0: Bleib bitte schön gesund.
1: Ja, du auch, danke.
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3: Mit Alexander Kanja. Guten Morgen. Eine blutige Gewalttat zerschüttert Brandenburg. Auf dem Campus der Dokemos Privatschule in Neu-Zittau, Landkreis Oder-Spree, sollen zwei Menschen bei einem Messerangriff ums Leben gekommen sein. Nach übereinstimmenden Medienberichten handelt es sich bei dem einen Opfer um eine 18-jährige Schülerin der Schule. Der mutmaßliche Täter soll ihr 19-jähriger Ex-Freund sein. Er wurde festgenommen. Das zweite Todesopfer ist laut Medienberichten ein 30-jähriger Mann, der die Tat verhindern wollte. Der Unterricht an der Schule fällt bis zum Ende der Woche aus. Trotz Frost, Hitze und Dürre haben Brandenburgs Landwirte eine fast durchschnittliche Ernte erzielt. Während es beim Winter Raps deutliche Verluste gab, ist die Getreideernte sogar besser ausgefallen als im Vorjahr. Um kostendeckend zu arbeiten, reicht eine durchschnittliche Ernte aber nicht aus, so der Präsident des Landesbauernverbandes Hendrik Wendorf zu BB Radio.
4: Wir müssen schwarze Zahlen schreiben. Das heißt, die Kostenbelastung, die wir bei der Herstellung der Produkte haben, die muss angepasst werden. Der Treibstoff ist in Deutschland viel zu teuer. Das, was wir auf den Feldern machen, an Anpassung, wird aufgefressen durch die hohen Kosten.
3: Brandenburgs Landwirtschaftsministerin Mittelstädt hat die Verbraucher dazu aufgerufen, mehr regionale Produkte zu kaufen. Großrazzia gegen rechts. Die Polizei hat im Zusammenhang mit der verbotenen rechtsextremen Vereinigung Artgemeinschaft Objekte in 5 Bundesländern durchsucht, darunter auch im brandenburgischen Zossen und in Potsdam. Ermittelt wird gegen 15 Beschuldigte. Sie sollen die seit 3 Jahren verbotene Organisation unterstützen.
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5: Brandenburg hat offenbar Elchzuwachs. Durch Potsdam-Mittelmark streift gerade ein ausgewachsener Elchbulle. Zuletzt wurde er in Neusedin gesichtet. Der bekannte Elch Bert ist es nicht. Der lebt schon länger im Hohen Fläming und trägt einen GPS-Sender. Zuletzt wurden in Brandenburg auffällig viele Elche gesichtet. Agnes Schilling, BB Radio Hauptstadtstudio in Potsdam.
6: Ferchesaar hat einen Campingplatz ganz weit vorn. Der Campingpark Buntspecht ist im ADAC-Ranking auf Platz 2 in Brandenburg gelandet. Besonders beliebt ist der Platz laut Betreiber bei Familien und Hundebesitzern. Es gibt unter anderem einen Hundestrand, eine Hundedusche und viele Spielangebote für Kinder. Benedikt Maurer, BB Radio Havelland.
7: Brandenburgs Hörsäle füllen sich wieder. Und besonders voll wird's an der BTU Cottbus-Senftenberg. Hier sind in nur 2 Jahren knapp 1000 Studenten dazugekommen. Wer hier ebenfalls anfangen will, muss langsam aus dem Knick kommen. Für zulassungsfreie Master läuft die Bewerbungsfrist Montag ab, für Bachelor Mitte September. Patricia Woschny, BB Radio Lokalstudio Niederlausitz in Cottbus.
3: Die Hitze hat in Deutschland in diesem Jahr so viele Todesopfer gefordert wie noch nie. Nach neuesten Schätzungen des Robert-Koch-Instituts sind knapp 16.000 Menschen infolge der hohen Temperaturen gestorben, vor allem im Südwesten der Republik. 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
1: Ich war mit Boll allein zu Hause. Hilde war mit Saskia unterwegs. Bolle war oben in seinem Zimmer. Plötzlich Strom weg. Tür geht auf. Papa! Na ja? Licht geht nicht. Ich sag, Junge, Stromausfall. Wahrscheinlich ist im Keller der FI raus. Nichts mehr. Hör ich nur die Tür zu? Ich die Treppe hoch mit der Taschenlampe. Ich die Tür auf, sag ich mal, bist du beknackt? Jemand muss in den Keller gehen und die Sicherung reinmachen. Nee, ich hab Powerbank. Nee, du hast nicht Powerbank. Das gibt's doch nicht. Da hab ich den in den Keller gezerrt. Sag ich, hier, so geht das. Wir müssen denen was zeigen. Machst du hoch und dann haben wir wieder Licht geht an. Dann steht er da. Oh, krass, was für Räume. Ich sag, ja. Das ist unser Keller, Junge. Das ist unser Keller.
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2: Mit Alexander Kanja. Guten Morgen. Eine blutige Gewalttat erschüttert Brandenburg. Auf dem Campus der Dokemos Privatschule in Neu-Zittau, Landkreis Oder-Spree, sollen zwei Menschen bei einem Messerangriff ums Leben gekommen sein. Nach übereinstimmenden Medienberichten handelt es sich bei dem einen Opfer um eine 18-jährige Schülerin der Schule. Der mutmaßliche Täter soll ihr 19-jähriger Ex-Freund sein. Er wurde festgenommen. Das zweite Todesopfer ist laut Medienberichten ein 30-jähriger Mann, der die Tat verhindern wollte. Der Unterricht an der Schule fällt bis zum Ende der Woche aus. Trotz Frost, Hitze und Dürre haben Brandenburgs Landwirte eine fast durchschnittliche Ernte erzielt. Während es beim Winter Raps deutliche Verluste gab, ist die Getreideernte sogar besser ausgefallen als im Vorjahr. Um kostendeckend zu arbeiten, reicht eine durchschnittliche Ernte aber nicht aus, so der Präsident des Landesbauernverbandes Hendrik Wendorf zu BB Radio.
3: Wir müssen schwarze Zahlen schreiben. Das heißt, die Kostenbelastung, die wir bei der Herstellung der Produkte haben, die muss angepasst werden. Der Treibstoff ist in Deutschland viel zu teuer. Das, was wir auf den Feldern machen an Anpassung, wird aufgefressen durch die hohen Kosten.
2: Brandenburgs Landwirtschaftsministerin Mittelstädt hat die Verbraucher dazu aufgerufen, mehr regionale Produkte zu kaufen. Großrazzia gegen rechts. Die Polizei hat im Zusammenhang mit der verbotenen rechtsextremen Vereinigung Artgemeinschaft Objekte in 5 Bundesländern durchsucht, darunter auch im brandenburgischen Zossen und in Potsdam. Ermittelt wird gegen 15 Beschuldigte. Sie sollen die seit 3 Jahren verbotene Organisation unterstützen.
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4: Brandenburg hat offenbar Elchzuwachs. Durch Potsdam-Mittelmark streift gerade ein ausgewachsener Elchbulle. Zuletzt wurde er in Neusedin gesichtet. Der bekannte Elch Bert ist es nicht. Der lebt schon länger im Hohen Fläming und trägt einen GPS-Sender. Zuletzt wurden in Brandenburg auffällig viele Elche gesichtet. Agnes Schilling, BB Radio Hauptstadtstudio in Potsdam.
5: Ferchesaar hat einen Campingplatz ganz weit vorn. Der Campingpark Buntspecht ist im ADAC-Ranking auf Platz 2 in Brandenburg gelandet. Besonders beliebt ist der Platz laut Betreiber bei Familien und Hundebesitzern. Es gibt unter anderem einen Hundestrand, eine Hundedusche und viele Spielangebote für Kinder. Benedikt Maurer, BB Radio Havelland.
6: Brandenburgs Hörsäle füllen sich wieder. Und besonders voll wird's an der BTU Cottbus-Senftenberg. Hier sind in nur 2 Jahren knapp 1000 Studenten dazugekommen. Wer hier ebenfalls anfangen will, muss langsam aus dem Knick kommen. Für zulassungsfreie Master läuft die Bewerbungsfrist Montag ab, für Bachelor Mitte September. Patricia Woschny, BB Radio Lokalstudio Niederlausitz in Cottbus.
2: Die Hitze hat in Deutschland in diesem Jahr so viele Todesopfer gefordert wie noch nie. Nach neuesten Schätzungen des Robert-Koch-Instituts sind knapp 16.000 Menschen infolge der hohen Temperaturen gestorben, vor allem im Südwesten der Republik. 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
1: Wir alle kommen auf die Welt, ja, super schutzlos, und wir sind total angewiesen darauf, dass die anderen sich um uns kümmern. Ja, und eigentlich wäre es ja von der Natur total gut, wenn wir rauskommen und dann super süß sind. Nur süß. Ne? Und wir sind natürlich sind wir auch süß, ja, aber wir sind ja auch super nervig. Das ist ganz schön risikoreich. Ne? Es ist ja so risikoreich, dass es jetzt eine Standardroutine ist im Krankenhaus, wenn das Wunder des Lebens passiert ist. Ja, das Kind ist gerade gekommen, da kommt sofort geschultes Fachpersonal rein und sagt, das ist schön gerade, ne? Ich bin hier, um Sie zu informieren, das wird nicht so bleiben. Ne? Also es wird so nervig, dass Sie es umbringen wollen. Und da wollte ich Ihnen sagen, das ist illegal. Gleich kommt noch mal ein Kollege von mir, der sagt Ihnen das noch mal. Und beim Rausgehen kriegen Sie von uns eine Faltbroschüre. Da steht im Wesentlichen drin, Kind bitte nicht schütteln. Vielen Dank.
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3: Mit Alexander Kanja. Guten Morgen. Eine blutige Gewalttat zerschüttert Brandenburg. Auf dem Campus der Dokemos Privatschule in Neuzittau, Landkreis Oder-Spree, sollen zwei Menschen bei einem Messerangriff ums Leben gekommen sein. Nach übereinstimmenden Medienberichten handelt es sich bei dem einen Opfer um eine 18-jährige Schülerin der Schule. Der mutmaßliche Täter soll ihr 19-jähriger Ex-Freund sein. Er wurde festgenommen. Das zweite Todesopfer ist laut Medienberichten ein 30-jähriger Mann, der die Tat verhindern wollte. Der Unterricht an der Schule fällt bis zum Ende der Woche aus. Trotz Frost, Hitze und Dürre haben Brandenburgs Landwirte eine fast durchschnittliche Ernte erzielt. Während es beim Winter Raps deutliche Verluste gab, ist die Getreideernte sogar besser ausgefallen als im Vorjahr. Um kostendeckend zu arbeiten, reicht eine durchschnittliche Ernte aber nicht aus, so der Präsident des Landesbauernverbandes Hendrik Wendorf zu BB Radio.
4: Wir müssen schwarze Zahlen schreiben. Das heißt, die Kostenbelastung, die wir bei der Herstellung der Produkte haben, die muss angepasst werden. Der Treibstoff ist in Deutschland viel zu teuer. Das, was wir auf den Feldern machen an Anpassung, wird aufgefressen durch die hohen Kosten.
3: Brandenburgs Landwirtschaftsministerin Mittelstädt hat die Verbraucher dazu aufgerufen, mehr regionale Produkte zu kaufen. Großrazzia gegen rechts. Die Polizei hat im Zusammenhang mit der verbotenen rechtsextremen Vereinigung Artgemeinschaft Objekte in 5 Bundesländern durchsucht, darunter auch im brandenburgischen Zossen und in Potsdam. Ermittelt wird gegen 15 Beschuldigte. Sie sollen die seit 3 Jahren verbotene Organisation unterstützen.
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5: Brandenburg hat offenbar Elchzuwachs. Durch Potsdam-Mittelmark streift gerade ein ausgewachsener Elchbulle. Zuletzt wurde er in Neusedin gesichtet. Der bekannte Elch Bert ist es nicht. Der lebt schon länger im Hohen Fläming und trägt einen GPS-Sender. Zuletzt wurden in Brandenburg auffällig viele Elche gesichtet. Agnes Schilling, BB Radio Hauptstadtstudio in Potsdam.
6: Ferchesa hat einen Campingplatz ganz weit vorn. Der Campingpark Buntspecht ist im ADAC-Ranking auf Platz 2 in Brandenburg gelandet. Besonders beliebt ist der Platz laut Betreiber bei Familien und Hundebesitzern. Es gibt unter anderem einen Hundestrand, eine Hundedusche und viele Spielangebote für Kinder. Benedikt Maurer, BB Radio Havelland.
7: Brandenburgs Hörsäle füllen sich wieder. Und besonders voll wird's an der BTU Cottbus-Senftenberg. Hier sind in nur 2 Jahren knapp 1000 Studenten dazugekommen. Wer hier ebenfalls anfangen will, muss langsam aus dem Knick kommen. Für zulassungsfreie Master läuft die Bewerbungsfrist Montag ab, für Bachelor Mitte September. Patricia Woschny, BB Radio Lokalstudio Niederlausitz in Cottbus.
3: Die Hitze hat in Deutschland in diesem Jahr so viele Todesopfer gefordert wie noch nie. Nach neuesten Schätzungen des Robert-Koch-Instituts sind knapp 16.000 Menschen infolge der hohen Temperaturen gestorben, vor allem im Südwesten der Republik. 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
1: Leute denken ja immer, Schlagfertigkeit ist eine Leistung des Denkapparats. Nein, es ist eine Leistung des Sprachapparats, der sich unter Adrenalinzufuhr vom Denkapparat abkoppelt, quasi verselbstständigt. Das erklärt auch das Phänomen, dass man selber so überrascht ist von dem, was man da so absondert. Wir sind wieder immer im Aufzug, magischer Ort. Mein Gitarrist, mein Tourleiter und ich und eine junge Mutter mit einem vielleicht 12-jährigen Töchterchen. Das Kind guckt mich an, sagt, sind das deine Bodyguards? Und ich höre mich sagen, naja, aber die sind nicht gut, die werden immer verprügelt. Meine Jungs, so eine Fresse. Aber Mutter und Kind strahlten und nur darum geht's. Ich bin Dienstleister, das sind meine Kunden, da kann ich auf Einzelschicksale keine Rücksicht nehmen.
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0: Danke.
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3: Mit Alexander Kanya. Guten Morgen. Eine blutige Gewalttat erschüttert Brandenburg. Auf dem Campus der Dokemos Privatschule in Neu-Zittau, Landkreis Oder-Spree, sollen 2 Menschen bei einem Messerangriff ums Leben gekommen sein. Nach übereinstimmenden Medienberichten handelt es sich bei dem einen Opfer um eine 18-jährige Schülerin der Schule. Der mutmaßliche Täter soll ihr 19-jähriger Ex-Freund sein. Er wurde festgenommen. Das zweite Todesopfer ist laut Medienberichten ein 30-jähriger Mann, der die Tat verhindern wollte. Der Unterricht an der Schule fällt bis zum Ende der Woche aus. Trotz Frost, Hitze und Dürre haben Brandenburgs Landwirte eine fast durchschnittliche Ernte erzielt. Während es beim Winter Raps deutliche Verluste gab, ist die Getreideernte sogar besser ausgefallen als im Vorjahr. Um kostendeckend zu arbeiten, reicht eine durchschnittliche Ernte aber nicht aus, so der Präsident des Landesbauernverbandes Hendrik Wendorf zu BB Radio.
4: Wir müssen schwarze Zahlen schreiben. Das heißt, die Kostenbelastung, die wir bei der Herstellung der Produkte haben, die muss angepasst werden. Der Treibstoff ist in Deutschland viel zu teuer. Das, was wir auf den Feldern machen, an Anpassung, wird aufgefressen durch die hohen Kosten.
3: Brandenburgs Landwirtschaftsministerin Mittelstädt hat die Verbraucher dazu aufgerufen, mehr regionale Produkte zu kaufen. Großrazzia gegen rechts. Die Polizei hat im Zusammenhang mit der verbotenen rechtsextremen Vereinigung Artgemeinschaft Objekte in 5 Bundesländern durchsucht, darunter auch im brandenburgischen Zossen und in Potsdam. Ermittelt wird gegen 15 Beschuldigte. Sie sollen die seit 3 Jahren verbotene Organisation unterstützen.
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5: Brandenburg hat offenbar Elchzuwachs. Durch Potsdam-Mittelmark streift gerade ein ausgewachsener Elchbulle. Zuletzt wurde er in Neusedin gesichtet. Der bekannte Elch Bert ist es nicht. Der lebt schon länger im Hohen Fläming und trägt einen GPS-Sender. Zuletzt wurden in Brandenburg auffällig viele Elche gesichtet. Agnes Schilling, BB Radio Hauptstadtstudio in Potsdam.
6: Ferchesaar hat einen Campingplatz ganz weit vorn. Der Campingpark Buntspecht ist im ADAC-Ranking auf Platz 2 in Brandenburg gelandet. Besonders beliebt ist der Platz laut Betreiber bei Familien und Hundebesitzern. Es gibt unter anderem einen Hundestrand, eine Hundedusche und viele Spielangebote für Kinder. Benedikt Maurer, BB Radio Havelland.
7: Brandenburgs Hörsäle füllen sich wieder. Und besonders voll wird's an der BTU Cottbus-Senftenberg. Hier sind in nur 2 Jahren knapp 1000 Studenten dazugekommen. Wer hier ebenfalls anfangen will, muss langsam aus dem Knick kommen. Für zulassungsfreie Master läuft die Bewerbungsfrist Montag ab, für Bachelor Mitte September. Patricia Woschny, BB Radio Lokalstudio Niederlausitz in Cottbus.
0: Die Hitze hat in Deutschland in diesem Jahr so viele Todesopfer gefordert wie noch nie. Nach neuesten Schätzungen des Robert-Koch-Instituts sind knapp 16.000 Menschen infolge der hohen Temperaturen gestorben, vor allem im Südwesten der Republik. 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
1: Ich kann viele Sachen nicht machen. Zum Beispiel Horrorfilme geht nicht bei mir. Den letzten Horrorfilm, den ich angeguckt habe, war The Ring. Ich war nachts alleine zu Hause. Ich guck den Film an. Flur ist dunkel, Schlafzimmer ist dunkel und der Lichtschalter war im Flur. Und ich hatte sogar Angst, Licht anzumachen, weil ich mir gedacht habe, was ist, wenn auf einmal eine Hand kommt? Ich habe 4 Tage im Wohnzimmer geschlafen, Alter. Und dann kommt dieser Moment der Überwindung, wo du dir so selber Mut zusprichst, so in diesem Türrahmen. Du so, okay, Maruk, ich gehe jetzt einfach. Sogar der Türrahmen denkt sich, halt deine Fresse, lauf jetzt endlich. Und nach einem Horrorfilm verändern sich auch die Gegebenheiten im Haus. Gewisse Bereiche gehst du nicht mehr. Dachboden und Keller, Wenn du in den Keller gehst, dann musst du immer den hier machen, so.
2: Hallo?
1: Hallo. Als ob Geister auf ein Hallo antworten, so.
2: Hallo?
1: Ja.
2: Hallo, ist da jemand? Ja, wir sind hier, Bruder. Seit 400 Jahren bringe ich dich mit, Alter.
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0: Heute.
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2: Die Galopprennbahn Hoppegarten. Seit dem Jahr 1868 werden auf der traditionsreichen Galopprennbahn in Dahlwitz-Hoppegarten im Landkreis Märkisch-Oderland östlich von Berlin Pferderennen ausgetragen. Auf Deutschlands wahrscheinlich schönster Pferderennbahn haben bereits Kaiser Wilhelm II., Paul von Hindenburg und der weltberühmte englische Starjockey Lester Piggott ihr Können unter Beweis gestellt. Heute steht die Galopprennbahn unter Naturschutz und hat seit 2013 den Status als national wertvolles Kulturdenkmal. Neben den klassischen Rennen gibt es auf der Galopprennbahn auch Konzerte, Messen und Veranstaltungen, unter anderem auch den schon traditionellen Ladies' Day mit Berlin-Brandenburgs größtem Hutwettbewerb. Jedes Jahr finden auf der Galopprennbahn jede Menge spektakuläre Renntage statt, die auch jede Menge internationales Publikum nach Dahlwitz-Hoppegarten ziehen. Mittlerweile kann man die Renntage auch am anderen Ende der Welt über einen Livestream in HD-Qualität im heimischen Wohnzimmer verfolgen. Infos im Netz unter hoppegarten.com.
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4: Mit Alexander Kanya. Guten Morgen. Eine blutige Gewalttat zerschüttert Brandenburg. Auf dem Campus der Dokemos-Privatschule in Neuzittau, Landkreis Oder-Spree, sollen zwei Menschen bei einem Messerangriff ums Leben gekommen sein. Nach übereinstimmenden Medienberichten handelt es sich bei dem einen Opfer um eine 18-jährige Schülerin der Schule. Der mutmaßliche Täter soll ihr 19-jähriger Ex-Freund sein. Er wurde festgenommen. Das zweite Todesopfer ist laut Medienberichten ein 30-jähriger Mann, der die Tat verhindern wollte. Der Unterricht an der Schule fällt bis zum Ende der Woche aus. Trotz Frost, Hitze und Dürre haben Brandenburgs Landwirte eine fast durchschnittliche Ernte erzielt. Während es beim Winter Raps deutliche Verluste gab, ist die Getreideernte sogar besser ausgefallen als im Vorjahr. Um kostendeckend zu arbeiten, reicht eine durchschnittliche Ernte aber nicht aus, so der Präsident des Landesbauernverbandes Hendrik Wendorf zu bbradio.
5: Wir müssen schwarze Zahlen schreiben. Das heißt, die Kostenbelastung, die wir bei der Herstellung der Produkte haben, die muss angepasst werden. Der Treibstoff ist in Deutschland viel zu teuer. Das, was wir auf den Feldern machen, an Anpassung, wird aufgefressen durch die hohen Kosten.
4: Brandenburgs Landwirtschaftsministerin Mittelstädt hat die Verbraucher dazu aufgerufen, mehr regionale Produkte zu kaufen. Großrazzia gegen rechts. Die Polizei hat im Zusammenhang mit der verbotenen rechtsextremen Vereinigung Artgemeinschaft Objekte in 5 Bundesländern durchsucht, darunter auch im brandenburgischen Zossen und in Potsdam. Ermittelt wird gegen 15 Beschuldigte. Sie sollen die seit 3 Jahren verbotene Organisation unterstützen.
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6: Brandenburg hat offenbar Elchzuwachs. Durch Potsdam-Mittelmark streift gerade ein ausgewachsener Elchbulle. Zuletzt wurde er in Neusedin gesichtet. Der bekannte Elch Bert ist es nicht. Der lebt schon länger im Hohen Fläming und trägt einen GPS-Sender. Zuletzt wurden in Brandenburg auffällig viele Elche gesichtet. Agnes Schilling, bbradio Hauptstadtstudio in Potsdam.
7: Ferchesaar hat einen Campingplatz ganz weit vorn. Der Campingpark Buntspecht ist im ADAC-Ranking auf Platz 2 in Brandenburg gelandet. Besonders beliebt ist der Platz laut Betreiber bei Familien und Hundebesitzern. Es gibt unter anderem einen Hundestrand, eine Hundedusche und viele Spielangebote für Kinder. Benedikt Maurer, bbradio Havelland.
8: Brandenburgs Hörsäle füllen sich wieder. Und besonders voll wird's an der BTU Cottbus-Senftenberg. Hier sind in nur 2 Jahren knapp 1000 Studenten dazugekommen. Wer hier ebenfalls anfangen will, muss langsam aus dem Knick kommen. Für zulassungsfreie Master läuft die Bewerbungsfrist Montag ab, für Bachelor Mitte September. Patricia Woschny, bbradio Lokalstudio Niederlausitz in Cottbus.
4: Die Hitze hat in Deutschland in diesem Jahr so viele Todesopfer gefordert wie noch nie. Nach neuesten Schätzungen des Robert-Koch-Instituts sind knapp 16.000 Menschen infolge der hohen Temperaturen gestorben, vor allem im Südwesten der Republik. bbradio Brandenburg und Berlin bei uns immer zuerst.

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1: Als ich meine erste Stelle hatte, es ist 0,0 ausgedacht, da bin ich zum Schulleiter hin, ja, und habe gesagt, geben Sie mir eine schwierige Klasse. Geben Sie mir eine sogenannte Problemklasse. Da, wo Konflikte sind, da ist Entwicklung. Da passiert auch richtig was. Die braven Klassen, todlangweilig. Leute, die braven Klassen. So, die wollen ja unterrichtet werden. Hatte ich ja keinen Bock zu. Ja, Leute, ich habe da nichts vorbereitet. Ja. Brave Klassen, die kommen dann am nächsten Tag so, Herr Schröder, wie war das doch mal mit der Metapher? Weißt du? Ich so, keine Ahnung, ja, das habt ihr euch gemerkt? Wie naiv seid ihr denn? Deshalb, also schön, schwierig, habe ich mich immer drüber gefreut. Da ist natürlich, die haben bei mir alles gemacht, ja, in der letzten Reihe, ohne Witz, da wurde gegrillt. Ja, das haben die haben sich mit so einer roten Plüschkordel so einen VIP-Bereich abgetrennt. Ja. Letzte Reihe, da gab es dann Sektkübel auf Eis, weißt du, Wodkaflaschen, ne, gedimmtes Licht, Fingerfood und so weiter. Ja, da hat die Wasserpfeife geblubbert, weißt du, das war deren Habibitat. Ja, das
0: war deren. 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
2: Mit Alexander Kanya. Guten Morgen. Eine blutige Gewalttat zerschüttert Brandenburg. Auf dem Campus der Dokemos Privatschule in Neuzittau, Landkreis Oder-Spree, sollen zwei Menschen bei einem Messerangriff ums Leben gekommen sein. Nach übereinstimmenden Medienberichten handelt es sich bei dem einen Opfer um eine 18-jährige Schülerin der Schule. Der mutmaßliche Täter soll ihr 19-jähriger Ex-Freund sein. Er wurde festgenommen. Das zweite Todesopfer ist laut Medienberichten ein 30-jähriger Mann, der die Tat verhindern wollte. Der Unterricht an der Schule fällt bis zum Ende der Woche aus. Trotz Frost, Hitze und Dürre haben Brandenburgs Landwirte eine fast durchschnittliche Ernte erzielt. Während es beim Winter Raps deutliche Verluste gab, ist die Getreideernte sogar besser ausgefallen als im Vorjahr. Um kostendeckend zu arbeiten, reicht eine durchschnittliche Ernte aber nicht aus, so der Präsident des Landesbauernverbandes Hendrik Wendorf zu BB Radio.
3: Wir müssen schwarze Zahlen schreiben. Das heißt, die Kostenbelastung, die wir bei der Herstellung der Produkte haben, die muss angepasst werden. Der Treibstoff ist in Deutschland viel zu teuer. Das, was wir auf den Feldern machen, Anpassung, wird aufgefressen durch die hohen Kosten.
2: Brandenburgs Landwirtschaftsministerin Mittelstädt hat die Verbraucher dazu aufgerufen, mehr regionale Produkte zu kaufen. Großrazzia gegen rechts. Die Polizei hat im Zusammenhang mit der verbotenen rechtsextremen Vereinigung Artgemeinschaft Objekte in 5 Bundesländern durchsucht, darunter auch im brandenburgischen Zossen und in Potsdam. Ermittelt wird gegen 15 Beschuldigte. Sie sollen die seit 3 Jahren verbotene Organisation unterstützen.
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4: Brandenburg hat offenbar Elchzuwachs. Durch Potsdam-Mittelmark streift gerade ein ausgewachsener Elchbulle. Zuletzt wurde er in Neusedin gesichtet. Der bekannte Elch Bert ist es nicht. Der lebt schon länger im Hohen Fläming und trägt einen GPS-Sender. Zuletzt wurden in Brandenburg auffällig viele Elche gesichtet. Agnes Schilling, BB Radio Hauptstadtstudio in Potsdam.
5: Ferchesa hat einen Campingplatz ganz weit vorn. Der Campingpark Buntspecht ist im ADAC-Ranking auf Platz 2 in Brandenburg gelandet. Besonders beliebt ist der Platz laut Betreiber bei Familien und Hundebesitzern. Es gibt unter anderem einen Hundestrand, eine Hundedusche und viele Spielangebote für Kinder. Benedikt Maurer, BB Radio Havelland.
6: Brandenburgs Hörsäle füllen sich wieder. Und besonders voll wird's an der BTU Cottbus-Senftenberg. Hier sind in nur 2 Jahren knapp 1000 Studenten dazugekommen. Wer hier ebenfalls anfangen will, muss langsam aus dem Knick kommen. Für zulassungsfreie Master läuft die Bewerbungsfrist Montag ab, für Bachelor Mitte September. Patricia Woschny, BB Radio Lokalstudio Niederlausitz in Cottbus.
2: Die Hitze hat in Deutschland in diesem Jahr so viele Todesopfer gefordert wie noch nie. Nach neuesten Schätzungen des Robert-Koch-Instituts sind knapp 16.000 Menschen infolge der hohen Temperaturen gestorben, vor allem im Südwesten der Republik. 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
1: Wer hat eine Lampe? 20 Watt oder wer? Wer Watt? Wissen Sie, wer hat das ist tagsüber Volt und bei Vollmond? Bullshit. Wer hat eine Lampe? Darum, das spielt jetzt keine Rolle, war so ein Makramee-Schirm. Das kennen die Jüngeren gar nicht mehr. Makramee ist so der Stacheldraht der Natur. Und daraus wurden in den 70ern sehr flache Eulen geknüpft. Und daraus war der Schirm, was keine Rolle spielt. Diese Lampe, hier ist eine Uhr, die zählt rückwärts. Aber das macht sie bei mir schon länger. Wir hatten eine Lampe und diese Lampe, die man ja im Volksmund, wer auch immer das ist,

0: Das ist genau wie Augenweide. Das ist immer eine Augen. Können Sie sich das vorstellen? So ein ganzes Gebiet mit so nässenden Augen. Wer geht da durch? Ist Ihnen das zu durcheinander? Ich jetzt. Und vor allen Dingen, ist Ihnen das zu albern? Sie wollen schon schnelle Comedy und ich sehe viele Gesichter, Sie haben da keinen Bezug zu. Da habe ich keinen Bezug zu, sage ich übrigens nur vor der Bettwäscheschublade. Kennen Sie das auch? Du stehst da und denkst, Kopfkissen ist da, aber da habe ich keinen Bezug zu. Es sieht aus wie Scheiße.
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3: Mit klarer Himmel, guten Morgen. Ein Meer von Kerzen, Blumen und vor allem Tränen. Es war ein Femizid an der Dokemus-Privatschule in Gosen-Neuzittau, Landkreis Oder-Spree. Der Täter, festgenommen, soll seine Ex-Freundin erstochen haben. Er 19, sie 18. Das zweite Opfer, der Hausmeister, starb, als er die Tat verhindern wollte. BB Radio Brandenburg-Reporterin Christiane Karney.
4: Hier herrscht heute früh eine gespenstische Stille. Schüler wie Lehrer, niemand ist da. Der Campus ist geschlossen und bleibt es auch für den Rest der Woche. Ermittler sind vor Ort, untersuchen den Tatort. Alle hier müssen die Bilder von gestern erstmal verarbeiten. Der Ort steht unter Schock.
3: Für Schüler, die reden wollen, sind Notfallseelsorger und Schulpsychologen vor Ort. Und jetzt noch mehr aus unserem Land von BB Radio Brandenburg-Reporter Frank Philipp.
5: In Frankfurt werden heute musikalische Erinnerungen wach. Die zum Ende der DDR bekannten Bands Rockteam aus Frankfurt und Jade aus Fürstenwalde haben sich für ein Comeback-Konzert zusammengefunden. Im Kamea Kulturbahnhof gibt es am Abend das Doppelkonzert. Restkarten an der Abendkasse.
3: Danke, Frank. Die Kugeln sind gezogen. Bayern, Dortmund, Leipzig und Stuttgart kennen jetzt ihre Gegner für die neue Champions League-Saison. Die Auslosung in Monaco hat den deutschen Clubs gleich etliche Knallerduelle gebracht. RB bekommt es mit den Superstars Mbappé und Haaland zu tun. Der BVB trifft auf Havertz und Goretzka, der VfB auf Sané. Und der FCB hat gleich drei Kracherspiele im Kampf um den Henkelpott. 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
6: Schönen guten Morgen. Ach, es wird heute auch nochmal ganz schön. Wir haben 16 Grad im Moment. Es werden heute maximal 31.
7: Quatsch, wirklich?
6: Ja, wirklich, in Cottbus.
7: Ach so.
6: Ansonsten, ja. Was heißt auch so? Ansonsten so.
7: Na, weil ich bin heute nicht in Cottbus.
6: So.
7: Ich bin erst übermorgen da. Dementsprechend, ich bräuchte sie übermorgen, die 31.
6: Bräuchtest du vielleicht 26? Die kriegen wir heute dann.
7: Die nehme ich auf jeden Fall auch.
6: Bei uns, ja, hier in Potsdam. So, also es wird vielleicht auch mal Regen, Schauer und Gewitter dazugeben. Das könnte durchaus passieren, aber es wird nochmal heiß.
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7: Und der BB Radio Straßenscanner zeigt an nichts. Egal bei welcher Temperatur ihr gerade unterwegs seid, ihr kommt auf jeden Fall gut durch. Wenn ihr was gesehen habt, einen Stau oder einen Blitzer, dann sagt mal Bescheid. 0331 74 40 40 und jetzt eine gute Fahrt.
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8: Guten Morgen.
7: Jawohl, es ist Freitag, da hat man ja ohnehin schon gute Laune, aber wir können das noch toppen. Und zwar mit Hilfe eines Kollegen von uns, einer der witzigsten Typen überhaupt des Landes, Thorsten Sträter bei den besten Comedians Deutschlands um 17:45.
6: Ganz tolle Stimme jetzt zu Beginn in diese Stunde mit Kygo. Das ist ja ein DJ, aber der holt sich mal gute Leute, die da sehr gut mit rumsingen. Hier Khalid und Griffin, Save My Love.
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0: 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Guten Morgen.
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0: Das muss schon krass sein, wenn andere Comedians, die man auch aus dem Fernsehen kennt, zu dir kommen und sagen, kann ich ein Autogramm von dir haben? Ich glaube, das passiert Thorsten Sträter öfter.
1: Meinst du?
0: Hier ist BB Radio. Wir sind stolz, dass er auch bei uns ein Kollege ist.
1: Das sind wir.
0: Und warum er so gut ist? Naja, ich finde, das sollte einfach selber mal zeigen.
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4: Ich mag TikTok für die Älteren, die es nicht kennen. Es ist eine chinesische Psychiatrie-App für Jugendliche. Ich mache das am Tag, was weiß ich, 6 Stunden. Alles andere kann nicht gesund sein. Aber ich frage mich genau, wie viele oder manche, vielleicht auch wenige hier, was bin ich wert? 3 Minuten TikTok und ich weiß, ich bin die Krone der Schöpfung. Es geht mir besser, weil es halt geisteskrank ist. Also ich mache das auf und am Anfang ist immer dieser Motivationstyp mit dem ausrasierten Nacken. Dann kommt das nächste Video, das ist oft eine Katze am Staubsaugerroboter, die zu Musik von Ennio Morricone sehr langsam gegen eine Balkontür fährt, dann runterstürzt und stirbt. Das gucke ich 14 Mal, weil es gut ist. Dann reinigt irgendwer Teppichboden in Pakistan. Ein Mann ohne Kopf, aber in Overknees aus Vinyl, steht in einer Lagerhalle und reinigt Teppichboden 9 Stunden lang. Das ist stumpf, das ist so Auslegewarenpornografie. Da gucke ich 40 Videos von, wie das abzieht und du denkst anschließend, wow, 90.000 Liter Trinkwasser für einen Mickey-Maus-Teppich für $3,95. Und im nächsten Video steht ein Junge, der sagt, hey, ich bin der Torben. Ich stecke mir jetzt einen Correa-Tabs ins Poloch, mal gucken, ob es schäumt. Und dann mache ich das nächste Video, halte inne und denke, schäumt das? Und dann haben sie den.
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1: Mit Clara Himmel. Guten Morgen. Neu-Zittau trauert. Nach der Messerattacke und zwei Toten auf dem Schulcampus ist die Anteilnahme groß. Auch Ministerpräsident Woidke ist erschüttert und tief entsetzt. Auch 600 Schüler und deren Familien. Ein 19-Jähriger ist festgenommen. Der Unterricht fällt aus. Das Ortsfest ist abgesagt. Kriegsverbrecher Ratko Mladic ist tot. Der frühere bosnisch-serbische Armeechef starb in der Haftanstalt in Den Haag. Lebenslang verurteilt wegen Völkermordes und Verbrechen gegen die Menschlichkeit. Er wurde für den Massenmord von Srebrenica 1995 verantwortlich gemacht.
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2: Mit Benedikt Maurer, guten Morgen. Nach dem Pokalderby von Stahl Brandenburg und Süd 05 ermittelt die Polizei. Es geht um Ausschreitungen nach dem Spiel auf dem Gelände von Stahl. Im Raum steht der Verdacht auf Hausfriedensbruch und Körperverletzung. Zeugen sollen jetzt befragt und Beweise ausgewertet werden. Bei der Jederitzer Brücke in Rathenow gibt es Bewegung. Die Sanierung kommt voran, ganz schnell geht es aber weiter nicht. Wenn alles klappt, könnten die Bauarbeiten Ende nächsten Jahres starten. Fertig wäre die Brücke dann wohl erst 2029. 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
3: Schönen guten Morgen. Ach, es wird heute auch nochmal ganz schön. Wir haben 16 Grad im Moment. Es werden heute maximal 31.
4: Quatsch, wirklich?
3: Ja, wirklich, in Cottbus.
4: Ach so.
3: Ansonsten, ja. Was heißt, ach so, ansonsten so.
4: Na, weil ich bin heute nicht in Cottbus.
3: Ach so.
4: Ich bin erst übermorgen da. Dementsprechend, ich bräuchte sie übermorgen, die 31.
3: Bräuchtest du vielleicht 26? Die kriegen wir heute dann.
4: Die nehme ich auf jeden Fall auch.
3: Bei uns, ja, hier in Potsdam. So, also es wird vielleicht auch mal Regen, Schauer und Gewitter dazugeben. Das könnte durchaus passieren, aber es wird nochmal heiß.
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4: Und der BB-Radio-Straßenscanner zeigt an, nichts. Egal bei welcher Temperatur ihr gerade unterwegs seid, ihr kommt auf jeden Fall gut durch. Wenn ihr was gesehen habt, einen Stau oder einen Blitzer, dann sagt mal Bescheid. 0331 74 40 40 und jetzt eine gute Fahrt.
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5: Guten Morgen.
4: Guten Morgen am Freitag. Welche Eigenschaft bewundert ihr eigentlich bei eurem Partner? Da bin ich mit meiner Frau im Urlaub drauf gekommen, dass es ja so Dinge gibt, die man bei anderen bewundert. Sie bewundert meine Scheißegal-Haltung. Mir ist okay, alt egal. Nach 10 Minuten rege ich mich nicht mehr auf.
3: Ja.
4: Dafür finde ich toll, dass sie Dinge sofort erledigt, ohne Aufschieben.
3: Oh,
4: das
3: ja.
4: Kann ich nicht.
3: Ah, ist auch schön. Ist wirklich toll. Was ist es denn bei euch? Wir haben so viel reinbekommen. Ihr habt uns so viel geschickt, was ihr an eurem Partner bewundert. Da freuen wir uns drüber und da hören wir gleich nochmal rein. Und vorher gibt es Rosalind, die ist sauer, weil bei der klappt irgendwie nichts in Snap. Aber klingt sehr gut gelaunt.
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1: Guten Morgen.
0: Welche Eigenschaft bewundert ihr bei eurem Partner? Das kam zwischen meiner Frau und mir im Sommerurlaub abends irgendwann mal auf.
1: Ja.
0: Also ich bewundere an ihr zum Beispiel, dass sie Dinge sofort erledigt. Eine Sache, die in 3 Monaten dran ist, ist bei ihr am ersten Tag erledigt. Bei mir erst nach 2 Monaten und 29 Tagen, dass ich mir da mal irgendwann Gedanken drüber mache.
1: Das ist, aber
0: und das
1: wirklich
0: ist Mist so.
1: Ja, wenn einer immer schon was macht, wenn es ihm einfällt, dass er machen muss. Ich habe keinen Partner, Kaiser ist so der Nächste. Also du bist ja der Mann, mit dem am meisten zu tun habe, und ich finde es ganz toll, dass man dich überall hinsetzen kann und du kannst dich mit jedem über alles unterhalten, weil du so interessiert bist. Ich stehe immer nur da und denke, wann ist das endlich vorbei? Nein, das ist wirklich toll. Smalltalk kann er. Was ist es denn bei euch?
2: Mein Mann, er hat ganz viele tolle Eigenschaften, aber ich glaube, die Eigenschaft, wo ich gerne so ein bisschen was von hätte, wäre seine Ordnung und Disziplin am Morgen, weil er legt sich am Abend immer schon alles raus zum Anziehen, macht sich fertig. Ich muss erstmal einen Kaffee haben, bevor ich irgendwie ins Bad gehe und mich da frisch mache und sonst wie.
3: Also meine Frau hat die tolle Eigenschaft, die ich auch sehr gerne hätte, wenn die was macht, halt ein Projekt hat so. Und egal, was ich sage, egal, wie ich mit ihr rede, ich kann tanzen, ich kann nackig vor ihr rumhüpfen. Hm. Die bleibt dabei, ne? Die ist so konzentriert auf diese Sache. Also das ist die Fähigkeit, die meine Frau hat, die ich auch gerne hätte.
4: Mein Mann kann das einfach super. Die Kontrolle abgeben, sich darauf verlassen, dass ich oder irgendwer anderes das macht. Und tatsächlich hat er auch offensichtlich immer Glück damit.
0: Das klingt für mich zwischen den Zeilen wie ein Vorwurf, der kann alles wegdelegieren.
1: Nee, ich finde es ganz gut, dass man mal locker lassen kann, weil ich habe das zum Beispiel auch. Ich bin ein totaler Kontrollfreak und würde niemanden irgendwas für mich entscheiden lassen. Dabei ist es, glaube ich, mal ganz angenehm, wenn man sagt, ich vertraue dir und ich fühle mich wohl bei dir.
0: Deswegen habe ich jetzt auch die folgende Nachricht, die von Michelle aus Blankenfelde reinkam, meiner Frau als Klingelton eingestellt, damit sie es jeden Tag hören kann. Weil Michelle war nämlich die, die gesagt hat, sie bewundert, dass ihr Mann das alles weiter delegieren kann.
5: Guten Morgen, ihr Lieben.
0: Moin.
5: Nein, das war keine versteckte Kritik. Ich finde es tatsächlich beeindruckend, dass man so die Kontrolle abgeben kann. Und ich glaube, ich müsste mir einfach auch ein bisschen mehr eine Scheibe davon abschneiden, damit ich einfach etwas entspannter lebe. Mhm. Liebe Grüße.
0: Bei

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1: Franzi aus Buch mit dem letzten Versuch. In dieser Woche zumindest. 8 muss man schlagen. Guten Morgen.
2: Einen wunderschönen guten Morgen.
3: Schöne guten Morgen, Mensch. Ganz viel Erfolg. Jetzt hier ist dein A. Sag einfach Stopp. A.
2: Stopp.
3: F.
1: Okay, F ist ein super Buchstabe, um auf dem Freitag als Franzi hier nochmal volle Kanne drauf zu hauen. Volle schreibt man übrigens mit V, nur zur Sicherheit. Also, Franzi, deine 30 Sekunden starten mit der Stadt mit F.
2: Gut.
1: Land.
2: Finnland.
1: Diese Süßigkeit hassen Kinder.
2: Flutschfinger.
1: Kosename mit F.
2: Franzi.
1: Sollte man seiner Oma nicht schenken.
2: Fliegengitter.
1: Ausreden fürs Date.
2: Pfoten.
1: Das sieht man im Park.

0: Park?
1: Fische, ein Teich.
0: Das würde ich im Gefängnis machen, mit F.
1: Fluchen.
0: Unnötiger Gegenstand.
1: Fliegengitter.
0: Du machst es dir auch gerne schwer, ne? Im Gefängnis auch noch fluchen. Ich würde ja flüchten, aber gut.
2: Ja, Franzi, ich bin so froh, dass du am Ende noch das Fliegengitter hattest. Hattest du zwar doppelt, ist egal. Aber du hast so toll geantwortet und so kreativ, dass ich dachte, ich hoffe, sie schafft's. Du hast es geschafft. Ja. 9 Punkte.
0: Wirklich? Bam!
1: Ja. Das ist nicht euer Ernst.
2: Ja!
0: Ist geil, ne? Jetzt fällt so ein Kilo an Belag von deinem Herzen, oder?
2: Wochenjackpot für dich. Genieß es. Viel Spaß mit deinen 100 Euro.
0: Ich wusste das. Jetzt kommt die große Erleichterung. Franzi, genieße den Freitag und das ganze Wochenende. Vielen Dank fürs Mitmachen.
1: Ich danke euch.
0: Gratulation. Naja, und ihr habt es jetzt bei Franzi gehört, wie es funktioniert. Also einfach dann jetzt mal selber anmelden.
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4: Es ist 6 Uhr.
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6: Mit klarer Himmel. Guten Morgen. Ein Meer von Kerzen, Blumen und vor allem Tränen. Es war ein Femizid an der Dokemus-Privatschule in Gosen-Neuzittau, Landkreis Oder-Spree. Der Täter, festgenommen, soll seine Ex-Freundin erstochen haben. Er 19, sie 18. Das zweite Opfer, der Hausmeister, starb, als er die Tat verhindern wollte. BB Radio Brandenburg-Reporterin Christiane Karney.
7: Hier herrscht heute früh eine gespenstische Stille. Schüler wie Lehrer, niemand ist da. Der Campus ist geschlossen und bleibt es auch für den Rest der Woche. Ermittler sind vor Ort, untersuchen den Tatort. Alle hier müssen die Bilder von gestern erstmal verarbeiten. Der Ort steht unter Schock.
6: Für Schüler, die reden wollen, sind Notfallseelsorger und Schulpsychologen vor Ort. Und jetzt noch mehr aus unserem Land von BB Radio Brandenburg-Reporterin Patricia Woschny.
8: Finsterwalde macht heute seinem Namen als Sängerstadt alle Ehre. Mehr als 200 Musiker der Kreismusik- und Kunstschule mischen beim Sängerfest mit. 3 Tage lang wird in der ganzen Stadt gesungen und gespielt. Eine Tradition, für die Finsterwalde weit über die Region hinaus bekannt ist.
6: Danke, Patricia. Die Kugeln sind gezogen. Bayern, Dortmund, Leipzig und Stuttgart kennen jetzt ihre Gegner für die neue Champions-League-Saison. Die Auslosung in Monaco hat den deutschen Clubs gleich etliche Knallerduelle gebracht. RB bekommt es mit den Superstars Mbappé und Haaland zu tun. Der BVB trifft auf Havertz und Goretzka, der VfB auf Sané. Und der FCB hat gleich 3 Kracherspiele im Kampf um den Henkelpott. 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
9: Schönen guten Morgen, 6 Uhr und eine Minute. Hast du die partielle Mondfinsternis gesehen?
10: Na, das Gute an der Finsternis ist ja, wenn man sagt, hast du den Mond gesehen? Nee, na dann hast du die Finsternis gesehen. Bitte, also die könnt alle auf der Arbeit sagen, habe ich gesehen.
9: Es ist schön mild, wir haben 18 Grad in Frankfurt-Oder im Moment, 19 Grad in Fürstenberg, in Guben haben wir 18 Grad. Es wird heute nochmal richtig heiß, allerdings kann es immer wieder Regen und Gewitter geben und das überall zwischendurch bei Temperaturen bis 30 Grad.
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10: Der BB-Radio Straßenscanner zeigt an, dass die Baustelle noch bis 6.30 Uhr da ist. Deswegen auch nur eine Spur frei auf der A10, dem südlichen Ring, Richtung Dreieck Potsdam, zwischen dem Dreieck Nutetal und dem Dreieck Potsdam. Außerdem liegt Zeugs auf der A13 Richtung Dresden, zwischen Mittenwalde und Bestensee auf der Fahrbahn. Hier bitte vorsichtig. Ansonsten rollt's. Aber wenn ihr was gesehen habt, Staus und Blitzer, eben mal hier melden. 0331 74 40 40. Eine gute Fahrt.
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11: Guten Morgen.
10: Guten Morgen an einem besonderen Freitag, Geburtstag des deutschen Dichters Johann Wolfgang von Goethe. Und wie seine Werke heute klingen würden, das lassen wir uns gleich mal erklären bei Die Welt in 30 Sekunden um 6:45.
9: Viel Spaß jetzt mit einer der wirklich besten Stimmen, die wir im Moment haben im Pop. Hier ist Alex Warren und Ordinary.
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1: Guten Morgen.
0: Und ich glaube, ich spreche für Gerlinde mit, dass wir uns jetzt schon ziemlich drauf freuen.
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3: Wir sind so sauer.
0: Ja.
3: Wir haben gesagt, also so geht's gar nicht. 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Und natürlich gibt's rund um die Uhr eure Lieblingshits. Faster the People, jetzt bei BB Radio. Guten Morgen.
4: Thank you.

0: 6.14 Uhr. Guten Morgen.
1: Morgen.
0: Freitag, das Wochenende steht vor der Tür. Und vorm Wochenende lernen wir noch mal ein bisschen was über einen Mann, der heute, glaube ich, um die 276 Jahre alt geworden ist. 277 wäre er heute geworden. Johann Wolfgang von Goethe.
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3: Goethe ist überall. Jede Stadt, die was auf sich hält, hat einen Goetheplatz oder wenigstens eine Goethestraße oder einen Goethekreisel. Und wir alle sagen diese Dinge ständig. Des Pudels Kern, die Gretchenfrage, der Weisheit letzter Schluss. Warum liegt hier überhaupt Stroh? Kranplätze müssen verdichtet sein. Vieles davon kommt von ihm. Auch wenn wir bei WhatsApp ja heutzutage anders formulieren. Er hätte getextet:
4: Meine Teuerste, mich dürstet nach deiner Gesellschaft. Wann vermagst du zu erscheinen?
3: Leider reicht die Aufmerksamkeitsspanne heute oft nicht mehr für Goethes Texte. Faust 1 und 2 hätten 2026 auch nicht mehr 500 Seiten. Die müssten schon insgesamt in eine Kurznachricht passen. Sinngemäß:
5: Digga, hab Scheiße gebaut. Das mit Gretchen tut mir mega leid.
3: Und ein Faust-Emoji.
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0: 6.21 Uhr.
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0: Let her go.
1: Und das ist genau das Tempo, mit dem man so in so einen Tag starten möchte,
2: gemütlich,
1: oder? 6.25 Uhr, Freitag, BB-Radio hier, guten Morgen.
2: Ja, Freitagmorgen wachen wir eher mit einem Lächeln auf als sonst, ne? Wird aber noch größer das Lächeln bei der Musik. Wir haben einen schönen Ohrwurm für den Tag, lässt euch auch sehr leicht durch den Tag hüpfen, ein bisschen an jede Dollar. Außerdem Pop, um unter der Dusche abzugehen, wenn ihr das gerne mögt, von Bibi Rexha und ein Hit, der mehr wach macht als ein doppelter Espresso. Charlie XCS mit Boom Clap.
1: Guten Morgen.
2: Gleich.
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17: Das Rathaus von Neuenhagen im Landkreis Märkische Oderland ist eine in Brandenburg einmalige Kombination aus Wasserturm und Verwaltungsgebäude. Die Bauarbeiten dauerten von Januar 1925 bis September 1926. Das Rathaus hat eine Höhe von 42 Metern und bis zur Wende stauten sich bis zu 1 Million Liter Wasser über den Köpfen der Gemeindevertreter. Heute steht das Rathaus Neuenhagen unter Denkmalschutz.
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9: Mit Clara Himmel. Guten Morgen. Neu-Zittau trauert. Nach der Messerattacke und zwei Toten auf dem Schulcampus ist die Anteilnahme groß. Auch Ministerpräsident Woidke ist erschüttert und tief entsetzt. Auch 600 Schüler und deren Familien. Ein 19-Jähriger ist festgenommen. Der Unterricht fällt aus. Das Ortsfest ist abgesagt. Kriegsverbrecher Ratko Mladic ist tot. Der frühere bosnisch-serbische Armeechef starb in der Haftanstalt in Den Haag. Lebenslang verurteilt wegen Völkermordes und Verbrechen gegen die Menschlichkeit. Er wurde für den Massenmord von Srebrenica 1995 verantwortlich gemacht.
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0: Mit Benedikt Maurer. Guten Morgen. Nach dem Pokalderby von Stahl Brandenburg und Süd 05 ermittelt die Polizei. Es geht um Ausschreitungen nach dem Spiel auf dem Gelände von Stahl. Im Raum steht der Verdacht auf Hausfriedensbruch und Körperverletzung. Zeugen sollen jetzt befragt und Beweise ausgewertet werden. Bei der Jederitzer Brücke in Rathenow gibt es Bewegung. Die Sanierung kommt voran, ganz schnell geht es aber weiter nicht. Wenn alles klappt, könnten die Bauarbeiten Ende nächsten Jahres starten. Fertig wäre die Brücke dann wohl erst 2029. 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
2: Für ganz Brandenburg und Berlin zuverlässig und genau. Guten Morgen hier in Brandenburg an der Havel und im gesamten Havelland in Wust, Rietz und Nauen haben wir heute bis 30 Grad, richtig schön sommerlich, aber dazu immer wieder Regen und Gewitter auch möglich. 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
1: Der BB Radio Straßenscanner zeigt an. Vorsicht, ein kaputtes Auto auf der rechten Spur der A10 im südlichen Ring in der Überfahrt zur A13 Richtung Dresden im Schönefelder Kreuz in der Kurve. Das hat uns Ronny gemeldet. Vielen Dank. Dann schläft ein Tier auf der linken Spur, so nenne ich es mal, auf der A20 Richtung Rostock zwischen Prenzlau Süd und Ost. Und Vorsicht nochmal im Kreis Oberhavel auf der Liebenwalder Straße zwischen Mühlenbeck und Feldheim gab es einen Wildunfall. Das war's dann in Brandenburg. Im Stadtverkehr Berlin noch nichts Größeres zu vermelden. Aktueller Blitzer steht auf der A10 westlicher Ring Richtung Dreieckwerder Höhe Berlin-Spandau. Und wenn ihr noch was gesehen habt, Staus und Blitzer an die 0331 74 40 40. Eine gute Fahrt. 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
2: Guten Morgen! 6:32 Uhr, mach diesen Mann fertig.
1: Ach, aua!
2: Mach ihn einfach fertig, ist doch toll. Nee, also wenn ihr zum Beispiel sauer auf die Frau seid oder auf den Chef oder so oder auf die beste Freundin, das müsst ihr nicht an der auslassen, könnt ihr am Kaiser auslassen. Der kann was ab. In Schlag den Kaiser könnt ihr einen Begriff schneller erraten als er und dann gibt es eine exklusive BB Radio Morgenshow Tasse und wir spielen um 6:45 Uhr. Er kann das aushalten.
1: Ja, vor allem passt ja auch der Soundtrack dazu. Wenn ich nämlich immer Tassen verliere, muss ich irgendwann zum Chef gehen, sagen, wir brauchen neue. Und ja, dann werde ich einfach ganz laut spielen, Hello Black, I Need a Dollar. Das kommt gleich. Jetzt ja. Erstmal BB Rexha mit einer aktuellen Nummer.
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0: Go Black, Anita Dalla, die BB-Radio-Morgenshow hier mit Markus Reiser und Gerlinde Jenicke um 6.39 Uhr. Vorfreude aufs letzte Sommerwochenende.
1: Ja.
0: Ist groß, oder? Weil es wird nochmal richtig schön. Ne?
1: Ach ja, geht. Also heute nochmal 30 Grad, morgen übermorgen vielleicht auch ein bisschen Regen und so dabei. Aber es sieht erstmal so aus, als könnten wir ganz tolle Sachen draußen machen. Bei dir ist Geburtstag.
0: Ja, mein Papa feiert Geburtstag am Samstag, was ja morgen ist.
1: Ja.
0: Freue mich schon, ihm ein Geschenk zu überreichen. Das Gute ist, bei meinem Vater, da fällt es einem nicht so schwer, weil normalerweise sagt man sich, was schenkt man seinen Eltern?
1: Mhm.
0: Aber mein Vater, der probiert immer neue Dinge aus, auch noch in dem Alter.
1: Ja.
0: Bewundernswert. Aktuell ist er Meisterkoch.
1: Ach, süß.
0: Aber wirklich, er fasst es an und es ist einfach gut.
1: Ach, schön.
0: Ich werde heute noch in so einen italienischen Feinkostladen gehen, mache ihm mal so ein Körbchen mit Zutaten.
1: Das ist eine
0: profitiere
1: schöne
0: ich auch von.
1: Idee. Ja. Hier in Teltow, da wo ich wohne, ist am Wochenende unter anderem Tag der offenen Höfe in der Altstadt. Da wohne
0: ich. Das ist sehr schön.
1: Ja, ich bin da immer sehr sauer, weil da Leute sind. Normalerweise, ich will das nicht. Die sollen weg. Aber da ist nun mal alles voll und ich wohne da direkt und aus Protest gehe ich immer runter und feier mit. Aber richtig, im Schlafanzug. Nein, natürlich nicht.
0: Okay.
1: Nö, ich denke dann so, ach, dann schlafe ich halt heute nicht. Und mach da mit. Und es ist wirklich sehr, sehr liebevoll gestaltet. Am Sonntag ist das. Und da triffst du Gott und die Welt. Da sind alle. Weiß nicht, wo die anderen sind, aber alle sind eigentlich in Teltow und haben Spaß miteinander und kaufen Dinge, die es regional einfach gibt.
0: Naja, also die nicht da sind, die sind höchstwahrscheinlich im Finsterwalde. Weil
1: das
0: da
1: kann
0: ist
1: auch sein,
0: morgen und Sonntag Sängerfest. Ist immer schön da. 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Füllt unbedingt den Zettel aus. Gibt ein bisschen Kohle dann am Montag.
1: Mhm.
0: So, noch mehr Ausflugstipps für unsere Region findet ihr wie immer auf bbradio.de.

0: Ich verschwinde auch erstaunlich schnell wieder.
1: Okay.
0: Eltern sind für mich verantwortlich. Tipp Nummer 4 ist, finde ich, immer das Beste. Also da könnte man schon drauf kommen. Ich komme meistens einmal die Woche oder im Monat.
1: Noch keine Ahnung.
0: Süßigkeiten und Naschereien sind mein größter Feind.
2: Ich komme einmal die Woche oder einmal im Monat. Süßigkeiten und Naschereien sind mein größter Feind.
0: Na, dann ist jetzt der letzte Tipp der. Ich wandere in die Taschen der Kinder, die mich fröhlich ausgeben.
2: Taschengeld?
0: Ja.
1: Taschengeld.
0: Mann!
2: Da waren wir gleichzeitig. Uwe. Nein, Uwe ist Schall aus Osterburg. Weißt du, wie lange der Ton hierher braucht? Wir haben gleichzeitig geantwortet. Und bei gleichzeitig geht's an Uwe.
1: Ach. Oh, das ist aber nett von dir.
0: Sei froh, dass der Kaiser schlechte Ohren hat und ein großes Herz. Ja. Viel Spaß mit deiner BB-Radio-Morgenshow-Tasse.
1: Dankeschön.
2: Danke dir, Uwe. Freu mich doch, wenn wir bei Uwe da auf dem Frühstückstisch stehen.
0: Weißt du? Ja.
2: Also, und jetzt kommt ihr.
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0: 6.55 Uhr, BB-Radio hier. Guten Morgen. Und eine kurze Frage, ist es bei euch auf der Arbeit auch so? Wir haben halt natürlich so eine Gebäudereinigungstruppe abends, die hier so durch den Sender geht.
1: Ja.
0: Und die füllen dann auch die Papierhandtuchhalter auf den Klos auf.
1: Wo diese grünen Papiere,
0: ja. Genau, wo man so Papierhandtücher hat. Ne? Wir sind ja gemeinhin morgens die Ersten hier, die Dinger benutzen. Ich wäre gern mal abends dabei, wenn die packen, weil es muss ja einer muss ja oben mit aller Gewalt draufstehen und der andere quetscht so viel rein, wie geht, weil jedes Mal, wenn ich morgens eins will, habe ich 15 in der Hand. Ich frage nur deswegen, weil ich hätte gerne, dass die nächsten Sommer mal meinen Koffer packen. Da könnte ich mit Handgepäck in Urlaub, wo immer auch ich hin will.
1: Lustig. Weil ihr die Besten seid, verdient ihr auch nur die beste Musik. Zum Beispiel den Radiohit des Jahres 2024. Lieben wir alle auch noch heute. Stumbling In, mit dabei auch der Superstar, den wir haben im Moment. Taylor Swift natürlich mit einer schönen aktuellen Ballade. Und zusammen mit den Kindern auf der Rückbank macht er euch eine schöne Fahrt zur Schule mit einem Song, den alle auswendig mitsingen können. Das ist sehr einfach. Geht nämlich nur so, ho, hey, ho. Das können alle. Ja. Das macht er mal gleich.
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0: Es ist 7 Uhr.
15: 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Brandenburg, Berlin, Deutschland und die Welt. Mit klarer Himmel. Guten Morgen. Ein Meer von Kerzen, Kuscheltieren, Blumen und vor allem Tränen. Es war ein Femizid an der Dokemus-Privatschule in Gosen-Neuzittau, LOS. Der Täter, festgenommen, soll seine Freundin erstochen haben, er 19, sie 18. Das zweite Opfer, der Hausmeister, 30, starb, weil er helfen wollte. BB Radio Brandenburg-Reporterin Christiane Karney.
16: Hier herrscht heute früh eine gespenstische Stille. Schüler wie Lehrer, niemand ist da. Ermittler sind vor Ort und untersuchen den Tatort. Alle hier müssen die Bilder von gestern erstmal verarbeiten.
15: Für die, die reden wollen, sind Notfallseelsorger und Schulpsychologen vor Ort. Ein neuer europäischer Wettersatellit ist letzte Nacht ins All gestartet. Laut der Weltraumorganisation ESA soll er in 36 Kilometern Höhe über der Erde kreisen und Bilder schicken, vor allem aber Unwetter besser vorhersagen. Und jetzt noch mehr aus unserem Land von BB Radio Brandenburg-Reporterin Patricia Woschny.
17: Eberswalde lädt ab heute zum Beach- und Bootfest an die Stadtpromenade und wir zeigen, was am und auf dem Finow-Kanal alles möglich ist. Monique Schostern vom Stadtmarketing.
18: Wir haben in diesem Jahr eine richtig große Schippe draufgelegt und es gibt jetzt einen Sandstrand. Ein buntes Programm, tolle Konzerte, Mitmachaktion.
17: Und diesmal zwei Tage lang, heute und morgen.
15: Danke, Patricia. Erst der Golf von Mexiko, jetzt der Ontario Lake. Im Zollstreit mit den kanadischen Nachbarn hat US-Präsident Trump die Umbenennung in Lake America angeordnet. Amerikasee. Der Premier von Ontario sagt, Trump könne ihn mal. 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
1: Schönen guten Morgen, 7:02. Es wird schön warm heute, aber vielleicht ein bisschen schwül, denn es kann immer wieder Regen und Gewitter geben heute bei 17 Grad im Moment in Luckenwalde. Pritzwalk haben wir 19 Grad. In Nauen haben wir 20 und es werden heute maximal 30.
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0: Der BB-Radio Straßenscanner zeigt an, kaputtes Auto auf der rechten Spur der A10 südlicher Ring in der Überfahrt zur A13 Richtung Dresden, also im Schönefelder Kreuz in der Kurve. Dann haben wir noch ein schlafendes Tier auf der linken Spur der A20 Richtung Rostock zwischen Prenzlau Süd und Ost. Und im Stadtverkehr Berlin können wir jetzt mal anfangen, die üblichen 10 Minuten draufzupacken auf der A100 in beide Richtungen. Aktueller Blitzer B87 Richtung Lübben, kurz vor Luckau. Und wenn ihr noch was gesehen habt, Staus und Blitzer einfach melden per Telefon oder WhatsApp 0331 74 40 40. Eine gute Fahrt.
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0: Guten Morgen, um 7:03. Und ich glaube, er ist einer der meistzitierten Comedians hier bei uns im Studio, weil jeden Morgen sagt doch mindestens einer von uns, halt dein Maul.
1: Tutti dran.
0: Ja.
1: Ich werde ihn demnächst auf einer Veranstaltung kennenlernen, das da ist noch ein bisschen hin, aber ich werde natürlich ihm sagen, hallo, mein Name ist Gerlinde, wollen wir einfach heiraten?
0: Und er wird sagen, halt dein Maul. Tutti dran hören wir auf jeden Fall gleich bei den besten Comedians Deutschlands um 7:45.
1: Ist er toll. Noch zwei tolle Frauen jetzt. Eine ist schon tot, glaube ich, Elizabeth Taylor. Die andere lebt Gott sei Dank noch. Was wir daran merken, ist, dass sie ein Ding nach dem anderen raushaut. Hier ist Taylor Swift.
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0: Guten Morgen. 7.11 Uhr ist es.
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0: 7 Uhr 14. Guten Morgen. Und jetzt viel Spaß mit Tutti Tran.
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3: Meine Eltern sind Vietnamesen und haben mir den deutschen Namen Thomas gegeben. Ja, wenn mein Vater sauer ist, nennt er mich Thomas. Das war ein Scherz. Wenn er sauer ist, sagt er, oh. So dumm, so dumm. Die heutige Message habt ihr mitbekommen, Leute. Ja, heute Comedy, Sorgen vergessen. Genau das sollten wir auch in unseren Alltag integrieren. Und ich merke auch so, manchmal hast du auch im Alltag nicht so Lust zu reden. Dir geht's manchmal nicht gut und wir müssen trotzdem gucken, dass wir bei guter Laune bleiben, positiv bleiben. Wisst ihr, was ich zum Beispiel mache, wenn ich in Berlin unterwegs bin und merke so, ich habe heute keine Lust zu reden, aber ich möchte positiv bleiben. Dann nehme ich Menschenhops. Ich kann auf einmal kein Deutsch mehr. Versteck mich hinter meinen Augen, das ist perfekt. Letzten erst am Brandenburger Tor. Euro, Euro, hast du einen Euro? Nein, ich nicht, kein Euro, Euro, nein, ich weiß nicht, bist du behindert? Vielleicht, ja, aber ich nicht, neu. Ist egal, ist doch egal.
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0: Tag, Freunde. Nur noch mal zur Erinnerung, damit man gleich gute Laune hat von morgens an. 7.26 Uhr, BB-Radio hier.
1: Noch einmal Stulle schmieren für die Arbeit in dieser Woche, denn das Wochenende macht er heute Morgen zusammen mit Alex Warren und seinem aktuellen Mega-Hit Fever Dream. Ja. R&B-Queen Rihanna ist auch gleich dabei mit einem ihrer größten Hits ever und aktueller Pop, um eure Endorphine ein bisschen tanzen zu lassen. Mr. Know-It-All gleich.
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14: Mit Clara Himmel. Guten Morgen. Neu-Zittau trauert. Nach der Messerattacke und zwei Toten auf dem Schulcampus ist die Anteilnahme groß. Auch Ministerpräsident Woidke ist erschüttert und tief entsetzt. Auch 600 Schüler und deren Familien. Ein 19-Jähriger ist festgenommen. Der Unterricht fällt aus. Das Ortsfest ist abgesagt. Kriegsverbrecher Ratko Mladic ist tot. Der frühere bosnisch-serbische Armeechef starb in der Haftanstalt in Den Haag. Lebenslang verurteilt wegen Völkermordes und Verbrechen gegen die Menschlichkeit. Er wurde für den Massenmord von Srebrenica 1995 verantwortlich gemacht.
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15: Mit Benedikt Maurer, guten Morgen. Nach dem Pokalderby von Stahl Brandenburg und Süd 05 ermittelt die Polizei. Es geht um Ausschreitungen nach dem Spiel auf dem Gelände von Stahl. Im Raum steht der Verdacht auf Hausfriedensbruch und Körperverletzung. Zeugen sollen jetzt befragt und Beweise ausgewertet werden. Bei der Jederitzer Brücke in Rathenow gibt es Bewegung. Die Sanierung kommt voran, ganz schnell geht es aber weiter nicht. Wenn alles klappt, könnten die Bauarbeiten Ende nächsten Jahres starten. Fertig wäre die Brücke dann wohl erst 2029. 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
1: Für ganz Brandenburg und Berlin zuverlässig und genau. Guten Morgen hier in Brandenburg an der Havel und im gesamten Havelland in Wust, Rietz und Nauen haben wir heute bis 30 Grad. Richtig schön sommerlich, aber dazu immer wieder Regen und Gewitter auch möglich. 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
0: Der BB-Radio Straßenscanner zeigt an. Es laufen Vollsperrungen wegen Sprengarbeiten ab 9 Uhr auf der A15 zwischen Rogosen und Forst in beide Richtungen. Und im Stadtverkehr Berlin die üblichen 10 Minuten draufpacken auf der A100 in beide Richtungen. Der Stefan aus Branne-Havel hat sich bei mir gemeldet und sagt, in Potsdam stadtauswärts auf der Zeppelinstraße gegenüber des sehr, sehr günstigen Supermarktes. Da stehen sie gerade und machen teure Fotos. Vielen Dank fürs Bescheid sagen. Und wenn ihr noch was gesehen habt, Staus und Blitzer, einfach hier melden per Telefon oder WhatsApp 0331 74 40 40. Eine gute Fahrt. 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
16: Guten Morgen! Morgen.
0: 7.32 Uhr. Ihr könnt ja schon mal fragen bei euch zu Hause, ob ihr zum Spielen dürft. Weil wir spielen nämlich gleich wieder euer Lieblingsspiel. Ihr könnt mitraten und mitzocken bei Stadt, Land Plus um 7:45.
1: Und wir spielen natürlich eure Lieblingsmusik. Einer eurer absoluten Favoriten ist ein relativer Newcomer, Alex Warren. Aber ihr wollt ihn gerne hören und wir wollen ihn gerne hören. Und das passt doch ganz gut. Deswegen spielen wir ihn auch jetzt zu Beginn dieser halben Stunde. Hier ist Fever Dream.
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0: 7:39 Uhr. Guten Morgen. Hier ist die BB Radio Morgenshow mit Markus Kaiser und Gerlinde Jeneke. Letztes Sommerwochenende. Das wird nochmal ganz schön. Heute nochmal 30 Grad. Ja, so dolle wird es jetzt am Wochenende nicht. Aber nicht so, dass man nicht rausgehen kann. Also irgendwie können wir das doch draußen nutzen oder so halb draußen, halb drin. Bin bei der Langen Nacht der Museen. Die ist wieder in Berlin. Ich war da noch nie. Bin das erste Mal. Bin sehr gespannt, wie das alles funktioniert. Aber da sind ja schon interessante Sachen dabei,
1: total,
0: die man sich angucken will.
1: Und es ist wirklich so entspannt, da abends mit den Leuten durch diese Museen zu latschen.
0: Ist das
1: ist
0: wirklich
1: eine schöne
0: voll?
1: Atmosphäre. Ja, stellenweise schon. Gibt ja auch so kleinere Museen, wo
0: ja,
1: gar nicht so viele Leute hin wollen.
0: Ja, das nehme ich.
1: Ja, da hast du mal so ein Inselwissen, wenn jemand dann über Kunst redet, kannst du sagen, ja, ich habe da im die Brücke Museum gesehen.
0: Ja, na super, das wird gut, ja.
1: So, wem das zu viel Kultur ist, kann ich gut verstehen. Ab nach Eberswalde, der Guido aus Eberswalde hat sich bei uns gemeldet und sagt, ey, Beach and Boat Festival an diesem Wochenende, das ist richtig. Und da merkt man auch, der August verabschiedet sich, der Sommer verabschiedet sich, alle gehen nochmal ans Wasser. In Brandenburg-Havel feiert man nämlich auch Hafenfest und ganz wichtig, Leute, ja, morgen stehen die Kleinen im Mittelpunkt in Berlin. Da sind Einschulungen. Also ganz liebe Grüße nach Berlin an alle schon sehr, sehr nervösen zukünftigen Schüler. Das wird ganz toll. Viel Spaß. So, noch mehr Ausflugstipps für unsere Region findet ihr wie immer auf bbradio.de.
0: Was für ein großartiger Hit.

0: Ja, da legen wir uns jetzt fest, das ist ein Hammer-Song.
1: Lieben wir?
0: Ja, da haben wir uns jetzt wirklich, großartig. Das unterschreiben wir jederzeit. 7.44 Uhr.
1: Guten Morgen.
0: Guten Morgen.
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0: Franzi aus Buch mit dem letzten Versuch. In dieser Woche zumindest. 8 muss man schlagen. Guten Morgen.
3: Einen wunderschönen guten Morgen.
1: Schöne guten Morgen, Mensch. Ganz viel Erfolg. Jetzt hier ist dein A. Sag einfach Stopp. A.
3: Stopp.
1: F.
0: Okay, F ist ein super Buchstabe, um auf dem Freitag als Franzi hier nochmal volle Kanne draufzuhauen. Volle Kanne.

0: Du machst es dir auch gerne schwer, ne? Im Gefängnis auch noch fluchen. Ich würde ja flüchten, aber gut.
1: Ja, du, sorry, ja. Franzi, ich bin so froh, dass du am Ende noch das Fliegengitter hattest. Das hattest du zwar doppelt, ist egal. Aber du hast so toll geantwortet und so kreativ, dass ich dachte, ich hoffe, sie schafft's. Du hast es geschafft. Ja. 9 Punkte.
2: Wirklich?
0: Bam!
2: Jetzt ist nicht euer Ernst.
1: Ja!
0: Ist geil, ne? Jetzt fällt so ein Kilo an Belag von deinem Herzen, oder?
1: Wochenjackpot für dich. Genieß es. Viel Spaß mit deinen 100 Euro.
0: Ich wusste das. Jetzt kommt die große Erleichterung. Franzi, genieße den Freitag und das ganze Wochenende. Vielen Dank fürs Mitmachen.
2: Ich danke euch.
0: Gratulation. Naja, und ihr habt es jetzt bei Franzi gehört, wie es funktioniert. Also einfach dann jetzt mal selber anmelden.
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0: 7.55 Uhr, Freitag, Freunde, BB-Radio hier. 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
1: Hallo, guten Morgen. Ja, für alle, die noch nicht wach sind, nicht so richtig, ne? Haben wir gleich was Rockiges aus Las Vegas, die Imagine Dragons. Die hauen euch den Schlaf aus den Augen. Aua. Kaigo und Donna Summer bringen die Hymne für den heutigen Freitag mit Hot Stuff und den vielleicht letzten heißen Sommertag feiern wir auch mit dem Sommersong des Jahres ganz offiziell. Die, die, glei, glei.
0: Oh Gott, guten Morgen.
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0: Es ist gleich 8 Uhr.
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18: Mit klarer Himmel. Guten Morgen. Ein Meer von Kerzen, Kuscheltieren, Blumen und vor allem Tränen. Es war ein Femizid an der Dokemus Privatschule in Gosen-Neuzittau, LOS. Der Täter festgenommen, soll seine Freundin erstochen haben, er 19, sie 18. Das zweite Opfer, der Hausmeister, 30, starb, weil er helfen wollte. BB Radio Brandenburg-Reporterin Christiane Karney.
19: Es ist noch gespenstisch still hier heute Morgen, nur Polizei und die Presse sind schon vor Ort. Alle Autos fahren hier ganz langsam vorbei und schauen auf die vielen Kerzen und Blumen, die hier vor dem Campus niedergelegt wurden. Der ganze Ort steht unter Schock hier.
18: Für die, die reden wollen, sind Notfallseelsorger und Schulpsychologen vor Ort. Ein neuer europäischer Wettersatellit ist letzte Nacht ins All gestartet. Laut der Weltraumorganisation ESA soll er in 36 Kilometern Höhe über der Erde kreisen und Bilder schicken, vor allem aber Unwetter besser vorhersagen. Und jetzt noch mehr aus unserem Land von BB Radio Brandenburg-Reporterin Patricia Woschny.
20: 15 Jahre FV Preußen-Eberswalde und zugleich zweites Stadionfest, heißt es morgen im Westendstadion. Der Verein präsentiert sich und all seine Abteilungen, sagt Präsident Danko Jur.
21: Wir wollen einfach für die ganze Stadt, für die Region offen sein. Der Sport steht im Mittelpunkt, aber auch kulturell haben wir einiges zu bieten.
20: Shows nach Nachwuchsturniere, Walking Football, Tanzworkshops und vieles mehr.
1: Danke, Patricia. Die Kugeln sind gezogen. Bayern, Dortmund, Leipzig und Stuttgart kennen jetzt ihre Gegner für die neue Champions League-Saison. Die Auslosung in Monaco hat den deutschen Clubs gleich etliche Knallerduelle gebracht. FCB trifft auf Atletico und Man U, der BVB auf Arsenal, RB hat Real Madrid und der FVB Inter Mailand. Los geht der Kampf um den Henkelpott am 8. September. 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
5: Schönen guten Morgen, 8 Uhr und eine Minute. Ziemlich bedeckt im Moment hier in Potsdam. Temperaturen im Moment um 18 Grad, sogar Regen. Mittlerweile schon dabei in Neuruppin 19 Grad im Moment. In Bestensee haben wir 18 Grad. Es wird sehr warm heute, also möglicherweise ziemlich schwül, weil wir 30 Grad kriegen. Und den ganzen Tag kann es über immer wieder Regen und sogar ein kleines Gewitterchen geben.
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0: 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Also ein Reifen liegt schon mal auf der A9 Richtung Berlin zwischen Kleinmarzehns und Niemegk.
5: Ja.
0: Eine Plane findet ihr dann auf der Fahrbahn auf der A10 im westlichen Ring Richtung Dreieckhaveland zwischen Spandau und Brieselang. Und auf der B5 Richtung Küre zwischen Wustermark und Nauen, da sind Leute an der Fahrbahn unterwegs. Könnt ihr mal fragen, ob die euch dann das Auto zusammenbauen. Dann dran denken, in etwa einer Stunde wird die A15 zwischen Rogosen und Forst voll gesperrt. Hier laufen dann Sprengarbeiten. Und im Stadtverkehr Berlin die üblichen 10 Minuten auf der A100 in beide Richtungen einplanen. Ein aktueller Blitzer steht auf der L54 Richtung Karlau, kurz hinter Fetschau. Und wenn ihr noch was gesehen habt, Staus und Blitzer an die 0331 74 40 40. Gute Fahrt. 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
5: Guten Morgen!
0: 8:02, einen guten Morgen an diesem besonderen Freitag, denn heute ist ein Geburtstag. 277 Jahre wäre er heute alt geworden. Einer der berühmtesten deutschen Dichter überhaupt, ne? Johann
5: Sido.
0: Wolfgang von Johann Wolfgang von Goethe.
5: Ja.
0: Die Jüngeren kennen ihn als Fuck you Goethe. Also wie seine Werke heute klingen würden, das hören wir uns gleich an bei Die Welt in 30 Sekunden um 8:45.
5: Jetzt hören wir erstmal, wie die Werke von Olivia Dean heute klingen. Wir haben ja zwei Hits von ihr, zwei aktuelle. Beide klingen wie ein perfekter Sonntagmorgen. Hier ist einer davon, Man I Need.
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0: Es ist 8:09 am Freitag. Guten Morgen.
1: Morgen.
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1: Ja.
0: Nicht mehr lange hin. 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
1: 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Und bis dahin haben wir natürlich eure Lieblingsmusik für euch. Der Sommer ist ja nur auch gleich vorbei. Haben wir eigentlich auch gute Nachrichten? Ja. Wir haben fantastische Sommermusik. Ihr könnt freitanken. Und hier ist Shakira zusammen mit Burna Boy. Die, die.

0: Da bewegst du dich ja automatisch mit. Bei so einem Song, da fällt mir immer wieder auf, wenn ich etwas ganz besonders gut kann, dann ist es nicht tanzen. Shakira und Burner Boy, Die Die.
1: Guten Morgen.
0: 8.14 Uhr und jetzt viel Spaß.
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3: Goethe ist überall. Jede Stadt, die was auf sich hält, hat einen Goetheplatz oder wenigstens eine Goethestraße oder einen Goethekreisel. Und wir alle sagen diese Dinge ständig. Des Pudels Kern, die Gretchenfrage, der Weisheit letzter Schluss. Warum liegt hier überhaupt Stroh? Kranplätze müssen verdichtet sein. Vieles davon kommt von ihm. Auch wenn wir bei WhatsApp ja heutzutage anders formulieren. Er hätte getextet:
4: Meine Teuerste, mich dürstet nach deiner Gesellschaft. Wann vermagst du zu erscheinen?
3: Leider reicht die Aufmerksamkeitsspanne heute oft nicht mehr für Goethes Texte. Faust 1 und 2 hätten 2026 auch nicht mehr 500 Seiten. Die müssten schon insgesamt in eine Kurznachricht passen. Sinngemäß:
5: Digga, hab Scheiße gebaut. Das mit Gretchen tut mir mega leid.
3: Und ein Faust-Emoji.
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0: Uhr 25 und dann auch noch Freitag und dann auch noch BB-Radio. Also es läuft doch alle in die richtige Richtung. Guten Morgen.
1: Ja, dieses Freitagsgefühl ist schon was Schönes. Wird noch schöner mit der passenden Musik dazu, unter anderem von Sean Paul. Der hat 2012 einen richtig geilen Elektro-Pop-Hit rausgehauen. Perfekte Vorbereitung aufs Wochenende. Wir haben aktuellen Pop, eigentlich einen Song über Trennung, aber auf diese fröhliche Art.
0: Ja, eben, fröhlich getrennt kenne ich gut. Ja. Sollte auch eine Fernsehsendung werden, fröhlich getrennt.
1: Ja, genau. Und ein Megastar-Duo, was in diesem Jahr auch einen Mega-Sommer-Hit rausgebracht hat. J-Lo zusammen mit David Guetta, Save Me Tonight gleich.
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16: Mit Clara Himmel. Guten Morgen. Neu-Zittau trauert. Nach der Messerattacke und zwei Toten auf dem Schulcampus ist die Anteilnahme groß. Auch Ministerpräsident Woidke ist erschüttert und tief entsetzt. Auch 600 Schüler und deren Familien. Ein 19-Jähriger ist festgenommen. Der Unterricht fällt aus. Das Ortsfest ist abgesagt. Kriegsverbrecher Ratko Mladic ist tot. Der frühere bosnisch-serbische Armeechef starb in der Haftanstalt in Den Haag. Lebenslang verurteilt wegen Völkermordes und Verbrechen gegen die Menschlichkeit. Er wurde für den Massenmord von Srebrenica 1995 verantwortlich gemacht.
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17: Mit Benedikt Maurer, guten Morgen. Nach dem Pokalderby von Stahl Brandenburg und Süd 05 ermittelt die Polizei. Es geht um Ausschreitungen nach dem Spiel auf dem Gelände von Stahl. Im Raum steht der Verdacht auf Hausfriedensbruch und Körperverletzung. Zeugen sollen jetzt befragt und Beweise ausgewertet werden. Bei der Jederitzer Brücke in Rathenow gibt es Bewegung. Die Sanierung kommt voran, ganz schnell geht es aber weiter nicht. Wenn alles klappt, könnten die Bauarbeiten Ende nächsten Jahres starten. Fertig wäre die Brücke dann wohl erst 2029. 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
1: Für ganz Brandenburg und Berlin zuverlässig und genau. Guten Morgen hier in Brandenburg an der Havel und im gesamten Havelland in Wust, Rietz und Nauen haben wir heute bis 30 Grad, richtig schön sommerlich, aber dazu immer wieder Regen und Gewitter auch möglich. 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
0: Der BB-Radio-Straßenscanner zeigt an die A115 Richtung Berlin. Abklein Machno jetzt 10 Minuten draufpacken und noch eine halbe Stunde könnt ihr da durchfahren. Dann wird voll gesperrt wegen Sprengarbeiten die A15 zwischen Rogosen und Forst in beide Richtungen. Im Stadtverkehr Berlin die üblichen 10 Minuten auf der A100 in beide Richtungen draufpacken und noch ein aktueller Blitzer. Der steht in Potsdam, stadtauswärts auf der Zeppelinstraße gegenüber des Discounters. Habt ihr noch was für mich? Staus und Blitzer einfach hier melden. 0331 74 40 40. Eine gute Fahrt.
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1: Guten Morgen. Schönen guten Morgen, es ist 8.32 Uhr. Ihr müsst ja keine Angst vor Markus Kaiser haben. Weil er gewinnt ja auch nicht immer. Naja, in Schlag den Kaiser sagen viele, ach, der Kaiser, der macht das immer so gut, macht er ja auch nicht immer. Das Gute ist, manchmal hört er auch gar nicht hin. Und das ist eure Chance. Ja, ich meine, vielleicht klappt es ja heute. 8:45 spielen wir eine neue Runde. Gibt was Schönes zu gewinnen. Wir wollen euch gerne kennenlernen, Spaß mit euch haben. Gerne mitmachen. 0331
0: 74 40, 40.
1: Richtig.
0: Siehst du, ich höre doch zu.
1: Ja,
0: das ist nämlich der Trick meiner Frau. Die fragt mich immer hier neue Couch, wenn ich gerade Fernsehen gucke. Dann sage ich natürlich, um meine Ruhe zu sagen, ja, wie du magst. Und dann komme ich nach Hause und sitze auf einer neuen Couch. Ihr hört neue Musik, zum Beispiel hier Jennifer Lopez und David Guetta. Save Me Tonight.
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0: 8.39 Uhr, die BB-Radio-Morgenshow ist hier mit Markus Geiser und Gerlinde Jenicke.
1: Guten Morgen.
0: So, Wochenende. Und es ist das letzte Sommerwochenende in diesem Jahr. Ja. Wird nochmal schön, ne?
1: Ja, mittel, ne? Also heute sehr heiß, aber es kann immer auch nochmal Gewitter geben dabei oder ein bisschen Regen. Aber nicht, wo man sagen muss, man muss drinbleiben. Man kann schon rausgehen. Du feierst Geburtstag.
0: Ja, mein Vater hat Geburtstag. Ja. Und da wird's ja jedes Jahr schwieriger, seinen Eltern irgendwie ein schönes Geschenk zu besorgen. Ich meine, was schenkst du deinen Eltern? Die haben ja schon alles. Die haben auch schon alles erlebt.
1: Die wollen auch nichts mehr.
0: Aber da macht's mir mein Vater zum Glück immer wieder leicht, weil der entdeckt ständig neue Sachen, die er dann doch noch lernen will. Ja. Momentan ist er auf YouTube unterwegs und guckt sich alle Kochrezepte an. Also er will nochmal Sternekoch werden.
1: Oh.
0: Und dementsprechend, super, kann ich ihm im italienischen Supermarkt schön so ein Körbchen mit Spezialitäten zusammenstellen.
1: Was für eine schöne Überraschung. Er hat es ja vielleicht sogar gehört. So, in Teltow, falls ihr Lust habt, ist Altstadt Sommer. Da ist zum Beispiel am Sonntag Tag der offenen Höfe. Ich wohne direkt in der Altstadt und bin immer sauer, wenn da was los ist. Ich bin ja da extra hingezogen, weil da nichts ist. Ja, eine tote Altstadt. Aber dann kommen immer sehr viele Leute. Wäre ich immer so sauer, dass ich aus Protest runtergehe und mitfeier. Und doll. Also im Schlafanzug.
0: Wie abschreckend.
1: Nein, ich liebe das. Ja, aber ist halt direkt vor meiner Haustür. Da kann ich überhaupt nicht schlafen. Aber dann gehe ich eben raus und feier mit und finde es ganz toll und liebevoll, was da also alles los ist. Die machen alle ihre Türen auf und dann sind da Menschen, die ihre Sachen verkaufen. Das macht schon Spaß.
0: Also wer sich sagt, ach wie, Gerlinde feiert da auch, dann fahre ich lieber nach Finsterwalde.
1: Lieber woanders hin.
0: Da ist auch morgen und Sonntag Sängerfest. Da ist immer schön da. Wir sind mit unserer BB-Radio-Sommertour übrigens auch vor Ort und da solltet ihr bei uns vorbeikommen, denn könnt ihr, wenn ihr den Zettel ausfüllt bei uns am Stand, auch noch richtig Bargeld hageln für euch am Montag. So, noch mehr Ausflugstipps für unsere Region findet ihr wie immer auf bbradio.de. Viel Spaß!

0: Freitag, 8:45. Guten Morgen.
1: Guten Morgen.
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1: Uwe aus Osterburg, hallo!
3: Hallo, ich grüße dich.
0: Moin!
3: Guten Morgen.
1: Es gibt eine streng limitierte BB-Radio-Morgenshow-Tasse zu gewinnen und wir freuen uns immer über jeden, der hier mitspielt, weil man macht sich ja auch ein bisschen nackig, ne? Ist irgendwie blöd, wenn man verliert. Deswegen hoffe ich, dass du gewinnst, so.
3: Das wäre schön.
1: Uwe.
3: Aber es ist nicht einfach, wie Kaiser.
1: Es ist nicht einfach, ja, aber wir wollen, es geht ja nicht nur ums Gewinnen, sondern auch, dass wir uns mal ein bisschen kennenlernen, ein bisschen zusammen spielen.
0: Eben. Uwe. Kennenlernen ist die Überschrift hier, ne?
1: Ich nehme dich jetzt an die Hand und sage, hier ist Tipp Nummer 1. Ich bin nicht viel, aber trotzdem heiß begehrt.
0: Okay.
1: Ich verschwinde auch erstaunt.

0: viel, aber trotzdem heiß begehrt.
1: Okay.
0: Ich verschwinde auch erstaunlich schnell wieder.
2: Okay.
0: Eltern sind für mich verantwortlich. Tipp Nummer 4 ist, finde ich, immer das Beste. Also da könnte man schon drauf kommen. Ich komme meistens einmal die Woche oder im Monat.
2: Noch keine Ahnung.
0: Süßigkeiten und Naschereien sind mein größter Feind.
1: Ich komme einmal die Woche oder einmal im Monat. Süßigkeiten und Naschereien sind mein größter Feind.
0: Na, dann ist jetzt der letzte Tipp der. Ich wandere in die Taschen der Kinder, die mich fröhlich ausgeben.
1: Taschengeld?
0: Ja.
2: Taschengeld.
0: Mann!
1: Da waren wir gleichzeitig. Uwe. Nein, Uwe ist Schall aus Osterburg. Weißt du, wie lange der Ton hierher braucht? Wir haben gleichzeitig geantwortet. Und bei gleichzeitig geht's an Uwe.
2: Ach. Oh, das ist aber nett von dir.
0: Sei froh, dass der Kaiser schlechte Ohren hat und ein großes Herz. Ja. Viel Spaß mit deiner BB-Radio-Morgenshow-Tasse.
2: Dankeschön.
1: Danke dir, Uwe. Freu mich doch, wenn wir bei Uwe da auf dem Frühstückstisch stehen.
0: Weißt du? Ja.
1: Also, und jetzt kommt ihr.
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0: Schönen guten Morgen, es ist 9.16 Uhr.
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0: Schönen guten Morgen, es ist 9.25 Uhr, die BB-Radio-Morgenshow mit Markus Kaiser und Gerlinde Jeneke. Und wir hoffen, ihr habt einen sehr entspannten Freitagmorgen. Wir haben den passenden Sound dazu, Alan Walker zum Beispiel mit seinem Elektro-House-Mega-Hit. Was Aktuelles ist natürlich auch dabei. Sehr cool, hat was ganz Mystisches irgendwie. Klingt anders als alle anderen Hits, ist wirklich so self-aware. Und Zed stimmt uns zusammen mit Hayley Williams aufs Wochenende ein. Es ist ein schöner Party-Hit, Stay the Night gleich.
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12: Mit Clara Himmel. Guten Morgen. Neu-Zittau trauert. Nach der Messerattacke und zwei Toten auf dem Schulcampus ist die Anteilnahme groß. Auch Ministerpräsident Woidke ist erschüttert und tief entsetzt. Auch 600 Schüler und deren Familien. Ein 19-Jähriger ist festgenommen. Der Unterricht fällt aus. Das Ortsfest ist abgesagt. Kriegsverbrecher Ratko Mladic ist tot. Der frühere bosnisch-serbische Armeechef starb in der Haftanstalt in Den Haag. Lebenslang verurteilt wegen Völkermordes und Verbrechen gegen die Menschlichkeit. Er wurde für den Massenmord von Srebrenica 1995 verantwortlich gemacht.
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13: Mit Benedikt Maurer, guten Morgen. Nach dem Pokalderby von Stahl Brandenburg und Süd 05 ermittelt die Polizei. Es geht um Ausschreitungen nach dem Spiel auf dem Gelände von Stahl. Im Raum steht der Verdacht auf Hausfriedensbruch und Körperverletzung. Zeugen sollen jetzt befragt und Beweise ausgewertet werden. Bei der Jederitzer Brücke in Rathenow gibt es Bewegung. Die Sanierung kommt voran, ganz schnell geht es aber weiter nicht. Wenn alles klappt, könnten die Bauarbeiten Ende nächsten Jahres starten. Fertig wäre die Brücke dann wohl erst 2029. 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
0: 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Guten Morgen hier in Brandenburg an der Havel und im gesamten Havelland in Wust, Rietz und Nauen haben wir heute bis 30 Grad, richtig schön sommerlich, aber dazu immer wieder Regen und Gewitter auch möglich. 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
14: Die blockiert die linke Spur. Wegen Sprengarbeiten ist jetzt die A15 zwischen Rogosen und Forst in beide Richtungen dicht und im Stadtverkehr Berlin, da dauert es eine Viertelstunde länger auf der A100 in beide Richtungen. Aktueller Blitzer L54 Richtung Karlau, kurz hinter Fetschau. Stoß und Blitzer an die 0331 74 40 40. Gute Fahrt. 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
15: Guten Morgen!
0: Ja, schönen guten Morgen. Es gibt ja lustige Leute, lustige Comedians. Manche kennt man, manche kennt man nicht. Ich hoffe, ihr kennt Tutti Tran. Das macht einfach euer Leben besser. Der ist so komisch, gehört zu den besten Comedians Deutschlands. Deswegen bei uns in den besten Comedians Deutschlands um 9:45 mit einer neuen Runde seines Humors. Großartig. Und jetzt ganz, ganz viel Spaß mit einem Kickstart in diesem Freitag. Hier ist Regard. 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

0: gute Laune angeknipst und jetzt wird's noch besser hier bei BB Radio um 9.44 Uhr mit Tutti dran.
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3: Meine Eltern sind Vietnamesen und haben mir den deutschen Namen Thomas gegeben. Ja, wenn mein Vater sauer ist, nennt er mich Thomas. Das war ein Scherz. Wenn er sauer ist, sagt er, oh. So dumm, so dumm. Die heutige Message habt ihr mitbekommen, Leute. Ja, heute Comedy, Sorgen vergessen. Genau das sollten wir auch in unseren Alltag integrieren. Und ich merke auch so, manchmal hast du auch im Alltag nicht so Lust zu reden. Dir geht's manchmal nicht gut und wir müssen trotzdem gucken, dass wir bei guter Laune bleiben, positiv bleiben. Wisst ihr, was ich zum Beispiel mache, wenn ich in Berlin unterwegs bin und merke so, ich habe heute keine Lust zu reden, aber ich möchte positiv bleiben. Dann nehme ich Menschenhops. Ich kann auf einmal kein Deutsch mehr. Versteck mich hinter meinen Augen, das ist perfekt. Letzten erst am Brandenburger Tor. Euro, Euro, hast du einen Euro?
4: Nein, ich nicht, kein
3: Euro, Euro.
4: Nein, ich weiß nicht,
3: bist du behindert?
4: Vielleicht, ja, aber ich nicht, neu.
3: Ist egal. Ist doch egal.
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10: Mit Clara Himmel. Guten Tag. 40 Stühle, bis zu 100 Mitarbeiter, tausende Patienten. Europas modernste Unizahnklinik wird in Brandenburg an der Havel heute Nachmittag eröffnet. Seit Anfang August gibt es schon Termine, heute wird gefeiert. Patientenversorgung, Lehre, Forschung, alles hier unter einem Dach im alten E-Werk auf 3500 Quadratmetern und 5 Etagen. Die Kosten gut 5 Millionen Euro. Ab 2027 steigen dann auch die Studenten der MHB in die Behandlung mit ein. Der Hackerangriff auf das Berliner Verwaltungsnetz ist jetzt ein Erpressungsfall mit Lösegeldforderungen. Wie hoch die Summe ist, sagt die Senatskanzlei nicht. Unklar ist auch, womit die Erpresser genau drohen. Ein Notfallstab tagt dazu aktuell im Roten Rathaus. Eine US-Spezialfirma scannt das Landesnetz. Tagelang sollen sensible Daten abgeflossen sein. Die Deko-Kette Depot macht alle Läden dicht, ist insolvent. 730 Mitarbeiter sind gekündigt. Ende September stellt die Gesellschaft den Betrieb ein. Kleine Depot-Shops in Supermärkten wie Edeka oder Rewe sollen bleiben. Die Verhandlungen dazu laufen. 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
14: Für ganz Brandenburg und Berlin heute noch sehr bedeckt, bleibt aber trotzdem weitestgehend trocken, paar Regen. Möglichkeiten gibt es aber trotzdem schon. Mit 21 Grad in Nauen, 19 Grad in Eberswalde, 18 Grad messen wir in Baruth-Mark. Heute geht es noch weiter rauf bis 28 Grad. Morgen auf dem Samstag dann wieder Sonne, Wolken im Mix. Hier auch immerhin bei 26 Grad.
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14: und wir haben eine Viertelstunde Stau. Auf der A9 Richtung Berlin staut sich da ab Köselitz. Dann A10 südlicher Berliner Ring Richtung Dreieck-Potsdam ist eine Wanderbaustelle. Die linke Spur ist blockiert zwischen Ludwigsfelde Ost und Nutetal. Und Dreieck-Nutetal. Dann haben wir im Stadtverkehr Berlin A100 in beiden Richtungen zwischen Innsbrucker Platz und der Detmolder Straße jeweils 10 Minuten extra. Und falls ihr noch was habt, 0331 74 40 40. Kommt gut an.
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14: 3:10. Ich bin Cosmo und ich darf hier heute nochmal mit euch ran als Ersatz für die liebe Ida. Und da gibt's ja heute bestimmt auch ein paar Kollegen, ja, oder vielleicht auch ihr selber, die nicht ganz so ausgeschlafen sind. Quatschen wir gleich nochmal drüber. Passen jetzt aber auch erstmal eine Nummer, da geht's auch ums ganz, ganz, ganz frühe Aufstehen. 5 a.m. hören wir hier von Michael Schulte gleich mal nach dem neuesten Star-DJ-Track von Kygo.

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0: 10.18 Uhr, also so kann man doch in den Freitag starten. Das Bibi-Radio-Mehr-Musikversprechen gibt's jetzt wieder. Ich habe da nämlich ganze 10 Hits rausgesucht. Das ist ja immerhin die meiste Musik ohne Unterbrechung und das ist auch wirklich alles mit dabei. Die aktuelle von Olivia Dean hören wir zum Beispiel. Fühlt man sich direkt, als wenn man da gerade mit so einem Espresso auf der Terrasse sitzt und ganz entspannt in den Tag startet. Dann wird's ein bisschen knalliger mit Shepherd, das ist so ein 10er Mitklatsch-Sound. Und als Einstieg die aktuelle Supernummer von Lady Gaga mit so einem richtigen Energieboost.
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17: Heute relativ grau, immer mal wieder auch nasse Regenphasen dazu. Bei 22 Grad in Dahme-Mark, 20 Grad in Eberswalde. Wir messen noch 20 Grad in Barutmark. Heute geht's aber noch weiter rauf. 28 Grad sind möglich. Morgen auf dem Samstag denn auch nochmal genauso Sonnewolken im Mix. 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
0: Und der BB-Radio-Straßenscanner zeigt
17: staut sich hier noch gut 20 Minuten auf der A9 Richtung Berlin ab Köselitz in der Baustelle. Dann auf der A10 westlicher Berliner Ring Richtung Dreieckwerda ab Potsdam Nord auch gut eine Viertelstunde mehr einplanen. Und es wird geblitzt A2 Richtung Berlin, Höhe Lenin und auf der A11 Richtung Berlin kurz vor Pfingstberg. Habt ihr noch was? 0331 74 40 40. Und gut an. 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

Hallo, hier am Freitag. BB Radio ist an und ich bin mal ein bisschen ruhiger, falls ihr oder eure Kollegen noch ein bisschen dösig seid. Ne? Sind ja bestimmt einige heute extra früh aufgestanden, um direkt das zweite Naturspektakel diesen Monat zu erleben. Nach der Sonnenfinsternis kam die Mondfinsternis. Wenn es denn bei euch nicht so wolkig war, also ich habe gar nichts gesehen. Aber ist okay, die Fotos sind hübsch. Jetzt die bei BB Radio, ganz aktuell.

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0: 12. Hey, ich bin Cosmo, wie gerade bei der Arbeit. Danke erstmal fürs Einschalten. Kommt auch gerade ganz passend, wenn ihr denn Bock auf mehr Vielfalt habt. Denn ich habe hier 10er, 20er, die besten aktuellen Hits. Unter anderem die neue von Taylor Swift als Beispiel. Ja, ich finde, die ist ja wirklich ziemlich cool. Fast ein bisschen aggressiver als das, was man sonst von ihr kennt. Und danach wird's auch schön locker flockig, dancig mit J-Lo und David Guetta.
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17: mit klarer Himmel. Guten Tag. 40 Stühle, bis zu 100 Mitarbeiter, tausende Patienten. Europas modernste Unizahnklinik wird in Brandenburg an der Havel heute Nachmittag eröffnet. Seit Anfang August gibt es schon Termine, heute wird gefeiert. Patientenversorgung, Lehre, Forschung, alles hier unter einem Dach im alten E-Werk auf 3500 Quadratmetern und 5 Etagen. Die Kosten gut 5 Millionen Euro. Ab 2027 steigen dann auch die Studenten der MHB in die Behandlung mit ein. Der Hackerangriff auf das Berliner Verwaltungsnetz ist jetzt ein Erpressungsfall mit Lösegeldforderungen. Wie hoch die Summe ist, sagt die Senatskanzlei nicht. Unklar ist auch, womit die Erpresser genau drohen. Ein Notfallstab tagt dazu aktuell im Roten Rathaus. Eine US-Spezialfirma scannt das Landesnetz. Tagelang sollen sensible Daten abgeflossen sein. Die Deko-Kette Depot macht alle Läden dicht, ist insolvent. 730 Mitarbeiter sind gekündigt. Ende September stellt die Gesellschaft den Betrieb ein. Kleine Depot-Shops in Supermärkten wie Edeka oder Rewe sollen bleiben. Die Verhandlungen dazu laufen. 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
0: Und mit schönen 23 Grad geht's hier in Brandenburg an der Havel weiter. Wir messen 21 Grad in Fürstenberg-Havel und in Welzow 20 Grad. Geht noch auf bis 28 maximal. Heute auch schön viel Sonne. Zwischendurch gibt's aber auch mal nasse Phasen. Ja, morgen am Samstag dann 26 Grad Höchstwerte.
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0: Der BB-Radio-Straßenscanner zeigt uns eine Dreiviertelstunde Stau auf der A9 Richtung Berlin. Da blockiert ein Pann-LKW die rechte Spur. Staut sich da ab Köselitz, dann 20 Minuten extra auf der A24 Richtung Berlin, da schon ab Pferdelin. Und es wird geblitzt A11 Richtung Berlin, kurz vor Pfingstberg. Habt ihr jetzt auch noch was? Dann wollen wir es wissen. Ist die 0331 74 40 40. Kommt gut an.
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0: Na hallo, willkommen in der Show. Ich bin Cosmo und für euren Freitag habe ich jetzt echt sowas Cooles rausgesucht. Einmal J-Lo und David Guetta in der Combo, aber vorher gibt's mal was Neues von der lieben Taylor Swift. Und ich mag die ja sehr, ja, gerade mit den Streichern, ein bisschen Synthie dazu und bam, so ein toller Beat. Ist einfach irgendwie eiskalt, aber mega cool, wie aus einem Kinofilm. Hört

0: 11.17 Uhr. Hi, ich bin Cosmo. Ich hoffe, ihr kommt hier super durch euren Arbeitstag. Hab jetzt auch nochmal 10 Hits rausgesucht. Passend nämlich zum BB-Radio mehr Musikversprechen. Dachte mir, wir können auch mal wieder ein bisschen was Ruhigeres vertragen, oder? Deshalb gibt's einen wunderbaren, ganz schön zarten Zehner von Sam Smith. Ein bisschen fürs Emotionale hier in der Show. Dann habe ich einen Kontrast dabei. Ganz wunderbare neue Partybeats von BB Rexha. Und als Einstieg was aus den 20ern, nämlich von Mr. Superhit höchstpersönlich Ed Sheeran, hören wir hier bei BB Radio.
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13: Die größte freistehende Turmuhr auf dem gesamten europäischen Festland steht in Wittenberge in der Prignitz, im Uhrenturm des ehemaligen Nähmaschinenwerks von Singer Veritas. Gebaut wurde er in den Jahren 1928 und 1929. Das Ziffernblatt hat einen Durchmesser von knapp 8 Metern. Die Zeiger sind über 3 Meter lang und die Ziffern haben eine Höhe von 1 Meter. Die Turmuhr hat 4 Zifferblätter. Eines in jede Himmelsrichtung. Diese werden nachts beleuchtet, sodass es möglich ist, aus bis zu 12 Kilometern Entfernung die Zeit abzulesen.
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0: Für ganz Brandenburg und Berlin zuverlässig und genau für eure Region. Es ist wolkig, weitestgehend trocken. Ein bisschen Regen ist heute aber auch den Tag über möglich. Wir messen 22 Grad in Lindenberg, 20 Grad in Koschen und 24 Grad momentan in Brandenburg an der Havel. Heute geht es noch ein bisschen weiter rauf, 28 Höchstwerte. Ansonsten morgen auf dem Samstag dasselbe nochmal bei 26 Grad. 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
0: Und der BB-Radio-Straßenscanner zeigt: Wir haben einen Stromausfall in Oberkrämerfelden. Südlich der Rosa-Luxemburg-Straße an der Bahnlinie ist auch noch betroffen. Und für alle Betroffenen die Ofenstadthalle, die wurde jetzt als Anlaufstelle angerechnet. Für alle, die es brauchen und auch weil die Pumpwerke natürlich nicht so gut laufen, wird auch dringend darum gebeten, ein bisschen Wasser zu sparen. Dann schauen wir auf den richtigen Verkehr. Wir haben hier die A9 Richtung Berlin. Ab Köselitz locker mal eine Dreiviertelstunde mehr einplanen. Da blockiert ein Pan-LKW die rechte Spur. Und es wird geblitzt auf der B1 Richtung Entin, kurz vorm Ortsausgang Brandenburg-Havel. Habt ihr noch was? 0331 74 4040. Kommt gut an. 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

gedacht, ist ja quasi ein Kollege hier. Dass wir gerade mehr Musik versprechen, ist es mit Kato. Und bevor der als DJ durchgestartet ist, war der Typ nämlich Radiomoderator. Hat ja quasi meinen Job gemacht und jetzt hört man ihn hier selber mit Turn the Lights Off.

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Also vielleicht habt ihr mehr mit diesem deutschen Superstar gemeinsam als ihr denkt. Hier ist BB-Rad am Freitag, kurz vor 12, und zwar mit Kamrad. Und der ist ja auch so jemand, der kocht gar nicht so gerne selber, sondern bestellt sich lieber was zu essen. Und ich glaube, jetzt zum Mittag haben das bestimmt auch ein paar von euch gemacht. Hier etwas Frisches aus den Charts. Love Sober.

0: Und da haben wir es gleich schon um 12. Hört Bibi gerade bei der Arbeit und so bringt man natürlich auch richtig schön Stimmung ins Büro. Und davon gibt's auch gleich nochmal viel mehr. Ja, mehr Vielfalt nämlich mit 10ern, 20ern, den besten aktuellen Hits. Unter anderem so ein toller Gospel-Sound von Alex Warren. Vorher aber erstmal was ganz Neues. Olivia Dean macht hier den Anfang.
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0: Mit klarer Himmel. Guten Tag. 40 Stühle, bis zu 100 Mitarbeiter, tausende Patienten. Europas modernste Unizahnklinik wird in Brandenburg an der Havel heute Nachmittag eröffnet. Seit Anfang August gibt es schon Termine. Heute wird gefeiert. Patientenversorgung, Lehre, Forschung, alles hier unter einem Dach im alten E-Werk auf 3500 Quadratmetern und 5 Etagen. Die Kosten? Gut 5 Millionen Euro. Ab 2027 steigen dann auch die Studenten der MHB in die Behandlung mit ein. Der Hackerangriff auf das Berliner Verwaltungsnetz ist jetzt ein Erpressungsfall mit Lösegeldforderungen. Wie hoch die Summe ist, sagt die Senatskanzlei nicht. Unklar ist auch, womit die Erpresser genau drohen. Ein Notfallstab tagt dazu aktuell im Roten Rathaus. Eine US-Spezialfirma scannt das Landesnetz. Tagelang sollen sensible Daten abgeflossen sein. Die Deko-Kette Depot macht alle Läden dicht, ist insolvent. 730 Mitarbeiter sind gekündigt. Ende September stellt die Gesellschaft den Betrieb ein. Kleine Depot-Shops in Supermärkten wie Edeka oder Rewe sollen bleiben. Die Verhandlungen dazu laufen. 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
24: Für ganz Brandenburg und Berlin. Und da haben wir ja doch ein bisschen verregnete Phasen hier. Momentan 23 Grad in Guteborn, 22 messen wir in Wittstock-Dosse und auch in Strausberg wolkige 22 Grad. Höchstwerte sind heute fast schon bis 28 Grad möglich. Morgen auf dem Samstag hält sich das ganz gut. Auch hier Sonne-Wolken im Mix.
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24: Der BB-Radio-Straßenscanner zeigt die A9 Richtung Berlin. Staut sich da 40 Minuten ab Köselitz. Dann in der Baustelle auf der 10 westlicher Berliner Ring. Auch hier mehr Zeit mit Einfahren Richtung Dreieckwerder ab Potsdam-Nord. Gut 20 Minuten mehr. Und es wird geblitzt in Küritz auf der Perleberger Straße statt auswärts. Danke Marion fürs Melden. Habt ihr noch was? 0331 74 40 40. Kommt gut an.
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24: 3:12, wunderschön wünsche ich euch. Auch na klar, wenn es ein bisschen grau ist hier am Freitag, frische Luft ist gut. Deshalb auch mal ganz liebe Grüße an die ganzen Grünpfleger und Gärtner hier bei uns in der Region. Ich meine, hier wird ja auch gerade vorm Sender alles gestutzt und abgeschnippelt. Für euch jetzt erstmal ein schöner Upbeat-Sound von Alex Warren. Mag die Energie ja ganz, ganz doll. Vorher wird es aber ein bisschen sanfter. Oliver Dean startet hier.

0: Viertel nach 12. Und auch wenn die Parkplatzsuche gerade so ein bisschen nerven könnte, klingt die immerhin toll. Hier gleich mal mit ganzen 10 jetzt am Stück. Kriegt ihr sofort in unserem Baby gerade mehr Musik versprechen. Das ist Musik nonstop. Und ich habe da was richtig schön Rockiges rausgesucht aus den 10ern. Kelly Clarkson nämlich. Dann gibt's 20er Big Band Sounds mit Ray. Und als Einstieg die aktuelle vom Megatrio Kygo, Khaled, Griffin. Die machen hier den Anfang.
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10: Ein bisschen grau, aber angenehm warm. Mit 27 Grad in Perleberg, in Küritz, auch hier in Rathenow. Es gibt auch schöne trockene Momente. Ein bisschen Regen kann es heute den ganzen Tag über aber auch geben. Morgen auf dem Samstag dann weitestgehend trocken bei 26 Grad maximal. 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
10: Und der BB-Radio-Straßenscanner zeigt. Staut sich hier immer noch auf der A9 Richtung Berlin ab Köselitz locker mal eine halbe Stunde mehr ein Plan. Dann A10 westlicher Berliner Ring in beiden Richtungen zwischen Potsdam Nord und Großkreuz jeweils eine halbe Stunde mehr. Dann A24 Richtung Berlin ab Fährberlin auch hier eine Viertelstunde raufpacken. Und es wird geblitzt auf der L54 Richtung Burg kurz vor Fetschau. Danke Annika fürs Melden. Habt ihr jetzt noch was? Dann lasst es uns wissen, ist die 0331 74 40 40. 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

0: da sind wir noch mittendrin im Baby-Radio-Mehr-Musik-Versprechen. Jetzt mit Ray. Und ist ganz lustig, ich finde ja gerade so am Anfang klingt es ein bisschen so, als ob dann auch so ein berühmter Videospielcharakter mitsingt.
1: Yahoo!
0: Ja, hört mal.

Wieder hat's nicht für einen Dicker gereicht. Baby Rade hier. Und ab sofort kann man ja wieder abstimmen fürs Jugendwort des Jahres. Drei stehen zur Auswahl. Crash Out, Peak, Rage Bait. Und ich persönlich finde das wirklich schwer, denn das sind ja wirklich mal Begriffe, die man dauernd hört. In meinem Freundeskreis wirklich fast die ganze Zeit. Also wer selber nochmal abstimmen möchte, kann das jetzt auf jugendwort.de. Und wer lauter drehen möchte, kann das jetzt natürlich auch hier. Und zwar bei der ganz neuen Nummer von Fastboy.

0: 12.54 Uhr, Jason Derulo war das hier. Bibi gerade bei der Arbeit läuft und ich habe für die nächste Stunde auch mal wieder ein paar sehr schöne Nummern vorbereitet. Ein Zehner zum Beispiel von The Script und Will.i.am. Aus den 20ern gibt's was von der lieben Taylor Swift. Und einen der besten aktuellen Hits als Auftakt auch gleich mal von Shakira. Das ist nämlich mehr Vielfalt bei Bibi Radio.
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19: Mit Patricia Woschny. Guten Tag. Für viele Feldner im Landkreis Oberhavel läuft dieser Freitag nicht wie geplant. Seit der Nacht ist in mehreren Stadtteilen der Strom weg. Grund sind zwei gestörte Hauptstromleitungen. Die Reparatur dauert mehrere Stunden. Als Anlaufstelle ist die Ofenstadthalle geöffnet. Hier können Betroffene unter anderem ihre Handys laden. Die neue Berliner U-Bahn-Flotte knackt die 100. Der 100. Wagen der neuen Baureihe ist da und geht jetzt auf der U5 in den Einsatz. Die neuen Züge sollen vor allem für weniger Ausfälle und mehr Zuverlässigkeit sorgen. Bis Jahresende wächst die neue Flotte auf 170 Wagen. Und ab Ende September fahren die neuen Züge auch auf der U9. Norwegen trauert um König Harald. Der 89-Jährige ist heute Morgen in einem Krankenhaus in Oslo gestorben. Seit 1991 saß er auf dem Thron und war damit zuletzt Europas dienstältester Monarch. Sein Sohn Hakon folgt ihm nun auf den Thron. 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
0: Man kann es kaum glauben, aber zwischen diesen ganzen Wolken ist tatsächlich ein bisschen Sonne möglich. Ein bisschen Regen gibt es heute auch noch den Tag über. 24 Grad messen wir in Jüterbock, in Guben und auch derzeit in Potsdam. Und morgen auf dem Samstag dann wieder Sonne, Wolken im Mix, hier bei immerhin 26 Grad.
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0: Staut sich in einer halben Stunde auf der A9 Richtung Berlin, da ab Köselitz. Dann auch auf der A10 westlicher Berliner Ring Richtung Dreieckwerda ab Potsdam-Nord. Gut, eine halbe Stunde mehr ein Plan. Die B169 in Elsterwerda ist voll gesperrt nach einem Unfall zwischen Kiesgrubenweg und der Nordstraße. Und es wird geblitzt auf der A9 in der Überfahrt zur A10 südlicher Berliner Ring Richtung Dreieck-Spreeau. Und zwar direkt im Dreieck Potsdam. Habt ihr jetzt auch noch was? Dann lasst es uns wissen. Ist die 0331 74 40 40. Kommt gut an.
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0: Ist jetzt Punkt 13 Uhr. Naja, jetzt 13.01 Uhr. Und dann seid ihr vielleicht gerade auf dem Weg zur Schule, mal die Kids abholen. Die erste Schulwoche ist ja jetzt auch schon geschafft für die Kleinen. Da können sie sich auf die nächsten 12 Jahre freuen, ja? Taylor Swift gibt's jetzt für unterwegs dazu. Ist eine ihrer besten aktuellen Hits. Hören wir nach so einer Fußball-Sommer-Beat-Hymne von Shakira.
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0: 13.15 Uhr, BB-Radio hier für euren Freitag. Und das Schöne an Musik ist ja, wenn einem ein Song ganz gut gefällt, dann kann man den auch einfach ganz als eigene Version rausbringen. Haben wir auch gleich hier im BB-Radio mehr Musikversprechen. Sind insgesamt 11 Hits am Stück, unter anderem nämlich mit einem 20er von Kygo. Der hat sich da ein Tina Turner Original mit reingemischt. Ein Klassiker, neu aufgelebt ist das. Dann hören wir tolle Ukulele-Sounds von Bruno Mars. Und die aktuelle von J-Lo, die lege ich natürlich auch noch direkt mit dazu.
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0: Für ganz Brandenburg und Berlin zuverlässig und genau für eure Region. Also ein paar Tropfen kommen heute noch mal runter. Es ist nicht umsonst so grau, aber angenehm. Mit 26 Grad in Brandenburg an der Havel, 25 messen wir in Pritzwalk und sogar 27 Grad Höchstwerte hier in Perleberg. Morgen auf dem Samstag, denn Sonne-Wolken noch mal im Mix. Hier auch mit 26 Grad maximal. 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
0: Und der BB-Radio-Straßenscanner zeigt. Staut sich hier noch mal eine halbe Stunde auf der A9 Richtung Berlin in der Baustelle ab Köselitz. Dann A10 westlicher Berliner Ring, übliche Baustelle hier zwischen Potsdam Nord und Großkreuz. In meine Richtung eine halbe Stunde extra. Und im Stadtverkehr Berlin A100 Richtung Süden. Ab der Detmarder Straße auch gut 40 Minuten mehr einplanen. Habt ihr noch was? 0331 74 4040. Kommt gut an. 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

Na, da ist es morgen ja tatsächlich schon soweit. Bibi Radio läuft ja am Freitag mit Olivia Rodrigo. Und das bei mir jetzt in den besten aktuellen Hits. Und morgen spielt ja nicht einfach nur ein Konzert. Nee, die macht ein ganzes Festival von ihr und mit ihr. Das Daisy Chainsfield Festival. Und das Coole ist ja, da dürfen nur Frauen auf die Bühne. Also, falls ihr so spontan jetzt nicht nach Amerika kommt, ist alles gut. Hier gibt's ja schon mal einen Vorgeschmack. Das ist Drop Dead bei Bibi Radio.

Aber schon ein bisschen was von dem Festival hier, oder? Das Baby Radio mehr Musikversprechen, eben mit Sarah Larsen. Und dann kommt auch schon der nächste Headliner auf die Bühne. Ein Megakünstler aus Deutschland ist das. Immer fett am Grinsen, sorgt er auch hier für gute Laune. Das ist Kamrad mit Hug Yourself.

0: 10er, 20er, die besten aktuellen Hits, habe ich alles mit dabei. Aber wie wär's auch mal mit einem fetten 2000er für noch mehr Vielfalt hier bei BB Radio? Kriegt ihr gleich zum Beispiel in der neuen Stunde ab 2 mit Lady Gaga. Wir beginnen mal ganz zurück an Anfang ihrer Karriere, klingt wirklich mega gut. Und bei dem hier, da fing die Karriere ja mit diesem Song hier extra an. Alex Warren macht den Anfang.
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20: Mit Patricia Woschny. Guten Tag. Für viele Feldner im Landkreis Oberhavel läuft dieser Freitag weiter nicht wie geplant. Der Stromausfall dauert länger als zunächst gedacht. Zwei Kurzschlüsse an Erdkabeln werden gleichzeitig repariert. Frühestens am späten Nachmittag könnte der Strom wieder da sein. Ein Seniorenheim und betroffene Supermärkte werden inzwischen mit Notstrom versorgt. Die neue Berliner U-Bahn-Flotte knackt die 100. Der 100. Wagen der neuen Baureihe ist da und geht jetzt auf der U5 in den Einsatz. Die neuen Züge sollen vor allem für weniger Ausfälle und mehr Zuverlässigkeit sorgen. Bis Jahresende wächst die neue Flotte auf 170 Wagen. Und ab Ende September fahren die neuen Züge auch auf der U9. Norwegen trauert um König Harald. Der 89-Jährige ist heute Morgen in einem Krankenhaus in Oslo gestorben. Seit 1991 saß er auf dem Thron und war damit zuletzt Europas dienstältester Monarch. Sein Sohn Hakon folgt ihm nun auf den Thron. 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
0: Sonne, Wolken, Regen wechseln sich hier aber wirklich ab im Stundentakt. Dann haben wir gerade 24 Grad in Guteborn, 29 Grad tatsächlich in Küritz und 25 Grad sind es in Angermünde auch weitestgehend bedeckt. Morgen auf den Samstag nochmal Sonne, Wolken im Mix. Bleibt weitestgehend trocken mit 26 Grad hier Höchstwerte.
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0: Und es staut sich weiterhin auf der neuen Richtung Berlin in der Baustelle ab Köselitz 40 Minuten raufrechnen. Dann Baustellenstauer ziehen westlicher Berliner Ring hier in beiden Richtungen. Zwischen Potsdam-Nord und Großkreuz jeweils eine halbe Stunde extra. Und da ziehen östlicher Berliner Ring Richtung Dreieck-Spreeau zwischen Rüdersdorf und Freienbrink auch hier eine Viertelstunde mehr einplanen. Geblitzt wird auf der A9 in der Überfahrt zur A10 südlicher Berliner Ring Richtung Dreieck-Spreeau und zwar direkt im Dreieck Potsdam. Und falls ihr jetzt auch noch was entdeckt habt, dann ruft doch mal an, ist die 0331 74 40 40. Gute Fahrt.
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0: 2 nach 2, hallo Freunde, ich bin Cosmo, geht jetzt auch schon in unsere letzte gemeinsame Stunde. Zumindest für heute, morgen haben wir uns ja wieder nochmal, aber wir legen da voll fett los. Habt ihr was Tolles vom neuen Album von Michael Schulte rausgesucht, so eine Energie-Power-Hymne, wie er selber sagt, 5 AM, gibt's nach zartem Hafenklang von

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0: 14.17 Uhr und Musik nonstop ist jetzt wieder angesagt in unserem BB-Radio. Mehr Musikversprechen, 10 Hits ohne Pause und zwar mit den Jungs von Temper City. Ja, damit haben sie es ja gerade international in die Charts geschafft. Dann gibt's Dauerbrenner Taylor Swift, diesmal was Tolles aus den 10ern. Und Eurobeats aus Dänemark, die hören wir gleich mal zum Einstieg, nämlich von Kato und John.
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0: Für ganz Brandenburg und Berlin zuverlässig und genau für eure Region. Also wunderbare 29 Grad messen wir in Perleberg, in Pritzwalk, in Küritz. Aber grau ist es trotzdem, kann auch ein bisschen nasser sein den Tag über. Morgen auf den Samstag dann 26 Grad, Sonnewolken im Mix. 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
0: Und der BB-Radio-Straßenscanner zeigt, ist doch gerade noch ganz schön voll auf der A9 Richtung Berlin. Staut sich ab Köselitz nur dreiviertel Stunde in der Baustelle. Auch Baustellenstau auf der A10 westlicher Berliner Ring. Da sogar in beiden Richtungen zwischen Großkreuz und Potsdam Nord jeweils eine halbe Stunde mehr. Und es wird geblitzt auf der B1 Richtung Entin kurz vom Ortsausgang Brandenburg-Havel. Habt ihr noch was? 0331 74 40 40. Kommt gut an. 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

Da kam der Freitag doch fast ein bisschen schneller als erwartet. BB-Rade läuft und falls ihr da noch gar nicht wisst, was ihr die nächsten Tage jetzt eigentlich so mit eurer Freizeit anfangen wollt, gibt's natürlich unseren BB-Rade-Wochenendplaner. Hören wir hier in zwei Songs. Wollt's mal einstimmen, Tiffany Harris.

Hallo, hier ist BB Radio. Gefühlte 3 Meter noch zum Wochenende. Und was ihr da diesmal wieder alles erleben könnt, also das checken wir doch jetzt mal. Geht ja heute schon los in Henningsdorf zur Festmahle. Dann wird in Biesenthal-Danewitz auch schon das Erntedankfest gefeiert. Ich dachte eigentlich immer mehr so das Richtung Herbst, aber ist ja auch cool jetzt schon. Und für Tierfreunde geht's heute am besten auch nochmal nach Eberswalde oder auch nach Cottbus zum ersten Brandenburger Wildtiertag. Noch mehr Ideen könnt ihr natürlich nachlesen auf bbradio.de unter Veranstaltungen. Alex Warren ist das hier für euch.

0: Ui, ja, dreimal kurz geblinzelt und schon ist unsere Show vorbei. Ich bin Cosmo und es war wieder richtig schön, dass ich hier einspringen durfte. BB Radio läuft und mit mehr Vielfalt und mit mehr Beat geht's weiter, nämlich Ben the Beat. Der übernimmt hier wieder für euren Feierabend und das alles drin mit Zehnern, über 20er, die besten aktuellen Hits. Und es wird auch richtig schön soulig und entspannt mit Oliver Dean zum Beispiel und die absolute Übernummer von The Weeknd. Damit geht's auch mal sofort rein. Damit macht's gut. Tschüss.
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22: Mit Patricia Woschny. Guten Tag.
0: Oberhavel macht wirtschaftlich gerade einen ordentlichen Satz nach vorn. In einem deutschlandweiten Ranking hat sich der Landkreis gleich um 25 Plätze verbessert und gehört damit zu den großen Aufsteigern. Immer mehr mittelständische Firmen zieht es aus Berlin nach Oberhavel. Gleichzeitig investieren große Unternehmen wie Orafol kräftig in ihre Standorte. Auch die Biotech-Branche hat sich inzwischen fest etabliert. Und jetzt noch mehr aus unserem Land von unserer BB Radio Brandenburg-Reporterin Clara Himmel.
18: 40 Stühle, bis zu 100 Mitarbeiter, tausende Patienten. Europas modernste Unizahnklinik wird in Brandenburg an der Havel heute Nachmittag eröffnet. Seit Anfang August gibt es schon Termine, heute wird gefeiert. Patientenversorgung, Lehre, Forschung, alles hier unter einem Dach im alten E-Werk auf 3500 Quadratmetern und 5 Etagen. Die Kosten gut 5 Millionen Euro. Ab 2027 steigen dann auch die Studenten der MHB in die Behandlung mit ein.
0: Danke, Clara. Nach der Sturzflut im Grenzgebiet zwischen Nepal und China droht eine weitere Überschwemmung. Ein durch Schlamm und Geröll aufgestauter See läuft inzwischen über. Der Wasserstand in den Flüssen steigt. Teile der Rettungsarbeiten mussten deshalb gestoppt werden. Mehr als 470 Menschen verloren ihr Leben. Weit über 1000 werden noch vermisst. 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
22: Das ist jetzt leider nicht mehr ganz so schön wie gestern. Immer wieder Regen und vereinzelt Gewitter jetzt hier zum Nachmittag. Vor allem aktuell in der Niederlausitz und im Oderland. Berlin, die Prignitz und die Uckermark trifft's wohl auch noch, nur halt ein bisschen später. Zwischendrin aber auch immer mal wieder ein bisschen Sonne und Wolken im Mix. Bei um die 25 Grad derzeit bei euch im Oderland, in Brandenburg, in der Prignitz und auch hier bei uns in Potsdam. Morgen größtenteils trocken und sonnig bei bis zu 26 Grad. Sonntag wohl nach aktuellem Stand etwas wechselhafter, aber es bleibt warm.
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22: Und der BB-Radio Straßenscanner zeigt an, dass schon wieder ordentlich Zeit drauf geht hier im laufenden Feierabendverkehr und zwar aufgrund diverser Baustellen. Einmal stockt's ganz gewaltig auf der A10 und zwar auf dem westlichen Berliner Ring in Richtung Dreieck Werder. Hier geht fast eine Stunde drauf zwischen Potsdam, Nord und Föben und gleiches Spiel auch in der Gegenrichtung. Zwischen Großkreuz und Föben auch nochmal besser eine halbe Stunde mehr einplanen. Und im Stadtverkehr Berlin kommen auch nochmal 30 Minuten mehr dazu auf der Stadtautobahn der A100 raus Richtung Norden zwischen Weckstraße und Hohenzollerndamm. Und in der Gegenrichtung auf der A100 Richtung Süden stockt's gleich zweimal jeweils mit einer halben Stunde Zeitverlust. Einmal zwischen Jakob-Kaiser-Platz und Messedamm Nord und dann nochmal zwischen der Detmolder Straße und dem Kreuz Schöneberg. Und geblitzt wird's dann noch auf der A2 Richtung Berlin, Höhe Lenin derzeit. Und eure Staus und eure Blitzer per Anruf oder WhatsApp geht immer alles an die 0331 74 40 40.
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22: So, und wenn wir schon wieder häufiger zur Uhr gucken als auf dem Bildschirm, dann ist
23: endlich Freitag.
22: Gleich Firework von Katy Perry hier bei mir in der Show. Ich meine, für die Nummer brauchst du echt Puste, wa? Wenn die bei dem Song live einmal falsch atmet, ist der Rest der Nummer gelaufen. Und los geht's mit dem gefühlt unehelichen Sohn von Michael Jackson. Die beiden klingen echt so krass ähnlich. Hier ist The Weeknd. 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
18: Das Rathaus von Neuenhagen im Landkreis Märkische Oderland ist eine in Brandenburg einmalige Kombination aus Wasserturm und Verwaltungsgebäude. Die Bauarbeiten dauerten von Januar 1925 bis September 1926. Das Rathaus hat eine Höhe von 42 Metern und bis zur Wende stauten sich bis zu 1 Million Liter Wasser über den Köpfen der Gemeindevertreter. Heute steht das Rathaus Neuenhagen unter Denkmalschutz.
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23: Mit Benedikt Maurer. Guten Tag. Die Zukunft von McGuides in Brandenburg an der Havel wackelt. Die Kette ist insolvent und für die Filiale in der Neuendorfer Straße wird schon ein Nachmieter gesucht. Bis Herbst soll aber feststehen, welche Standorte bleiben und welche schließen. Am Arbeitsmarkt im Nordwesten Brandenburgs ist der Sommerknick deutlich zu spüren. Die Zahl der Arbeitslosen ist im August auf mehr als 20.000 gestiegen. Das sind knapp 400 mehr als im Juli. Vor allem bei jungen Menschen ist die Zahl gestiegen, weil viele nach Schule oder Ausbildung noch auf den Einstieg ins Berufsleben warten. Stromausfall in Teilen von Velten. Seit der Nacht waren unter anderem Parkstadt, Velten Süd und Kuschelhain ohne Energie. Die Ursache war zunächst unklar. Die Stadt riet dazu, keine Waschmaschinen und Duschen zu benutzen und Wasser sparsam zu verwenden. 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
24: Also irgendwie war es mir lieber, mit Sonne in den Feierabend zu starten, als mit Regen. Auch wenn wir ihn gerade wirklich mehr als nötig haben, ich weiß. Immer wieder Regen und vereinzelt Gewitter hier heute Nachmittag. Vor allem aktuell in der Niederlausitz und im Oderland. Berlin, die Prignitz und auch die Uckermark werden folgen. Aktuell Temperaturen zwischen 23 und 29 Grad bei euch in Frankfurt oder in Brandenburg an der Havel, in Cottbus, in Wittstock, in Potsdam und auch in Berlin. Morgen dann größtenteils trocken und sonnig bei bis zu 26 Grad. Der Sonntag dann eher wieder wechselhafter, aber es bleibt warm.
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0: Der BB Radio Straßenscanner zeigt hier aktuell Folgendes an.
24: Und das größte Problem haben wir derzeit auf der A9 Richtung Berlin. Hier aktuell 40 bis 50 Minuten Baustellenstau zwischen Köselitz und Niemegk. Und auch im Stadtverkehr Berlin geht nochmal ordentlich Zeit drauf. Auf der Stadtautobahn der A100 raus Richtung Norden. Hier einmal 15 Minuten mehr ein Plan ab der Wegstraße. Und in der Gegenrichtung auf der A100 Richtung Süden sind es einmal 30 Minuten mehr ab dem Jakob-Kaiser-Platz. Und im weiteren Verlauf dann auch nochmal besser 15 Minuten mehr einrechnen ab dem Innsbrucker Platz. Und geblitzt wird dann noch auf der Überfahrt von der A111 auf die A10, den nördlichen Berliner Ring in Richtung Dreieck Havelland. Da blitzt es nämlich derzeit im Kreuz Oranienburg. Und eure Staus und eure Blitzer per Anruf oder WhatsApp geht immer alles an die 0331 74 40 40.
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Also wer jetzt hier am Wochenende was erleben will, der muss diesmal nicht lang suchen. Und ihr müsst vor allem nicht mal weit fahren hier zum BB-Radio-Feierabend. Weil auf dem Berliner Maifeld am Olympiastadion gehen erst einmal die Pferde mit euch durch. Großes Poloturnier hier nämlich mit Kinderschminken, Essen und Trinken. Entspanntes Gläserklingen gibt's beim Weinfest im Schlossbürgergarten in Cottbus-Branitz. Und jede Menge Blaulicht gibt's in Güldendorf in Frankfurt. Da feiern sie 120 Jahre Feuerwehr. Mehr Tipps bbradio.de und mehr Kindergesinge jetzt bei Kameras. Das sind die besten aktuellen Hits für euch.

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1: Ich weiß nicht, wie es euch geht, aber dieses Marimba-Geklimper erinnert mich irgendwie immer an mein Handy-Klingelton. Oder? Ed Sheeran hier gerade noch mit Shape of You bei BB Radio. Und gleich hier in unserer Vielfalt noch Häusers größter Hit, das ist Take Me to Church aus den 10ern. Dann einer, der das Netzwerken echt perfektioniert hat. David Guetta, diesmal zusammen mit J-Lo, das ist Save Me Tonight aus den 20ern. Und dann noch Taylor Swift in den besten aktuellen Hits. Ey, die Frau ist so viel mit ihrem Privatjet unterwegs, dass es im Internet eigene Accounts gibt, die ihre Flüge tracken. Hört ihr gleich alles hier bei mir.
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1: Feierabend auf dem Freitag, 16 Uhr.
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21: Mit Patricia Woschny, guten Tag. Brandenburg hat schon zu wenig Wasser. Gleichzeitig boomt der Bau großer Rechenzentren. 19 Projekte sind in Berlin und Brandenburg geplant oder schon im Bau. Dem Bund geht der Boom inzwischen zu schnell. Die Anlagen brauchen viel Strom, Platz und teils auch Wasser. Gerade jetzt gelten wegen der Trockenheit in mehreren Regionen schon Entnahmeverbote. Der Umweltverband fordert deshalb klare Regeln für neue Standorte. Und jetzt noch mehr aus unserem Land von unserer BB-Radio Brandenburg-Reporterin Clara Himmel.
22: Der Hackerangriff auf das Berliner Verwaltungsnetz ist jetzt ein Erpressungsfall mit Lösegeldforderungen. Wie hoch die Summe ist, sagt die Senatskanzlei nicht. Unklar ist auch, womit die Erpresser genau drohen. Tagelang sollen sensible Daten abgeflossen sein.
21: Danke, Clara. Auf der A100 gibt's ab heute Abend wieder eine Zwangspause. In Richtung Wedding wird die Autobahn ab 23 Uhr auf Höhe der Detmolder Straße komplett gesperrt. An einer Brücke stehen Betonarbeiten an und dafür muss es dort komplett ruhig bleiben. Montagmorgen um 5 Uhr soll die Strecke wieder frei sein. 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
1: Also das mit der Sonne hat sich für heute eigentlich größtenteils erledigt. Die Wolken stapeln sich hier schon wieder und zwischendrin immer mal wieder Regen. Vor allem derzeit in Teilen der Niederlausitz und des Oderlandes. Schwül ist es dazu bei aktuellen Temperaturen zwischen 24 und 28 Grad. Die messen wir bei euch in Cottbus, in Brandenburg an der Havel, in Frankfurt-Oder, in Wittstock, in Potsdam und auch in Berlin. Morgen dann größtenteils trocken und sonnig bei bis zu 26 Grad. Sonntag wohl wieder wechselhafter, aber es bleibt warm.
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1: 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Wir haben ein neues Sorgenkind hier im laufenden Feierabendverkehr. Ihr kommt schon wieder zum Stehen hier auf der A13 aktuell Richtung Dresden. Hier hat es nämlich gekracht im Baustellenbereich auf der rechten Spur zwischen Barutmark und Starkow. Dauert derzeit schon locker eine Stunde länger hier in diesem Bereich. Die letzte freie Ausfahrt ist Bestensee. Und im Stadtverkehr Berlin kommen noch mal 20 Minuten mehr dazu auf der Stadtautobahn der A100 Richtung Süden. Einmal im Bereich Jakob-Kaiser-Platz und Messedorf. Und dann nochmal zwischen dem Innsbrucker Platz und dem Kreuz Schöneberg. Ansonsten wird geblitzt heute Nachmittag. Wen haben wir in der Leitung? Hallo?
26: Hi, hier ist Irina aus Spandau. Hey. Wir haben einen Blitzer in der Falkenseer Chaussee in der 30er-Zone.
1: Haben wir notiert. Solltet ihr jetzt noch Staus oder Blitzer gesehen haben, klingelt durch oder schickt uns auch gerne eine WhatsApp. Es geht immer alles an die 0331 74 40 40.
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1: Und damit nochmal willkommen am Ende der Woche.
28: Hoch die Hände, Wochenende!
1: Richtig, gleich dazu dieses geile Baggin-Cover von Madcon hier bei mir in der Show. Cover, weil das hier ist ja das Original des Songs, ne? Mhm. Wir starten aber erst einmal in die Stunde mit der ersten Musikerin, die nur durch ihre Songs zur Milliardärin wurde. Hier ist Taylor Swift.
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0: Gestern noch schön Grillengezirpe bei der Hitze. Heute quietschen hier schon wieder vereinzelt die Gummistiefel. Gleich die beiden DJ-Brüder von First Boy im nächsten BB-Radio mehr Musikversprechen. Die schreiben nicht nur schon seit Jahren Welthits für andere, sondern laufen auch selbst mit haufenweise Hits im Radio. Das ist Beautiful Life, hier gleich noch von den beiden in der meisten Musik ohne Unterbrechung. Und dann noch jede Menge singende Kinder gleich bei Fallen What That. Und das ist alles Teil der nächsten 10 Hits am Stück.
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15: Mit Benedikt Maurer, guten Tag. Die Zukunft von McGuides in Brandenburg an der Havel wackelt. Die Kette ist insolvent und für die Filiale in der Neuendorfer Straße wird schon ein Nachmieter gesucht. Bis Herbst soll aber feststehen, welche Standorte bleiben und welche schließen. Am Arbeitsmarkt im Nordwesten Brandenburgs ist der Sommerknick deutlich zu spüren. Die Zahl der Arbeitslosen ist im August auf mehr als 20.000 gestiegen. Das sind knapp 400 mehr als im Juli. Vor allem bei jungen Menschen ist die Zahl gestiegen, weil viele nach Schule oder Ausbildung noch auf den Einstieg ins Berufsleben warten. Stromausfall in Teilen von Velten. Seit der Nacht waren unter anderem Parkstadt, Velten Süd und Kuschelhain ohne Energie. Die Ursache war zunächst unklar. Die Stadt riet dazu, keine Waschmaschinen und Duschen zu benutzen und Wasser sparsam zu verwenden. 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
16: Ist denn eine Schwüle hier heute Nachmittag? Wolken über Wolken und stellenweise auch immer mal wieder Regen. Am meisten wohl derzeit in Teilen der Niederlausitz und des Oderlandes. Dazu messen wir Temperaturen zwischen 24 und 28 Grad bei euch in Brandenburg, an der Havel, in Frankfurt oder in Cottbus, in Wittstock, genauso wie auch hier bei uns in Potsdam und Berlin. Morgen dann größtenteils trocken und sonnig. Das wird nochmal richtig schön bei bis zu 26 Grad. Und Sonntag dann wohl wieder wechselhafter. Aber es bleibt warm.
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0: Der BB-Radio-Straßenscanner zeigt hier aktuell Folgendes an.
16: So, und ihr braucht schon wieder jede Menge Geduld. Hinten anstellen derzeit auf der A13 Richtung Dresden. Zwischen Baruth, Mark und Starkow hat es nämlich im Baustellenbereich gekracht. Die rechte Spur ist jetzt hier blockiert. Letzte freie Ausfahrt ist Bestensee. Und in diesem Bereich solltet ihr aktuell mal eben anderthalb Stunden mehr einplanen. Haufenweise rote Bremslichter sehen wir hier derzeit auf den Monitoren. Und auch im Stadtverkehr Berlin geht euch ordentlich Zeit flöten. Vor allem auf der Stadtautobahn der A100 raus Richtung Norden. Eine Viertelstunde mehr ist es hier ab der Wechstraße und 20 Minuten gehen drauf in der Gegenrichtung. Einmal auf der A100 Richtung Süden zwischen Jakob-Kaiser-Platz und Messedamm und 15 Minuten sind es dann nochmal im weiteren Verlauf zwischen dem Innsbrucker Platz und dem Kreuz Schöneberg. Und geblitzt wird es dann noch auf der A24 Richtung Hamburg hinter Kremmen. Eure Staus und eure Blitzer per Anruf oder WhatsApp geht hier auch weiterhin immer alles an die 0331 74 40 40.
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0: Na sag mal, wir machen ja auch gerade Überstunden zum Volkssport, zum BB-Radio-Feierabend, wa? Ist das noch normal? Jedes Jahr machen wir hier wohl bei uns in Brandenburg und Berlin mehrere Millionen Überstunden. Und das auch noch gratis. Ey, wenn einigen hier die Arbeit nur mal Geld wert wäre, wa? Also ich meine 50-jährige Berufserfahrung ist für mich als 40-Jähriger auch nur durch meine Überstunden möglich gewesen. Die besten aktuellen Hits. Hier ist Kato.
1: Was?

0: Also heute glänzen wir, glaube ich, nicht nur durch Leistung, sondern vor allem wegen des Wetters. Ist jetzt schon wieder eine Schwüle hier. Ob der Regen daran was ändern wird, das klären wir hier gleich noch im Wetter. Und direkt danach Musik aus den Zehnern hier bei BB Radio von den Imagine Dragons. Das ist Radioactive hier gleich noch in unserer Vielfalt. 12-mal singen sie dieses Wort. Dann aus den 20ern noch diese seidenweiche Stimme von Olivia Dean. Und in den besten aktuellen Hits was aus den Charts von Alex Warren. Je nach.
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0: Der Freitagfeierabend, 17 Uhr.
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13: Mit Patricia Woschny. Guten Tag. In Cottbus scheint Big Brother zumindest an einer Stelle zu wirken. Rund um die Stadthalle werden Straftaten per Kamera überwacht. Und genau hier sind die Zahlen deutlich gesunken. Außerhalb des überwachten Bereichs sind die Zahlen dagegen gestiegen. Die Kriminalität scheint also eher an andere Stellen gewandert zu sein. Nun sollen auch an weiteren Orten Kameras dazukommen. Und jetzt noch mehr aus unserem Land von unserem BB-Radio Brandenburg-Reporter Frank Philipp.
14: In Frankfurt werden heute musikalische Erinnerungen wach. Die zum Ende der DDR bekannten Bands Rockteam aus Frankfurt und Jade aus Fürstenwalde haben sich für ein Comeback-Konzert zusammengefunden. Im Kamea Kulturbahnhof gibt es am Abend das Doppelkonzert. Neben der Musik gibt es auch viele Fotos und Videos aus den 80ern. Über 700 Tickets sind bereits verkauft. Restkarten an der Abendkasse.
13: Danke, Frank. Heute rollt der Ball wieder in der Bundesliga. Zum Auftakt empfängt Meister Bayern München heute Abend den VfB Stuttgart. Für insgesamt 18 Teams beginnt damit wieder die Jagd auf die Meisterschale. Mit dabei sind auch die Aufsteiger Schalke und Paderborn. Und bei den Bayern könnte Neuzugang Nathaniel Brown für frischen Wind sorgen. 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
0: Also der vereinzelte Regen hier gerade bei uns in Brandenburg und Berlin sorgt leider nicht dafür, dass die Schwüle verschwindet. An den Temperaturen ändert sich nicht wirklich was. Es bleibt hier so schwülwarm bei derzeitigen Temperaturen zwischen 24 und 28 Grad bei euch in Cottbus, in Wittstock, in Brandenburg an der Havel, genauso wie auch bei uns in Potsdam und Berlin. Immer mal wieder Regen hier auf dem Nachmittag. Von der Sonne ist jetzt weit und breit nichts mehr zu sehen. Morgen dann aber glücklicherweise wieder die Kehrtwende, größtenteils trocken und sonnig bei bis zu 26 Grad und Sonntag dann aber wieder wechselhafter. Aber es bleibt warm.
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0: Und der BB-Radio-Straßenscanner zeigt an, dass es schon wieder deutlich länger dauert auf der A13 Richtung Dresden. Hinten anstellen, hier unverändert. Nach einem Unfall im Baustellenbereich zwischen Barut-Mark und Starkow, da bleibt die rechte Spur gesperrt. Da wird nach wie vor versucht aufzuräumen und die Straße freizukriegen. Anderthalb Stunden verliert ihr hier. Die letzte freie Ausfahrt ist zumindest laut der Systeme aktuell Bestensee. Und im Stadtverkehr Berlin, besser nochmal mit 15 Minuten mehr Plan auf der Stadtautobahn der A100 Richtung Süden, und zwar im Bereich Innsbrucker Platz und Albuinstraße. Und geblitzt wird dann noch auf der A9 Richtung Berlin, kurz vor Kleinmarzehns. Eure Staus und eure Blitzer per Anruf oder WhatsApp geht immer alles an die 0331 74 40 40.
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0: Und damit nochmal willkommen in der Show hier heute am Krümel auf der Tastaturtag. Quasi der Indoor-Sandkasten für uns Erwachsene. Ey, mal ehrlich, warum gibt's eigentlich unter der Computertastatur nicht auch so eine Krümelschublade wie beim Toaster? Ne? Es könnte so einfach sein, aber nein. Na gut, gleich noch diese nölige Stimme von Milky Chance hier bei mir in der Show nach der Hitmaschine. Hier ist Ava Max.
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0: Gestern um die Zeit hatten wir noch schön die Sonne im Nacken.
1: Heute sind es hier vereinzelt Regentropfen im Kragen. Ob das Wochenende besser wird, das klären wir hier gleich noch im Wetter. Und direkt danach noch Olivia Rodrigo im nächsten BB-Radio mehr Musikversprechen. Fürs nächste Jahr gibt es leider bislang nur 2 Live-Termine in München. Ein Auftritt von ihr hier bei uns in Brandenburg und Berlin fehlt derzeit noch. Vor allem, weil ihr letzter Besuch hier bei uns ja auch schon wieder 2 Jahre her ist. Das ist Drop Dead, hier gleich noch von ihr in der meisten Musik ohne Unterbrechung. Und dann noch Dancehall und Reggae im Mix bei Clean Bandit. Und das ist alles Teil der nächsten 10 Hits am Stück. Bis gleich.
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18: Mit Benedikt Maurer, guten Tag. Die Zukunft von McGuides in Brandenburg an der Havel wackelt. Die Kette ist insolvent und für die Filiale in der Neuendorfer Straße wird schon ein Nachmieter gesucht. Bis Herbst soll aber feststehen, welche Standorte bleiben und welche schließen. Am Arbeitsmarkt im Nordwesten Brandenburgs ist der Sommerknick deutlich zu spüren. Die Zahl der Arbeitslosen ist im August auf mehr als 20.000 gestiegen. Das sind knapp 400 mehr als im Juli. Vor allem bei jungen Menschen ist die Zahl gestiegen, weil viele nach Schule oder Ausbildung noch auf den Einstieg ins Berufsleben warten. Stromausfall in Teilen von Velten. Seit der Nacht waren unter anderem Parkstadt, Velten Süd und Kuschelhain ohne Energie. Die Ursache war zunächst unklar. Die Stadt riet dazu, keine Waschmaschinen und Duschen zu benutzen und Wasser sparsam zu verwenden. 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
0: Für ganz Brandenburg und Berlin zuverlässig und genau für eure Region. So, und Petrus will sich hier heute Nachmittag nicht festlegen. Wolken und immer wieder Regen und das bei Temperaturen zwischen 24 und 27 Grad derzeit bei euch in Cottbus, in Wittstock, in Brandenburg an der Havel, genauso wie auch in Frankfurt oder in Potsdam und Berlin. Morgen größtenteils trocken und sonnig bei bis zu 26 Grad. Das wird wohl der schönste Tag vom Wochenende werden, weil Sonntag dann eher wieder wechselhafter. Aber es bleibt weiterhin warm. 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
0: Der BB Radio Straßenscanner zeigt hier aktuell Folgendes an. Und eine große Staufalle hier im laufenden Feierabendverkehr haben wir derzeit laut der Systeme auf der A13 Richtung Dresden. Hier staut sich das nach wie vor nach einem Unfall im Baustellenbereich zwischen Barut, Mark und Starkow. In diesem Bereich fällt die rechte Spur weg. Das staut sich auf eine Dreiviertelstunde derzeit. Die letzte freie Ausfahrt aktuell ist hier wohl Bestensee. Und im Stadtverkehr Berlin sind es nochmal 15 Minuten, die oben drauf kommen auf der Stadtautobahn der A100 Richtung Süden zwischen dem Innsbrucker Platz und der Albuinstraße. Und geblitzt wird auf der A10, dem südlichen Berliner Ring, in Richtung Dreieck Spreeau. Hier blitzt es im Schönefelder Kreuz. Und eure Staus und eure Blitzer, egal was ihr da draußen gesehen haben solltet, klingelt durch oder schickt uns auch gerne eine WhatsApp. Es geht immer alles an die 0331 74 40 40. 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
1: Noch oft genug hier zum BB Radio Feierabend, aber dafür wäre dieses Wochenende wirklich einfach viel zu schade. In Berlin wird nämlich unter anderem Polo gespielt, also Golf, Fußball und Reiten in einer Sportart. Dann gibt's wieder das große Weinfest in Cottbus-Branitz und das Hafenfestival in Brandenburg an der Havel. Mehr Tipps bbradio.de und mehr aus den Charts jetzt. Olivia Rodrigo in den besten aktuellen Hits.

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1: Wie soll man eigentlich immer so gut gelaunt bleiben, wenn es einem die anderen doch immer so schwer machen? Unser nächster Comedian jetzt hier bei BB Radio hat da glücklicherweise so seine Tipps und Tricks. Das ist Ben the Beat jetzt hier für euch mit Tutti Tran.
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4: Meine Eltern sind Vietnamesen und haben mir den deutschen Namen Thomas gegeben. Ja, wenn mein Vater sauer ist, nennt er mich Thomas. Das war ein Scherz. Wenn er sauer ist, sagt er, oh. So dumm, so dumm. Die heutige Message habt ihr mitbekommen, Leute. Ja, heute Comedy, Sorgen vergessen. Genau das sollten wir auch in unseren Alltag integrieren. Und ich merke auch so, manchmal hast du auch im Alltag nicht so Lust zu reden. Dir geht's manchmal nicht gut und wir müssen trotzdem gucken, dass wir bei guter Laune bleiben, positiv bleiben. Wisst ihr, was ich zum Beispiel mache, wenn ich in Berlin unterwegs bin und merke so, ich habe heute keine Lust zu reden, aber ich möchte positiv bleiben. Dann nehme ich Menschenhops. Ich kann auf einmal kein Deutsch mehr. Versteck mich hinter meinen Augen, das ist perfekt. Letzten erst am Brandenburger Tor. Euro, Euro, hast du einen Euro?
5: Nein, ich nicht,
4: Euro, Euro,
5: nein, ich weiß nicht,
4: bist du behindert?
5: Vielleicht, ja, aber ich nicht, neu.
4: Ist egal. Ist doch egal.
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18: Mit Patricia Woschny. Guten Abend. Brandenburg hat schon zu wenig Wasser. Gleichzeitig boomt der Bau großer Rechenzentren. 19 Projekte sind in Berlin und Brandenburg geplant oder schon im Bau. Dem Bund geht der Boom inzwischen zu schnell. Die Anlagen brauchen viel Strom, Platz und teils auch Wasser. Gerade jetzt gelten wegen der Trockenheit in mehreren Regionen schon Entnahmeverbote. Der Umweltverband fordert deshalb klare Regeln für neue Standorte. Und jetzt noch mehr aus unserem Land von unserem BB-Radio Brandenburg-Reporter Jens Herrmann.
19: Schwere Vorwürfe gegen einen Unternehmer aus Rathenow landen vor dem Arbeitsgericht in Neuruppin. Eine Ex-Mitarbeiterin sagt, ihr Chef habe sie sexuell belästigt und später gekündigt. Sie fordert mehr als 13.000 Euro Schadenersatz. Auch die Staatsanwaltschaft ermittelt, der Unternehmer weist die Vorwürfe zurück.
18: Danke, Jens. Nach stundenlangem Stromausfall gehen in Velten die Lichter wieder an. Rund 2200 Haushalte waren seit der Nacht ohne Strom. Seit dem Nachmittag läuft die Versorgung fast überall wieder. Nur in der Marwitzer Trift dauern die Reparaturen noch an. Ursache waren 2 kaputte Erdkabel. Heute rollt der Ball wieder in der Bundesliga. Zum Auftakt empfängt Meister Bayern München heute Abend den VfB Stuttgart. Für insgesamt 18 Teams beginnt damit wieder die Jagd auf die Meisterschale. Mit dabei sind auch die Aufsteiger Schalke und Paderborn. Und bei den Bayern könnte Neuzugang Nathaniel Brown für frischen Wind sorgen. 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
17: Mit einem Meer aus Wolken hier auf dem Freitagfeierabend und dazu auch immer mal wieder ein bisschen Regen in der Niederlausitz und im Oderland. Dazu messen wir Temperaturen um die 22, 23 Grad bei euch in Cottbus, in Brandenburg an der Havel, in Frankfurt oder in Wittstock und auch in Berlin. Morgen dann der Samstag. Deutlich schöner, größtenteils trocken und sonnig. Die Sonne kommt wieder raus bei bis zu 26 Grad und Sonntag dann wieder wechselhafter. Aber es bleibt erst einmal noch warm.
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17: Und der BB-Radio-Straßenscanner zeigt an, dass die Blechlawine hier schon wieder ordentlich ins Stocken kommt nach einem Unfall auf der A10. Und zwar auf dem östlichen Berliner Ring in Richtung Dreieck Barnim. Anderthalb Stunden verliert ihr hier zwischen Freienbrink und Erkner. Und im Stadtverkehr Berlin sind es auch nochmal 10 bis 15 Minuten mehr auf der Stadtautobahn der A100 Richtung Süden zwischen dem Innsbrucker Platz und der Albuinstraße. Und geblitzt wird auf der A2 zum Beispiel Richtung Berlin, Hörersplatz Köpernitz. Und eure Staus und eure Blitzer, egal was ihr jetzt hier auf dem Abend da draußen gesehen haben solltet, klingelt durch oder schickt uns auch gerne eine WhatsApp ins Studio. Es geht immer alles an die 0331 74 40 40. Danke schon mal.
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17: Und vor allem gleich auch noch unter anderem mit einem Song, der anfängt wie der Soundtrack zu einem Westernfilm. Also ich meine, im Geiste siehst du doch schon die Heuballen da durchs Bild rollen. Aber dann knallt und krachtet plötzlich an allen Ecken und Enden. Das ist Avicii hier gleich noch mit Hey Brother. Gleich nach der Frau, die 3,5 Stunden lange Konzerte spielt. Hier ist Taylor Swift.
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0: So, und passend zum heutigen Tag der Radiowerbung eine kleine Extra-Werbeunterbrechung. Lassen Sie jetzt bloß die Finger vom Sendersuchlauf.
1: Was meinst du, Ben?
0: Das ist gleich Tiffany Iris im nächsten BB-Radio mehr Musikversprechen.
1: Wow!
0: Wir spielen Ihnen gleich das musikalische Stockholm-Syndrom.
1: Diesen Song wollen Sie gar nicht mehr loswerden.
0: Und das in der meisten Musik ohne Unterbrechung.
1: Genau.
0: Und dazu dann noch eine Stimme, die klingt, als würde sie alle 3 Sekunden mit nackten Füßen auf Legostein laufen.
1: Das ist John Newman.
0: Genau. Und das alles innerhalb der nächsten 10 Hits am Stück. Bleiben Sie dran.
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13: Mit Benedikt Maurer. Guten Abend. Am Arbeitsmarkt in Brandenburg an der Havel und im Havelland ist die Sommerflaute spürbar. In beiden Regionen ist die Zahl der Arbeitslosen im August leicht gestiegen. Die Quote liegt in Brandenburg an der Havel bei knapp 9%, im Havelland bei 7%. Vor allem junge Menschen suchen nach Schule oder Ausbildung noch ihren Einstieg. Schwere Vorwürfe gegen einen Unternehmer aus Rathenow landen vor dem Arbeitsgericht in Neuruppin. Eine Ex-Mitarbeiterin sagt, ihr Chef habe sie sexuell belästigt und ihr später gekündigt. Sie fordert mehr als 13.000 Euro. Der Unternehmer weist die Vorwürfe zurück. Die Kameras in der Cottbuser Innenstadt zeigen offenbar Wirkung. Im videoüberwachten Bereich wurden zuletzt weniger Straftaten gezählt. Gleichzeitig stiegen die Zahlen im direkten Umfeld und im restlichen Stadtgebiet an. Das Innenministerium hält die Überwachung deshalb weiter für sinnvoll. 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
14: Und immer mal wieder Regen hier bei all den Wolken auf dem Freitagfeierabend. Und das bei Temperaturen derzeit um die 22, 23 Grad bei euch in Frankfurt oder in Cottbus, in Wittstock, in Angermünde, in Potsdam und auch in Berlin. Morgen dann aber glücklicherweise wieder schöner. Dann kommt auch mal wieder die Sonne durch. Es bleibt größtenteils trocken. Dazu 26 Grad. Der Sonntag dann eher wieder wechselhafter. Aber es bleibt warm.
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14: Und der BB-Radio-Straßenscanner zeigt an, dass es nach wie vor gefühlt nur im Schneckentempo vorangeht. Nach einem Unfall auf der A10, und zwar auf dem östlichen Berliner Ring in Richtung Dreieck Barnim, rechnet hier mal besser nach wie vor locker mit 1 Stunde Zeitverlust zwischen Freienbrink und Erkner. Und im Stadtverkehr Berlin stockt es auch noch unverändert auf der Stadtautobahn der A100 Richtung Süden im Bereich Innsbrucker Platz und Albuinstraße. In diesem Fall sind das hier in etwa 10 bis 15 Minuten mehr. Und geblitzt wird es dann noch auf der A9 zum Beispiel Richtung Berlin, und zwar kurz vor Kleinmarzehns. und eure Staus und eure Blitzer, egal was ihr da draußen jetzt gesehen haben solltet, klingelt durch oder schickt uns auch gerne eine WhatsApp. Gerne auch eine WhatsApp-Sprachnachricht. Es geht dann immer alles an die 0331 74 40 40. Danke schon mal und kommt gut durch.
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Wie viele andere Popstars hier fast schon um Aufmerksamkeit betteln. Ein Skandal jagt da den nächsten. Statt einfach mal geile Musik zu machen, wie sie jetzt hier bei BB Radio. Das sind die besten aktuellen Hits von Tiffany Iris.

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10: 19 Uhr, der Freitag Feierabend.
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11: Mit Patricia Woschny. Guten Abend. Brandenburg hat schon zu wenig Wasser. Gleichzeitig boomt der Bau großer Rechenzentren. 19 Projekte sind in Berlin und Brandenburg geplant oder schon im Bau. Dem Bund geht der Boom inzwischen zu schnell. Die Anlagen brauchen viel Strom, Platz und teils auch Wasser. Gerade jetzt gelten wegen der Trockenheit in mehreren Regionen schon Entnahmeverbote. Der Umweltverband fordert deshalb klare Regeln für neue Standorte. Und jetzt noch mehr aus unserem Land von unserem BB-Radio Brandenburg-Reporter Jens Herrmann.
12: Schwere Vorwürfe gegen einen Unternehmer aus Rathenow landen vor dem Arbeitsgericht in Neuruppin. Eine Ex-Mitarbeiterin sagt, ihr Chef habe sie sexuell belästigt und später gekündigt. Sie fordert mehr als 13.000 Euro Schadenersatz. Auch die Staatsanwaltschaft ermittelt, der Unternehmer weist die Vorwürfe zurück.
11: Danke, Jens. Nach stundenlangem Stromausfall gehen in Velten die Lichter wieder an. Rund 2200 Haushalte waren seit der Nacht ohne Strom. Seit dem Nachmittag läuft die Versorgung fast überall wieder. Nur in der Marwitzer Trift dauern die Reparaturen noch an. Ursache waren zwei kaputte Erdkabel. Heute rollt der Ball wieder in der Bundesliga. Zum Auftakt empfängt Meister Bayern München heute Abend den VfB Stuttgart. Für insgesamt 18 Teams beginnt damit wieder die Jagd auf die Meisterschale. Mit dabei sind auch die Aufsteiger Schalke und Paderborn. Und bei den Bayern könnte Neuzugang Nathaniel Brown für frischen Wind sorgen. 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
15: Und so wechselhaft, wie es hier momentan ist, bleibt es auch den kompletten Abend und die Nacht über. Auch morgen Vormittag erst noch ein bisschen Regen, aber dann klart das nach und nach auf und dann wird es auch wieder schöner. Momentan immer mal wieder Wolken und Regen im Mix bei Temperaturen um die 20 Grad bei euch in Brandenburg an der Havel, in Cottbus, in Wittstock, in Potsdam und auch in Berlin. Morgen dann größtenteils trocken und sonnig bei bis zu 26 Grad. Der Sonntag dann aber wieder wechselhafter. Aber es bleibt warm. Verkehr. Und der BB-Radio Straßenscanner zeigt an, dass gerade immer mal wieder ein paar rote Bremslichter aufleuchten auf der A12 Richtung Berlin. Weil aufgrund der Bauarbeiten hier zwischen Briesen und Fürstenwalde Ost haben wir da immer mal wieder ein kleines bisschen Zeitverlust. Und dann haben wir noch ein Konzert im Stadtverkehr Berlin. Das findet in Spandau statt und zwar rund um die Zitadelle Spandau. Und deshalb solltet ihr hier auch noch bis Mitternacht mit Behinderungen rechnen. Allein aufgrund der Tatsache, dass hier wirklich umfangreiche Sperrmaßnahmen stattgefunden haben. Also das dauert definitiv länger, sowohl bei der An- als auch bei der Abfahrt. Und geblitzt wird heute Abend ansonsten noch auf der A10, dem südlichen Berliner Ring, in Richtung Dreieck Spreeau im Schönefelder Kreuz. Und eure Staus und eure Blitzer per Anruf oder WhatsApp geht immer alles an die 0331 74 40 40.
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15: Und wenn wir schon wieder häufiger zur Uhr gucken als auf dem Bildschirm, dann ist
14: endlich Freitag.
15: Mir ist gerade eben erst einmal wieder aufgefallen, wie viele Acts in ihren Songs eigentlich Hello singen.
16: Hello.
15: Das ist Adele.
16: Hello.
15: Das ist Lionel Richie.
14: Hello.
15: Und gleich dann auch noch der DJ Martin Solveig hier bei mir in der Show. Vorher aber noch eine Nummer, die wieder nach der Eurodance-Zeit früher klingt. Hier ist Kato.
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0: Also wenn einer dem Alltag die Schwere nehmen kann, dann unser nächster Comedian jetzt hier bei BB Radio. Das ist Ben The Beat für euch mit Tutti Tran.
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3: Meine Eltern sind Vietnamesen und haben mir den deutschen Namen Thomas gegeben. Ja, wenn mein Vater sauer ist, nennt er mich Thomas. Das war ein Scherz. Wenn er sauer ist, sagt er, oh, so dumm, so dumm. Die heutige Message habt ihr mitbekommen, Leute. Ja, heute Comedy, Sorgen vergessen. Genau das sollten wir auch in unseren Alltag integrieren. Und ich merke auch so, manchmal hast du auch im Alltag nicht so Lust zu reden. Dir geht's manchmal nicht gut und wir müssen trotzdem gucken, dass wir bei guter Laune bleiben, positiv bleiben. Wisst ihr, was ich zum Beispiel mache, wenn ich in Berlin unterwegs bin und merke so, ich habe heute keine Lust zu reden, aber ich möchte positiv bleiben. Dann nehme ich Menschenhops. Ich kann auf einmal kein Deutsch mehr. Versteck mich hinter meinen Augen, das ist perfekt. Letzten erst am Brandenburger Tor. Euro, Euro, hast du einen Euro? Na, ich nicht, kein Euro, Euro, na, ich weiß nicht, bist du behindert? Vielleicht das, ja, aber ich nicht, neu. Ist egal. Ist doch egal.
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8: Die ehemalige Cargolifterhalle in Brand im Landkreis Dahme-Spreewald, in dem sich jetzt der Freizeitpark Tropical Islands befindet, ist mit 360 Metern Länge, 210 Metern Breite und 107 Metern Höhe das größte freitragende Gebäude der Welt.
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9: Mit Benedikt Maurer. Guten Abend. Am Arbeitsmarkt in Brandenburg an der Havel und im Havelland ist die Sommerflaute spürbar. In beiden Regionen ist die Zahl der Arbeitslosen im August leicht gestiegen. Die Quote liegt in Brandenburg an der Havel bei knapp 9%, im Havelland bei 7%. Vor allem junge Menschen suchen nach Schule oder Ausbildung noch ihren Einstieg. Schwere Vorwürfe gegen einen Unternehmer aus Rathenow landen vor dem Arbeitsgericht in Neuruppin. Eine Ex-Mitarbeiterin sagt, ihr Chef habe sie sexuell belästigt und ihr später gekündigt. Sie fordert mehr als 13.000 Euro. Der Unternehmer weist die Vorwürfe zurück. Die Kameras in der Cottbuser Innenstadt zeigen offenbar Wirkung. Im videoüberwachten Bereich wurden zuletzt weniger Straftaten gezählt. Gleichzeitig stiegen die Zahlen im direkten Umfeld und im restlichen Stadtgebiet an. Das Innenministerium hält die Überwachung deshalb weiter für sinnvoll. 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
0: Wolken, wohin das Auge reicht und vereinzelt auch immer mal wieder ein bisschen Regen. Aktuell bei Temperaturen um die 20 Grad. Die messen wir bei euch in Frankfurt oder in Wittstock, in Brandenburg an der Havel, in Cottbus, genauso wie auch hier bei uns in Potsdam und Berlin. Morgen dann aber glücklicherweise die Kehrtwende. Das Wochenende wird schön, zumindest der Samstag größtenteils trocken und sonnig bei bis zu 26 Grad. Der Sonntag dann wieder ein bisschen wechselhafter, aber es bleibt warm.
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0: Und der BB-Radio-Straßenscanner zeigt an, dass es gerade immer mal wieder ein bisschen Stop-and-Go gibt im Baustellenbereich auf der A12 Richtung Berlin und zwar zwischen Briesen und Fürstenwalde Ost. Und dann haben wir noch Bauarbeiten im Stadtverkehr Berlin und zwar auf der Stadtautobahn der A100. Die wird nachher ab 23 Uhr Richtung Wedding auf Höhe Mecklenburgische Straße fürs komplette Wochenende dicht gemacht. Grund sind da die Arbeiten an der Brücke Höhe Detmolder Straße. Deshalb werdet ihr hier noch bis Montagmorgen 5 Uhr an der Detmolder Straße abgeleitet. Und dann geht's zur Auffahrt Mecklenburgische Straße. Und geblitzt wird unterdessen zum Beispiel noch auf der A9 Richtung Berlin und zwar kurz vor Kleinmarzehns. Und eure Staus und eure Blitzer per Anruf oder WhatsApp geht immer alles an die 0331 74 40 40.
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0: Das Kino boomt wieder hier zum BB-Radio-Feierabend.
1: Es wurden schon wieder fast so viele Karten verkauft wie vor Corona. Ich lieb's ja nach wie vor, ins Kino zu gehen, wa?
0: Dunkler Raum, bequeme Sitze.
1: Und 2 Stunden lang laufen halt einfach mal keine schlechten Nachrichten. Was willst du mehr? Die besten aktuellen Hits? Hier ist Kamerad.

0: Das macht ihr richtig gut.
1: Vorsicht zum Mitsingen, jetzt hier von Alex Warren in den besten aktuellen Hits bei BB.

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3: Mit Patricia Woschny. Guten Abend. Oberhavel macht wirtschaftlich gerade einen ordentlichen Satz nach vorn. In einem deutschlandweiten Ranking hat sich der Landkreis gleich um 25 Plätze verbessert und gehört damit zu den großen Aufsteigern. Immer mehr mittelständische Firmen zieht es aus Berlin nach Oberhavel. Gleichzeitig investieren große Unternehmen wie Orafol kräftig in ihre Standorte. Auch die Biotech-Branche hat sich inzwischen fest etabliert. Berlin lässt sich nicht erpressen. Das ist die klare Ansage nach dem Hackerangriff auf das Landesnetz. Regierungschef Kai Wegner hat bestätigt, dass die Angreifer Lösegeld fordern. Zahlen werde das Land nicht. Inzwischen steht auch fest, über mehrere Tage sind Daten abgeflossen. Darunter könnten persönliche und andere nicht öffentliche Informationen sein. 400 neue Wohnungen auf einen Schlag. Davon können Berliner nur träumen. Fledermäuse nicht. Für sie hängen jetzt 400 neue Quartiere in drei Berliner Wäldern. Die Kästen sollen fehlende Baumhöhlen ersetzen, zum Verstecken für den Nachwuchs und zum Überwintern. Vor allem Abendsegler und Rauhautfledermäuse sollen davon profitieren, zwei Arten, die besonders häufig mit Windrädern kollidieren. Forscher schauen jetzt, welche Quartiere besonders gut ankommen.
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4: 40 Stühle, bis zu 100 Mitarbeiter, tausende Patienten. Europas modernste Unizahnklinik wird in Brandenburg an der Havel eröffnet. Patientenversorgung, Lehre, Forschung, alles hier unter einem Dach im alten E-Werk auf 3500 Quadratmetern und 5 Etagen. Die Kosten gut 5 Millionen Euro. Ab 2027 steigen dann auch die Studenten der MHB in die Behandlung mit ein. Klarer Himmel, BB Radio Brandenburg an der Havel.
5: Die Kameras in der Cottbusser Innenstadt zeigen offenbar Wirkung. Im videoüberwachten Bereich wurden zuletzt weniger Straftaten gezählt. Gleichzeitig stiegen die Zahlen im direkten Umfeld und im restlichen Stadtgebiet aber an. Das Innenministerium hält die Überwachung deshalb weiter für sinnvoll. Hannes Gregor, Lokalstudio Niederlausitz in Cottbus.
6: Bei einem Arbeitsunfall im Edeka Logistikzentrum in Freienbrink ist eine 43 Jahre alte Frau ums Leben gekommen. Sie war mit einem Gabelstapler unterwegs und wurde tödlich verletzt. Die Ursache ist noch unklar. Damit steigt die Zahl der tödlichen Arbeitsunfälle in Brandenburg in diesem Jahr auf 15. Angie Klaft, BB Radio Lokalstudio Oderland in Frankfurt.
3: In Seelo heißt es beim Wasserhahn gerade erst kochen, dann trinken. Bei einer Kontrolle sind in Teilen der Stadt koliforme Bakterien im Trinkwasser entdeckt worden. Sie können Magen-Darm-Beschwerden auslösen. Das Gesundheitsamt empfiehlt deshalb, Wasser vor der Nutzung abzukochen. Das Leitungsnetz wird bereits gespült. 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
7: Um die 25 Grad haben wir aktuell bei euch in Cottbus, in Frankfurt-Oder und auch hier in Potsdam. Heute Nacht bleibt es erstmal noch stark bewölkt. Dazu kommen auch die ein oder anderen Schauer hier mit runter. Gegen morgen lockert sich dann aber langsam auf. Wird allerdings ein bisschen kälter jetzt die Nacht bei Temperaturen um die 15 Grad. Morgen dann anfangs noch die ein oder andere Wolke hier unterwegs. Dazu gibt es auch sehr viel Sonne. Gegen Nachmittag kommen dann auch wieder ein paar mehr Wolken auf und es muss auch wieder mit mehr Regen gerechnet werden. Das Ganze dann bei bis zu 26 Grad maximal.
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7: Der BB-Radio Straßenscanner zeigt an. Wir haben Bauarbeiten an einer Brücke in Großenhain auf der B101 Priestewitzer Straße. Deshalb ist hier die Straße zwischen Ortseingang und Eichenallee in beide Richtungen dicht. Das Ganze dauert voraussichtlich noch bis April 2027. Eine Umleitung ist aber eingerichtet. Im Stadtverkehr Berlin haben wir einen Wasserrohrbruch und zwar in Kreuzberg auf der Dudenstraße. In beide Richtungen ist hier deshalb zwischen Mehringdamm und Metfesselstraße für den Kfz-Verkehr alles dicht. Geblitzt wird auf der B1, B5 in Lichtenow. Und wenn ihr noch was gesehen habt, Staus oder Blitzer, dann schickt uns einfach eine WhatsApp oder klingelt kurz durch. Geht beides wie immer unter der 0331 74 40 40. Und bis dahin habt eine gute Fahrt und kommt gut an.
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7: Gleich habe ich hier für euch bei uns in der Playlist eine richtige Powerstimme dabei. Adele kommt mit einer ihrer erfolgreichsten Songs aus den 10ern um die Ecke. Die hören wir direkt nach der aktuellen Single von DJ Kygo gemeinsam mit Sänger Khaled und Co-Produzent DJ Griffin. Hier ist die Banger-Single Save My Love für euch. Ich bin Vincent. Danke fürs Reinhören und habt einen schönen Abend.

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Eine wundervolle Erinnerung an einen bedeutungsvollen und perfekten Tag. Der Schmusesänger ist sich aber auch für andere romantische Gesten nicht zu schade. So überraschte Ed Sheeran ein Brautpaar in einer Kirche in Las Vegas. Mitten in der Trauung stand der Brite plötzlich im Raum und performte nur für das Paar einen seiner emotionalen Songs.

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1: Das Kloster Korin. Um das Jahr 1200 siedelten sich die ersten Slawen vom Stamm der Ukrani, den späteren Namensgebern der Uckermark, in der Nähe vom heutigen Korin an. Der Name Korin selbst stammt wahrscheinlich ebenfalls aus dem Slawischen, denn es enthält das Adjektiv Kori, was krank bedeutet. Vermutlich war der ehemalige Koriner See, der heutige Amtssee, als kranker See bezeichnet wurde, da er wenig Fische hatte. Das eigentliche Kloster Korin wurde 1258 gegründet und 300 Jahre genutzt und verfiel dann bis zum Beginn des 19. Jahrhunderts. Ab 1817 wurden die Ruinen unter der Leitung vom preußischen Baumeister Karl Friedrich Schinkel gesichert und teilweise rekonstruiert. Das Kloster Korin diente seit 1912

0: 1948 auch schon mehrfach als Filmkulisse. Unter anderem wurde hier der preisgekrönte Film Vaya con Dios gedreht, aber auch der Märchenfilm Die Prinzessin auf der Erbse und die Amazon Prime-Serie Der Greif nutzte das Kloster Korin als Kulisse. Heute ist das Kloster Korin ein gut besuchtes Baudenkmal mit beeindruckenden Backsteinbauten, einer Bühne für Opern- und Theateraufführungen und einer Dauerausstellung über das Leben und die Arbeit der Mönche während der letzten Jahrhunderte. Außerdem finden dort regelmäßig Klostermärkte statt, die Besucher aus aller Welt anlocken. Infos im Netz auf kloster-korin.org.
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6: Mit Patricia Woschny. Guten Abend. Oberhavel macht wirtschaftlich gerade einen ordentlichen Satz nach vorn. In einem deutschlandweiten Ranking hat sich der Landkreis gleich um 25 Plätze verbessert und gehört damit zu den großen Aufsteigern. Immer mehr mittelständische Firmen zieht es aus Berlin nach Oberhavel. Gleichzeitig investieren große Unternehmen wie Orafol kräftig in ihre Standorte. Auch die Biotech-Branche hat sich inzwischen fest etabliert. Berlin lässt sich nicht erpressen. Das ist die klare Ansage nach dem Hackerangriff auf das Landesnetz. Regierungschef Kai Wegner hat bestätigt, dass die Angreifer Lösegeld fordern. Zahlen werde das Land nicht. Inzwischen steht auch fest, über mehrere Tage sind Daten abgeflossen. Darunter könnten persönliche und andere nicht öffentliche Informationen sein. 400 neue Wohnungen auf einen Schlag. Davon können Berliner nur träumen. Fledermäuse nicht. Für sie hängen jetzt 400 neue Quartiere in drei Berliner Wäldern. Die Kästen sollen fehlende Baumhöhlen ersetzen, zum Verstecken für den Nachwuchs und zum Überwintern. Vor allem Abendsegler und Rauhautfledermäuse sollen davon profitieren, zwei Arten, die besonders häufig mit Windrädern kollidieren. Forscher schauen jetzt, welche Quartiere besonders gut ankommen.
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7: 40 Stühle, bis zu 100 Mitarbeiter, tausende Patienten. Europas modernste Unizahnklinik wird in Brandenburg an der Havel eröffnet. Patientenversorgung, Lehre, Forschung, alles hier unter einem Dach im alten E-Werk auf 3500 Quadratmetern und 5 Etagen. Die Kosten gut 5 Millionen Euro. Ab 2027 steigen dann auch die Studenten der MHB in die Behandlung mit ein. Klarer Himmel, BB Radio Brandenburg an der Havel.
8: Die Kameras in der Cottbuser Innenstadt zeigen offenbar Wirkung. Im videoüberwachten Bereich wurden zuletzt weniger Straftaten gezählt. Gleichzeitig stiegen die Zahlen im direkten Umfeld und im restlichen Stadtgebiet aber an. Das Innenministerium hält die Überwachung deshalb weiter für sinnvoll. Hannes Gregor, Lokalstudio Niederlausitz in Cottbus.
9: Bei einem Arbeitsunfall im Edeka Logistikzentrum in Freienbrink ist eine 43 Jahre alte Frau ums Leben gekommen. Sie war mit einem Gabelstapler unterwegs und wurde tödlich verletzt. Die Ursache ist noch unklar. Damit steigt die Zahl der tödlichen Arbeitsunfälle in Brandenburg in diesem Jahr auf 15. Angie Klaft, BB Radio Lokalstudio Oderland in Frankfurt.
10: In Selo heißt es beim Wasserhahn gerade erst kochen, dann trinken. Bei einer Kontrolle sind in Teilen der Stadt koliforme Bakterien im Trinkwasser entdeckt worden. Sie können Magen-Darm-Beschwerden auslösen. Das Gesundheitsamt empfiehlt deshalb, Wasser vor der Nutzung abzukochen. Das Leitungsnetz wird bereits gespült. 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
4: Mit Patricia Woschny. Guten Abend. Oberhavel macht wirtschaftlich gerade einen ordentlichen Satz nach vorn. In einem deutschlandweiten Ranking hat sich der Landkreis gleich um 25 Plätze verbessert und gehört damit zu den großen Aufsteigern. Immer mehr mittelständische Firmen zieht es aus Berlin nach Oberhavel. Gleichzeitig investieren große Unternehmen wie Orafol kräftig in ihre Standorte. Auch die Biotech-Branche hat sich inzwischen fest etabliert. Berlin lässt sich nicht erpressen. Das ist die klare Ansage nach dem Hackerangriff auf das Landesnetz. Regierungschef Kai Wegner hat bestätigt, dass die Angreifer Lösegeld fordern. Zahlen werde das Land nicht. Inzwischen steht auch fest, über mehrere Tage sind Daten abgeflossen. Darunter könnten persönliche und andere nicht öffentliche Informationen sein. 400 neue Wohnungen auf einen Schlag. Davon können Berliner nur träumen. Fledermäuse nicht. Für sie hängen jetzt 400 neue Quartiere in drei Berliner Wäldern. Die Kästen sollen fehlende Baumhöhlen ersetzen, zum Verstecken für den Nachwuchs und zum Überwintern. Vor allem Abendsegler und Rauhautfledermäuse sollen davon profitieren, zwei Arten, die besonders häufig mit Windrädern kollidieren. Forscher schauen jetzt, welche Quartiere besonders gut ankommen.
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5: 40 Stühle, bis zu 100 Mitarbeiter, tausende Patienten. Europas modernste Unizahnklinik wird in Brandenburg an der Havel eröffnet. Patientenversorgung, Lehre, Forschung, alles hier unter einem Dach im alten E-Werk auf 3500 Quadratmetern und 5 Etagen. Die Kosten gut 5 Millionen Euro. Ab 2027 steigen dann auch die Studenten der MHB in die Behandlung mit ein. Klarer Himmel, BB Radio Brandenburg an der Havel.
6: Die Kameras in der Cottbusser Innenstadt zeigen offenbar Wirkung. Im videoüberwachten Bereich wurden zuletzt weniger Straftaten gezählt, gleichzeitig stiegen die Zahlen im direkten Umfeld und im restlichen Stadtgebiet aber an. Das Innenministerium hält die Überwachung deshalb weiter für sinnvoll. Hannes Gregor, Lokalstudio Niederlausitz in Cottbus.
7: Bei einem Arbeitsunfall im Edeka Logistikzentrum in Freienbrink ist eine 43 Jahre alte Frau ums Leben gekommen. Sie war mit einem Gabelstapler unterwegs und wurde tödlich verletzt. Die Ursache ist noch unklar. Damit steigt die Zahl der tödlichen Arbeitsunfälle in Brandenburg in diesem Jahr auf 15. Angie Klaft, BB Radio Lokalstudio Oderland in Frankfurt.
4: In Seelo heißt es beim Wasserhahn gerade erst kochen, dann trinken. Bei einer Kontrolle sind in Teilen der Stadt koliforme Bakterien im Trinkwasser entdeckt worden. Sie können Magen-Darm-Beschwerden auslösen. Das Gesundheitsamt empfiehlt deshalb, Wasser vor der Nutzung abzukochen. Das Leitungsnetz wird bereits gespült. 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
1: 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Yeah,

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6: Mit Patricia Woschny. Guten Abend. Oberhavel macht wirtschaftlich gerade einen ordentlichen Satz nach vorn. In einem deutschlandweiten Ranking hat sich der Landkreis gleich um 25 Plätze verbessert und gehört damit zu den großen Aufsteigern. Immer mehr mittelständische Firmen zieht es aus Berlin nach Oberhavel. Gleichzeitig investieren große Unternehmen wie Orafol kräftig in ihre Standorte. Auch die Biotech-Branche hat sich inzwischen fest etabliert. Berlin lässt sich nicht erpressen. Das ist die klare Ansage nach dem Hackerangriff auf das Landesnetz. Regierungschef Kai Wegner hat bestätigt, dass die Angreifer Lösegeld fordern. Zahlen werde das Land nicht. Inzwischen steht auch fest, über mehrere Tage sind Daten abgeflossen. Darunter könnten persönliche und andere nicht öffentliche Informationen sein. 400 neue Wohnungen auf einen Schlag. Davon können Berliner nur träumen. Fledermäuse nicht. Für sie hängen jetzt 400 neue Quartiere in drei Berliner Wäldern. Die Kästen sollen fehlende Baumhöhlen ersetzen, zum Verstecken für den Nachwuchs und zum Überwintern. Vor allem Abendsegler und Rauhautfledermäuse sollen davon profitieren, zwei Arten, die besonders häufig mit Windrädern kollidieren. Forscher schauen jetzt, welche Quartiere besonders gut ankommen.
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7: 40 Stühle, bis zu 100 Mitarbeiter, tausende Patienten. Europas modernste Unizahnklinik wird in Brandenburg an der Havel eröffnet. Patientenversorgung, Lehre, Forschung, alles hier unter einem Dach im alten E-Werk auf 3500 Quadratmetern und 5 Etagen. Die Kosten gut 5 Millionen Euro. Ab 2027 steigen dann auch die Studenten der MHB in die Behandlung mit ein. 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
8: Die Kameras in der Cottbuser Innenstadt zeigen offenbar Wirkung. Im videoüberwachten Bereich wurden zuletzt weniger Straftaten gezählt. Gleichzeitig stiegen die Zahlen im direkten Umfeld und im restlichen Stadtgebiet aber an. Das Innenministerium hält die Überwachung deshalb weiter für sinnvoll. Hannes Gregor, Lokalstudio Niederlausitz in Cottbus.
9: Bei einem Arbeitsunfall im Edeka-Logistikzentrum in Freienbrink ist eine 43 Jahre alte Frau ums Leben gekommen. Sie war mit einem Gabelstapler unterwegs und wurde tödlich verletzt. Die Ursache ist noch unklar. Damit steigt die Zahl der tödlichen Arbeitsunfälle in Brandenburg in diesem Jahr auf 15. Angie Klaft, BB Radio Lokalstudio Oderland in Frankfurt.
6: In Seelow heißt es beim Wasserhahn gerade erst kochen, dann trinken. Bei einer Kontrolle sind in Teilen der Stadt koliforme Bakterien im Trinkwasser entdeckt worden. Sie können Magen-Darm-Beschwerden auslösen. Das Gesundheitsamt empfiehlt deshalb, Wasser vor der Nutzung abzukochen. Das Leitungsnetz wird bereits gespült. 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
2: Mit Patricia Woschny. Guten Morgen. Oberhavel macht wirtschaftlich gerade einen ordentlichen Satz nach vorn. In einem deutschlandweiten Ranking hat sich der Landkreis gleich um 25 Plätze verbessert und gehört damit zu den großen Aufsteigern. Immer mehr mittelständische Firmen zieht es aus Berlin nach Oberhavel. Gleichzeitig investieren große Unternehmen wie Orafol kräftig in ihre Standorte. Auch die Biotech-Branche hat sich inzwischen fest etabliert. Berlin lässt sich nicht erpressen. Das ist die klare Ansage nach dem Hackerangriff auf das Landesnetz. Regierungschef Kai Wegner hat bestätigt, dass die Angreifer Lösegeld fordern. Zahlen werde das Land nicht. Inzwischen steht auch fest, über mehrere Tage sind Daten abgeflossen. Darunter könnten persönliche und andere nicht öffentliche Informationen sein. 400 neue Wohnungen auf einen Schlag. Davon können Berliner nur träumen. Fledermäuse nicht. Für sie hängen jetzt 400 neue Quartiere in drei Berliner Wäldern. Die Kästen sollen fehlende Baumhöhlen ersetzen, zum Verstecken für den Nachwuchs und zum Überwintern. Vor allem Abendsegler und Rauhautfledermäuse sollen davon profitieren, zwei Arten, die besonders häufig mit Windrädern kollidieren. Forscher schauen jetzt, welche Quartiere besonders gut ankommen.
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3: 40 Stühle, bis zu 100 Mitarbeiter, tausende Patienten. Europas modernste Unizahnklinik wird in Brandenburg an der Havel eröffnet. Patientenversorgung, Lehre, Forschung, alles hier unter einem Dach im alten E-Werk auf 3500 Quadratmetern und 5 Etagen. Die Kosten gut 5 Millionen Euro. Ab 2027 steigen dann auch die Studenten der MHB in die Behandlung mit ein. Klarer Himmel, BB Radio Brandenburg an der Havel.
4: Die Kameras in der Cottbusser Innenstadt zeigen offenbar Wirkung. Im videoüberwachten Bereich wurden zuletzt weniger Straftaten gezählt. Gleichzeitig stiegen die Zahlen im direkten Umfeld und im restlichen Stadtgebiet aber an. Das Innenministerium hält die Überwachung deshalb weiter für sinnvoll. Hannes Gregor, Lokalstudio Niederlausitz in Cottbus.
5: Bei einem Arbeitsunfall im Edeka-Logistikzentrum in Freienbrink ist eine 43 Jahre alte Frau ums Leben gekommen. Sie war mit einem Gabelstapler unterwegs und wurde tödlich verletzt. Die Ursache ist noch unklar. Damit steigt die Zahl der tödlichen Arbeitsunfälle in Brandenburg in diesem Jahr auf 15. Angie Klaft, BB Radio Lokalstudio Oderland in Frankfurt.
2: In Seelow heißt es beim Wasserhahn gerade erst kochen, dann trinken. Bei einer Kontrolle sind in Teilen der Stadt koliforme Bakterien im Trinkwasser entdeckt worden. Sie können Magen-Darm-Beschwerden auslösen. Das Gesundheitsamt empfiehlt deshalb, Wasser vor der Nutzung abzukochen. Das Leitungsnetz wird bereits gespült. 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
6: Es gibt nur ganz wenige Menschen, die uns unseren Körper so toll erklären können wie er. Und darüber hinaus weiß er auch noch, wie wir ihn spüren können und warum wir am besten auf ihn hören sollten. Bei mir ist Professor Dr. Ingo Frohböse, Sportwissenschaftler, Bestsellerautor und einer der gefragtesten Experten, wenn es darum geht, wie wir gesund bleiben in einer Welt, die immer schneller, lauter und stressiger wird.
7: Jens, wunderbar hast du das gesagt.
6: Wollen wir mal deine Geschichte ein bisschen ausrollen? Mhm. Weil viele fragen sich ja, wieso ist er denn derjenige, der uns erklärt, wie das Ganze geht? Und genau. Warum ist er einer der besten deutschen Sportwissenschaftler? Das hängt natürlich mit deiner sportlichen Karriere zusammen. Und ich glaube, du bist auf die Welt gekommen und einen Tag später schon in einen Sportverein eingetreten.
7: So war es bei Mama und Papa natürlich. Die haben so in der Tegeheerenwerve ist ein Dorf in der Nähe von Unna. Mhm. Das ist also in Westfalen, also Dortmund. Deswegen bin ich auch BVB-Fan natürlich, weil als Schwarz-Gelber wirst du geboren da. Mhm. Und natürlich haben meine Eltern mich sofort angemeldet im Sportverein. Und das war schön. Ich habe so meine Kindheit quasi in der Halle gekrabbelt, war alles möglich. Und dann im Sommer natürlich dann irgendwo in einer Weitsprunggrube irgendwie gebuddelt. Und so ging es los. Und im Winter wurde geturnt und im Sommer dann Leichtathletik getrieben, Schlagball-Weitwurf, Weitsprung und 50 Meter laufen, so bin ich quasi in meine sportliche Karriere gestartet und das hat sich nicht geändert bis heute.
8: Also deine Eltern beide Sportler, ne?
7: Ja, natürlich. Das ist Prägungsphase ist ja wichtig. Das heißt also, das, was die Eltern so ein bisschen vorleben, würde ich mir heute auch viel mehr wünschen, dass es so wäre, dass Eltern mehr vorleben, sportliches Leben, die Kinder nicht nur abgeben, sondern auch mitmachen. Das wäre sehr schön. Aber meine Eltern haben mitgemacht. Meine Mama war Handballerin, also die war schon kräftig, buschikos, aber auch durchsetzungsfähig als Kreisläuferin. Und mein Vater, der war Faustballer und vor allen Dingen auch Sprinter. Und daher habe ich wohl offensichtlich auch meine schnellen Beine.
8: Ich glaube auch. Genetisch wird sowas übertragen, oder?
7: Ja, das kann man ganz klar sagen. Es gibt ja eine genetische Prädisposition. Das ist also so, dass du natürlich schnelle Beine mitbekommst. Sprinter werden geboren, Ausdauersportler gemacht übrigens. Ja, das ist schon der große Unterschied. Und da habe ich große Vorteile gehabt und schnell laufen konnte ich immer noch. Das habe ich schon in der Grundschule. Da war ich immer der Erste an der Eiche, die im mittleren Schullauf stand. Das war immer unser Ziel. Also wer war der Erste um 10 Uhr an der Eiche? Und es gab zwar keinen Preis, aber es war trotzdem stilvoll, das immer zu zelebrieren. Jawohl, ich war wieder da. Und das Zweite ist natürlich, dass ich so ein bisschen auch dadurch geprägt bin, dass meine Eltern mich auch eben unterstützt haben in dem, was ich wollte. Und das war auch natürlich immer Sport. Und deswegen muss man so wissen, es gibt ja auch das Fach der Epigenetik. Ich weiß nicht, ob ihr das schon mal gehört habt. Epigenetik heißt also, dass man Zellen verändern kann durch sein eigenes Handeln.
8: Ja.
7: Und das heißt, Zellen können lernen, auch die DNA, also unsere genetische Ausstattung, kann lernen. Und deswegen durch das frühe sportlich aktiv sein und durch das Mitgeben von meinen Eltern habe ich eben meine Gene auch so ein bisschen im Sinne der Sportlichkeit geprägt, selber auch entwickelt. Ne? Meine Eltern haben mich natürlich dann gefördert, weil ich konnte schon schnell rennen, das war so das, was ich konnte. Hatte aber zu dem einseitigen Training nur bedingt Lust und bin dann auch parallel zum Handballverein gekommen, hab dann ein bisschen Handball gemacht und habe am Anfang dann so parallel gemacht, so ein bisschen Weitsprung, Speerwerfen konnte ich auch ganz gut übrigens, ich habe einen Wurfarm auch durchs Handball natürlich geschult, habe dann aber erkannt, nee, bei uns im Dorf in Heeren kommst du irgendwann nicht weiter, damals war ich aber schon 17. Ich war natürlich immer in der Schule, damals im Abitur gab noch kein Sportabitur. Ich habe noch Englisch, Französisch, Mathe und Deutsch als Abitur gemacht. Also das war ganz furchtbar. Und habe dann also so ein bisschen parallel meine Karriere eben dadurch entwickeln können, weil mein Vater arbeitete in Dortmund. Und dann hat er gesagt, hier gibt's einen tollen Verein. Damals war Annegret Richter Olympiasiegerin und so. Das war also der OSC Tier Dortmund. Das war also Tier ist die Brauerei damals gewesen. Man kann halt sagen, die gibt's nämlich nicht mehr. Einer der größten Sponsoren. Ich bin in Dortmund. Ich frage mal im Rote Erde Stadion. Das war, hat der BVDB damals noch gespielt. Ich frage mal nach, ob du mal dahin kannst. Ja, und dann bin ich dahin. Damals war ich, wie gesagt, 17, wo es erst richtig losging. Also ich bin sehr spät in den richtigen Spitzensport gekommen. Vorher war ich in meinem alten Verein zweimal Westfalenmeister im Weitsprung und so. Aber das war alles so ein bisschen, ja, nichts Besonderes für mich. Ich wollte schon ein bisschen mehr. Und dann habe ich damals in der Westfalenhalle trainieren dürfen, was natürlich großartig ist, ja. Und habe dann gedacht, ja, welche Disziplin machst du? Und da hatte ich gar keine Wahl, weil der Trainer sagte, nee, wir machen Sprint, wir machen Laufen. Und dann bin ich in meinem ersten Lauf in OSC Tier Kreismeister geworden, im zweiten Lauf Westfalenmeister, im dritten Lauf Westdeutscher Meister und bei meinem vierten Lauf war ich schon Sechster bei den Deutschen Meisterschaften.
8: Ja.
7: Und daran konnte man erkennen, okay, der hat schnelle Beine und das habe ich dann weiterentwickelt. Das heißt also, ja, meine Eltern haben das wirklich so ein bisschen mir in die Wiege gelegt und das ist, glaube ich, mein Vorteil gegenüber vielen anderen.
8: Du warst deutscher Vizemeister.
7: Ja.
8: Und du warst bei Europameisterschaften vierter Platz und du wärst fast sogar zu Olympia gefahren. Die Geschichte müssen wir gleich mal erzählen. War es klar, dass das nur beim Laufen bleiben sollte? Ich meine, du warst talentiert als Werfer, man hätte ja auch einen Zehnkampf draus machen können, meinetwegen, oder?
7: Dafür bin ich zu klein, zu zerbrechen. Ich war ja immer ein Hemd, da bin ich ja immer noch ein bisschen. Ich war immer schon schlank. Meine Mama hat immer gedacht, oh Mann, der Junge ist so klein und so schmal. Also ich klein bin, ich bin 1,80 groß. Und dann hat sie mir immer zum Beispiel Kaltknochen ausgekocht, damit der Junge feste Knochen kriegt, Knochenbrühe kriegt. Und so war das. Ja. Und jeden Mittag ein Eiweißshake, damit ich dann zum Mittagessen noch was Anständiges bekam und so. Ja, also das heißt, sie hatte schon große Sorgen. Deswegen, ich war zu zerbrechlich für den Zehnkampf. Und genau deswegen habe ich gesagt, nee, komm, du bleibst beim Sprint. Das ist das, was du wirklich sehr gut kannst. Und das war auch gut so. Es ist natürlich eine Tortur, weil das Sprinttraining stellt man sich so einfach vor. Es ist aber schon hoch hardcore, intensiv. Ne? Hardcore. Gerade die Tempoläufe, die sind schon hardcore-mäßig. Und das geht schon an die Substanz. Aber ich bin ja, das hatte auch das große Glück, dass ich nach meinem Abitur dann, weil ich da war, hatte schon gute Ansätze, dann in die Sportkompanie nach Warendorf kam. Eine wunderbare Einrichtung der Bundeswehr, wo ich dann auch gelernt habe, etwas intensiver noch zu trainieren. Ich hatte ja Zeit. Dort, ich habe mich für 2 Jahre verpflichtet. weil das war auch wirtschaftlich dann ganz interessant. Du konntest Sport treiben und bekamst ein gutes Gehalt. Und das ist eine tolle Einrichtung der Bundeswehr, kann ich wirklich nur sagen. Danke dafür, was der deutsche Staat da macht. Ja, und habe dann damals zur Zeit von Willy Wühlbeck mit Harald Schmidt, wir waren alle so eine kleine Gruppe, wir sind alle fast gleich alt, haben wir dort also unsere sportliche Karriere so vorbereitet und dann gelebt. Und das war da bis 78, da wurde Harald Schmidt ja dann Europameister, beispielsweise 400 Meter Hürdenlauf, und hat Edwin Moses so ein bisschen die Zähne gezeigt. Das haben wir so alles miterlebt, und das war natürlich schön, auch für mich, so mitgezogen zu werden von den dann für mich doch etwas noch größeren Menschen, also jetzt leistungstechnisch bekannteren Menschen, und habe dann gesagt, ja, ich mach das, und bin dann nach einigen Höhen und Tiefen, wie das immer so ist, 1978 zum ISV Köln gekommen, weil mein Studium begann dann an der Deutschen Sporthochschule in Köln. Und da vielleicht auch nochmal eine ganz kleine Parallele, eine ganz entscheidende Prozess in meinem Leben. Ich hatte, während ich in Warendorf war, schon einen Studienplatz, weil ich wollte immer Sport studieren. Weil das war mein Leben, wusste ich genau, das willst du. Und dann bekam ich schon einen Studienplatz und hat gedacht, oh Mist, jetzt bist du bei der Bundeswehr, das ärgert dich. Zum Glück bekam ich wieder einen, im Oktober 78 einen neuen Studienplatz. Dann komme ich da ins Sekretariat und dann stehe ich da an der Theke. Dann fragen die mich, was willst du machen, Studienrichtung A oder Studienrichtung B? Keine Ahnung. Habe ich gesagt, okay, was ist denn A? Und A war ja so Training, Leistung, Spitzensport, also das, was man so weiß. Und auch Lehrer, Lehrberuf. Ich sage, was ist denn B? Und B war eine ganz neue Studienrichtung, die hieß Rehabilitation. Dann habe ich gesagt, okay, mache ich. Und habe dann zum Glück diese Entscheidung wirklich auch nie bereut, weil es war an sich vielleicht sogar die beste Entscheidung meines Lebens.
8: Ich glaube auch.
7: Ja, weil ich plötzlich die andere Seite des Sporttreibens erkannt habe, nämlich ja diese tolle therapeutische Wirkung des für die Gesundheit beispielsweise. Und insofern bin ich so ein bisschen, auch Glück natürlich, so ein bisschen der Erstgeborene dieses Studiengangs auch geworden. Und das hat dann meine ganze Karriere geprägt, weil ich war immer ganz vorne zeitlich. Ob ich der Beste war, nicht, aber ich war immer einer der Ersten. Und das war einer der größten natürlich Gewinne, die ich hatte, dass ich immer an der Front war derer, die gefragt wurden, wenn es beispielsweise um bestimmte Dinge geht. So habe ich 1986 die erste Krebssportgruppe eingerichtet mit Brustkrebsfrauen. So habe ich 1987 die ersten Sportgruppen in Deutschland für Hüftendoprothesen gemacht. Immer so adäquat nach meinem Vorbild, das haben meine Lehrer nämlich gemacht, wo die Herzinfarktsportgruppen Anfang der 80er Jahre quasi ausgerollt wurden. Und das ist ja mittlerweile in allen Gemeinden, Ländstädten dieser Republik sehr populär. Aber viele andere Dinge basieren darauf, dass ich mich diesen Themen zugewandt habe. Und dann habe ich promoviert, 86, Möglichkeiten und Grenzen der biomechanischen Ganganalyse bei atetotischen Kindern, also bei frühkindlichen, hirngeschädigten Kindern. Tolles Thema, weil ich habe mich wirklich mit Schwerstbehinderten dann auseinandergesetzt und dort auch erkannt, wie toll es ist, wie körperliche Aktivität wirkt. Und so bin ich dann in den Prozess, der hat sich fortgesetzt, jetzt ganz logisch, einfach eingestiegen, sich wissenschaftlich und lehrtechnisch damit auseinanderzusetzen. Ich hatte auch die große Gelegenheit, mit da meinem damaligen Ziehvater, man braucht einen Ziehvater.
8: Eben. Unbedingt, ja? Hat auch einen.
7: Ja, brauchst du. Und Gott hab ihn selig, Professor Kosel, wirklich einer der Pioniere des Behindertensports, des Behinderten, der Behindertenaktivität, so hieß das ja früher noch. Und ich habe bei Professor Jochheim promoviert, dem Weltpräsidenten von Rehabilitation International. Also ich hatte schon sehr, sehr, sehr gute Lehrer. Und so hatte ich zum Beispiel auch die Gelegenheit, ich war 87 Mal für 2 Monate in Peking. Da war ich noch ganz klein. Da war ich ja gerade 30 Jahre alt. Und durfte damals so ein bisschen da unterrichten und habe da ganz viel gelernt auch, was so international auch und auch andere Sichtweisen beispielsweise, wie man mit Gesundheit umgeht. Erzähl mal eine kleine Geschichte vielleicht.
8: Ja, bitte, deshalb bist du heute hier, um Geschichten zu erzählen.
7: Die wollen wir hören. Also ich war 87, da war ich, durfte ich mit so einem Kardiologen, mit einem chinesischen Kardiologen mitgehen. Ja. Und der hat auch so eine graue Kutte an, so wie man sich das vorstellt, und so ein Kinnbärtchen, so ein ganz langes. Und da saßen so 10, 15 ältere Chinesen in so einem Raum. Und dann ging er von einem zum anderen und fasste jedem ans Ohrläppchen. Fummelte an dem Ohrläppchen rum und sagte dann, gut, gut, gut. Und bei dem anderen sagte, nee, nicht gut. Dann zog er sich 3 Leute raus und alle anderen schickte er nach Hause. Das war seine Diagnostik. Das Fummeln am Ohrläppchen. Und mit den anderen dreien machte er dann die klassische standardisierte westliche Diagnostik mit EKG, mit allem drum und dran. Aber ich habe ihn natürlich gefragt, was hast du gemacht? Und dann sagt er, ja, an der Flexibilität des Ohrläppchens erkenne ich, durch meine Sensibilität jahrelang erforscht, jahrelang quasi gemacht, erkenne ich die Qualität des Gefäßsystems. Denn Je steifer und je weniger weich so ein Ohrläppchen ist, zeigt immer, dass also die Durchblutung in dieser Region nicht mehr optimal ist. Es ist eine klassische chinesische Weisheit aus der traditionellen chinesischen Medizin.
8: Ja. Genau. Mhm.
7: Und so erkennt man, das war toll, dass ich erkannt habe, das war so ein bisschen eine Initialzündung für mich auch, zu sehen, aha, es gibt offensichtlich untrügerische Zeichen, die viel früher anzeigen, dass du ein Problem hast. Ja, und das, diese Flecken auf der Hand, oder das sind, wo wir heute sagen, Altersflecken, habe ich dort auch gelernt. Nein, das sind Ablagerungen, die aus dem Stoffwechsel im Sinne der Entgiftung funktionieren. Und wir versuchen, das wegzukrämen. Ja, Jens, du hast keine, zum Glück.
8: Aber, doch, aber, vielleicht so ein bisschen, ne? Ja, oder Sommersport, weiß ich nicht.
7: Ja, aber das sind erste Ablagerungen. Das ist Lipofuscin. Mhm. Das sind also Ablagerungen, die dadurch entstehen, dass bestimmte Produkte nicht mehr abtransportiert werden können. Und dann sagt der Körper sich, ich leg das mal dahin, wo es nicht stört, da stört nämlich nichts. Und so erkennt man Veränderungen, wo wir aktuell nicht hingucken. Mhm. Und das bedeutet, dass wenn wir früher die viele Zeichen des Körpers, wie zum Beispiel das Ohrläppchen mal, nehmen würden und daraus Schlussfolgerungen für uns selber ziehen, dann hätten wir schon ein erstes Signal, vielleicht gucke ich doch mal etwas genauer hin. Und genau das hat die TCM gemacht, macht sie immer noch. Da könnten wir von der westlichen Medizin sehr viel lernen, dass wir nämlich nicht diese große Diagnostik bräuchten, wie wir sie aktuell haben, sondern der Hausarzt vielleicht mit einfacheren Dingen, wie zum Beispiel mit einem kräftigen Händedruck erkennt, wie ist die Vitalität, wie ist die Kraft dieser Person. Und auch das ist weggefallen durch Corona. Aber es gibt einfache Zeichen, die wirklich erkennen lassen, mal hingucken. Und das viel früher, bevor eine Krankheit entsteht.
8: Hast du das mit dem Ohrläppchen mal probiert?
7: Ja, habe ich probiert.
8: Und auch anschließend wissenschaftlich fundiert nochmal überprüft, ob das stimmt?
7: Also, das ist wissenschaftlich schwer. Ja. Aber es gibt Anzeichen, dass also Verhärtungen überhaupt, Gewebeverhärtungen, immer ein Anzeichen von Stoffwechselveränderungen sind. Mhm. Und Stoffwechselveränderungen sind immer auch eine Versorgungsproblematik. Mhm. Zufuhr und Abfuhr. Und genau das ist in anderen Regionen ja genauso des Körpers. Also, da ist viel dran. Die Qualität ist natürlich eine sensorische Qualität, die du erst über Jahre, Jahrzehnte erarbeiten musst. Unser chinesischer Kardiologe, der war damals über 70, der hatte das, der hat das 50 Jahre lang gemacht, der wusste genau, wie das ist. Das würde ich in Deutschland niemals durchgedrückt bekommen, sondern da mach mal lieber 10 MRTs.
8: Tja, genau, so ist das leider. 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Und lieber Herr Professor, zum Schluss bekommen wir bestimmt noch eine kleine Lebensweisheit mit, oder?
7: Ja, wer sich heute keine Zeit für seine Gesundheit nimmt, wird sich irgendwann ganz viel Zeit für seine Krankheiten nehmen müssen. Und das sollten wir uns alle verinnerlichen. Das ist nämlich in der Tat so, so krass, wie sich das anhört. Es ist aber so. Und ich möchte gesund sterben und dafür tue ich einiges.
8: Und den Satz kann man nicht mehr toppen. Ich muss ganz ehrlich sagen, es war ganz, ganz toll, dass du da warst. Bei mir war Professor Dr. Ingo Vorböse. Bis bald zu Teil 2 hoffentlich.
7: Jens, hat mich auch gefreut. Und nun habe ich ja euer Team hier kennengelernt. Ein sehr schönes, nettes, warmes Team. Ein sehr wunderbarer Empfang. Also, liebe Leute, hört weiter in die Sendung hinein, weil es sind so viele tolle Menschen bisher schon da gewesen. Da bin ich nur einer von vielen. Aber ich werde sicherlich nochmal wiederkommen.
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8: Bei mir ist ein Mann, den ich mir eigentlich so ein bisschen gewünscht habe, Jan Becker. Ich fasse das mal zusammen, er ist Hypnotiseur, Mentalist, Bestsellerautor und er ist einer der gefragtesten Mentalcoaches in Deutschland. Und jetzt ist er endlich hier.
9: Hallo, schön,
8: es
9: dass ich hier sein
8: ist
9: darf.
8: So geil, dass du da bist, echt. Ich hatte ja schon einige deiner Kollegen da und ich habe im Fernsehen eine Talkshow geguckt, in der du zu Gast warst. Und dachte mir so, den müsste ich eigentlich auch mal einladen. 3 Tage später habe ich eine E-Mail im Kasten, wo drin steht, möchten Sie gern Jan Becker zum Interview einladen? Und ich, wie geht das jetzt? Kannst du das bitte am Anfang gleich erklären, wie sowas möglich ist?
9: Wir sind ja heute in einer ganz esoterischen Sendung, deshalb alles ist miteinander verbunden.
8: Ja, ist
9: und dein Gedanke hat dafür gesorgt, dass meine Managerin dich anruft. Keine Ahnung, sind da Zufälle, ich weiß nicht.
8: Vernetzte Intelligenz, würde ich sagen, oder?
9: So ist das, ja.
8: Das hat sich über den Fernseher übertragen.
9: Sofort.
8: Ja, unsere Gehirnwellen.
9: In deinem Gehirn. Mit mir dann, wie nennt sich das, harmonisiert.
8: Mhm.
9: So war das, ja.
8: Ich verfolge dich ja schon sehr lange, ja. Also wirklich schon sehr lange, ja, schon seit The Next Uri Geller.
9: Das hört sich ein bisschen an wie so ein Stalker.
8: Also ich bin so ein bisschen, ist es schlimm, dass ich dein Stalker bin? Nee,
9: gibt's wahrscheinlich einige.
8: Es gibt einige, die dir hinterherlaufen, ne?
9: Ja.
8: Aber ich habe ja den großen Vorteil, dass ich mir in diese Sendung wirklich nur Leute einlade, die ich wirklich gerne hier haben möchte. Und du zählst dazu. Das
9: schön,
8: ist doch, das ist schon mal ein guter Einstieg, oder?
9: Das ehrt mich sehr, ja.
8: Und als ich in deine Lebensgeschichte so ein bisschen eingetaucht bin, habe ich gedacht, das ist konstruiert. Das ist keine wahre Geschichte. Es ist aber eine wahre Geschichte und die werden wir jetzt erzählen. Hast du Bock drauf?
9: Auf jeden Fall.
8: Du bist im Saarland geboren, in Neunkirchen. warst ein kleiner Junge, warst völlig normal in der Schule, bis du 12 warst. Und dann gab es einen bestimmten Vorfall und der hat quasi die Weichen für dein komplettes Leben gestellt, ne?
9: Genau, das war so ein wahrscheinlicher Mobbing-Moment in der Schule, also wo es mich komplett umgehauen hat. Ich war eingesperrt in so einer Toilette und drumherum waren die großen Jungs, ne, wie man sich das als kleiner Junge so vorstellt, haben immer gegen die Tür gehauen und so. Und das hat mich enorm geschockt wohl. Mhm. Das war so eine Form von Traumatisierung. Damals war man in der Psychologie noch nicht so weit, dass das so eine Auswirkung haben konnte. Und dann habe ich erst angefangen, so Symptome zu entwickeln, dass mein Kreislauf immer komplett zusammengebrochen ist und ich dann eben nicht mehr zur Schule gehen wollte. So klassisches Momentum. Und meine Mutter, die war sehr sensibel, die hat das irgendwie auch erkannt. Also die hat mich da noch nicht so gezwungen. Und dann habe ich irgendwann so zugemacht, dass alleine nur, wenn ein Stuhl umgefallen ist in der Klasse, war das für mich wie so ein Geräusch, wie wenn ein Düsenjet direkt über mir vorbeizischt sozusagen.
8: Oh mein Gott, ey.
9: Und jedes Geräusch und jedes Gefühl war einfach enorm. Also ich konnte es kaum aushalten, was tatsächlich dazu geführt hat, dass ich irgendwann in einem dunklen Raum nur noch liegen konnte als Kind und froh war, wenn es keine Geräusche um mich herum gab. Ja.
8: Wahnsinn.
9: Ja.
8: Und du warst ein halbes Jahr zu Hause?
9: Ich war ein halbes Jahr zu Hause, ja, genau.
8: Krass.
9: Ja. Und damals wusste man nicht, was es ist. Also es gab auch nicht, heute haben wir ein gutes Netzwerk von Psychologen, die das dann auch auffangen können, aber das gab es damals ja nicht. Ja. Bist du zum Kinderarzt gegangen und hat gesagt, naja, was es ist, Kreislauf, kann man jetzt auch nicht sagen. Ja. Mhm. Und genau, ja, das war ein harter Moment, einfach auch für ein Kind, weil du ja selbst auch gar nicht weißt, was los ist und die Erwachsenen auch nicht.
8: Dann hattest du zu Hause viel Zeit zum Nachdenken und deine Langeweile zu bekämpfen und dann kam ein Buch in dein Leben, das Buch Gedankenlesen.
9: Genau, von Erik-Jan Hannussen. Das ist lustig, weil ich war immer auch eine Leseratte, also ich habe Lesen immer genossen, weil auch meine Oma mir immer vorgelesen hat, meine Mutter mir, das war so eine Tradition bei uns. Und meine Mutter hatte den Spleen, dass also jedes Mal, wenn irgendwas mit mir war, wenn ich zum Beispiel es geschafft habe, zum Zahnarzt zu gehen und so, habe ich immer ein Buch bekommen. Die ist also immer auf Flohmärkten unterwegs gewesen. Und jetzt mit dieser Situation kam sie irgendwann, hatte dieses Buch von Erik-Jan Hannussen in der Hand, wo es ums Gedankenlesen geht.
8: Zufall, ja?
9: Zufall. Und ich fand das erstmal ein bisschen komisch, Gedankenlesen, was ist das? Und dann habe ich mich aber da reingearbeitet und dann sind so konkrete Übungen drin. Also wenn du jemanden berührst, dann kannst du erspüren, in welche Richtung der denkt, ne? Denkt er nach rechts oder nach links, bis hin, dass du irgendwann auch eine Stecknadel finden kannst, die irgendwo im Raum versteckt wurde.
8: Was du auch mehrfach jetzt schon bewiesen hast.
9: Auch schon gemacht habe. Ich bin ja der einzig notariell beglaubigte Gedankenleser der Welt. Auf jeden Fall war das so ein Moment, im Nachhinein würde ich sagen, hat mir das geholfen, weil mir das auch so ein bisschen die menschliche Psyche näher gebracht hat, ohne dass ich als Kind damals da schon Aufmerksamkeit hatte, aber irgendwie, das ging so Verbindung mit anderen Menschen und ist das möglich und das hat in mir so einen Spieltrieb natürlich ausgelöst, dass ich ausprobieren wollte, erst mit meinen Eltern, dann irgendwann mit meinen Freunden und so weiter und so fort und das hat mich rausgeholt aus diesem Loch, ja.
8: Hat's funktioniert? Ab wann?
9: Relativ schnell funktioniert, weil als Kind hast du ja keine, es ist ja nur im Erwachsenenalter, dass wir so Versagensängste haben, ne? Und als Kind hast du das gar nicht, es ist ja wie ein Spiel, deshalb sage ich auch heute immer, wenn es darum geht, Hypnose zu lernen oder so, sie ist wie ein Spiel, also du hast nichts zu verlieren und deshalb war ich da, glaube ich, relativ schnell, relativ gut drin.
8: Das heißt, du hast angefangen mit deinen Eltern zu üben?
9: Mit meinen Eltern,
8: genau. Und dann hast du auch was rausgefunden und dann standen die daneben und gesagt, oh,
9: genau.
8: Was?
9: Und das fängt schon an, wenn ich stehe mit meiner Mutter im Wohnzimmer und sage, denk mal eine Ecke im Raum und führe sie dann dahin. Und das ist ja schon wow in dem Moment, ne? Wenn so ein kleiner Knipser steht und das macht. Ja. Und dann kam ja damals auch noch gleichzeitig eigentlich meine Oma irgendwann mit so einem Zauberkasten um die Ecke und da war es dann ganz um mich geschehen.
8: Ja, ja.
9: Weil dann plötzlich eben Zauberkunst, Gedankenlesen, alles das war plötzlich so eine neue Welt, die ja auch so eine geheimnisvolle Welt ist. Du blickst hinter Realitäten, die du so vorher gar nicht wusstest, dass möglich ist. Und ich glaube, das hat mir damals geholfen, aus dieser Krise da rauszukommen. Ja.
8: Und dann muss ich daraus ja etwas entwickelt haben. Also es war ja nicht nur das Zaubern, sondern das ging ja los mit dem Gedankenlesen.
9: Genau,
8: ne?
9: Und Hypnose.
8: Damals schon, hast in dem Alter schon hypnotisiert?
9: Genau.
8: Wen denn?
9: Auch meine Kumpels. Meine Kumpels auf Partys zum Brett hypnotisiert. Und die konnte ich dann immer so zwischen zwei Stühle legen. Das war super.
8: Das hat in dem Alter schon funktioniert?
9: Das war super, ja.
8: Wie hast du denn das gemacht?
9: Naja, der Hypnotiseur ist ja eigentlich nur der Türöffner. Ne? Man sagt, jede Hypnose ist eine Selbsthypnose. Und wenn die Person Bock hat und sich da reinbegibt in diese Vorstellung, sie ist jetzt einfach ein Brett, dann kann die Kräfte entwickeln, das ist unfassbar. Und das so weit, wir haben es damals übertrieben, dass wir zu dritt, zu viert, musst dir vorstellen, da liegt jemand so zwischen zwei Stühlen auseinander, nur das Genick hält und auf der anderen Seite die Füße, aber dazwischen ist nichts. Und da standen wir jetzt mit 3, 4 Jungs auf diesen Jungen drauf, sind auch ein bisschen gesprungen, der war wirklich ganz fest, ja. Und das ist natürlich das Highlight einer jeder Party gewesen. Und das Interessante ist, wenn du das so hörst, denkst du, oh Gott, aber wenn du es siehst, willst du auch mal. Und das war für mich natürlich das perfekte Training, weil jeder wollte mal wie ein Brett hypnotisiert sein. Und so fing das bei mir an.
8: Das heißt, jemand hat dich dann auch irgendwann hypnotisiert und zum Brett gemacht?
9: Bei mir war es immer schwierig. Also ich habe das ewig lang, bis jetzt, sage ich mal, vor 5, 6 Jahren, hat die Hypnose bei mir nicht funktioniert, so wie es mir vorgestellt hat.
8: Selbstkontrolle abgeben ist schwierig, ne?
9: Das ist es. Und du bist ja als Hypnotiseur bist ja so voll der Kontrolletti. Ja. Du bist ja derjenige, der immer führt. So. Mhm. Und bis ein Kumpel von mir, Timon von Berlipsch, auch ein Hypnotiseur, der hat bei mir was getroffen, wo ich sagte, oh krass, das ist es. Und seitdem genieße ich das auch. Ne?
8: Ja. Welcher 16-jährige Junge kommt auf die Idee, seine Kumpel zu hypnotisieren?
9: Ja.
8: Das ist schon ein bisschen crazy, oder?
9: Wenn du in Kontakt damit kommst. Weißt du, es fängt mit einem Kartentrick an und dann sagst du, hast du mal Hypnose erlebt, hast du mal Bock zu spielen, machen wir und los geht's. Also bist dann einfach, und nur so lernst du es ja auch. Mhm. Ne? Das ist ja genau das. Je häufiger du Dinge tust, umso einfacher fallen sie dir. Ja.
8: Du hast deinen Eltern damals erklären müssen, du möchtest irgendwann Hypnotiseur werden.
9: Ja.
8: Beruflich.
9: Ja.
8: Wie schwer war das? Ich meine, dein Vater war, glaube ich, Elektriker, ne?
9: Mein Vater.
8: Und deine Mama war Hausfrau?
9: Genau. Vorher auf der Bank und dann Hausfrau sozusagen, ja.
8: Und dann sagst du, okay, liebe Eltern, setzt euch kurz. Ich werde Hypnotiseur.
9: Liebe Familie.
8: Jetzt ist er durchgedreht.
9: Es war bei mir wirklich, und keiner kam aus so einer Künstlerrichtung, ne, oder Performance, irgendwas gab es da bei uns in der Familie nicht. Unsere, alle meine Väter sozusagen, bis zu meinem Ur-Ur-Urgroßvater, die waren auf dem Eisenhüttenwerk sozusagen. Also es ging nur um Handwerk und so weiter. Und auf ein Stück Eisen rumkloppen, so. Das war das männliche Bild.
8: Deshalb trägst du so viel Metall an deinem Körper.
9: Ich habe gerade jetzt auch nochmal drüber nachgedacht. Wahrscheinlich ist es das auch noch. Das Lustige ist, ich habe jetzt ja mein Studio, meine Bühne habe ich ja in einer alten Eisengießerei in Berlin-Weißensee.
8: Ja.
9: Das passt natürlich auch wieder. Gut.
8: Du hast also gesagt, ich werde Hypnosetrainer, hast eine Ausbildung gemacht.
9: Ja.
8: Und dann?
9: Und dann sind es also mein Leben, und ich glaube, das wird wohl jeder auch sagen, unser Leben besteht ja oft so aus Zufällen. Ne? Wir haben vielleicht große Pläne, aber die Zufälle sind entscheidend. Dann habe ich eine Freundin mit 20 ungefähr gehabt und deren Freundin, die hat ein Volontariat gemacht bei der Saarbrücker Zeitung. So. Und die hatte die Aufgabe, einen Artikel zu schreiben über irgendwas, das dann in der Saarbrücker Zeitung erscheint. Und hat sie gesagt, ja, dann mache ich doch einen Artikel über dich. Das hatte wieder dazu geführt, dass das viele andere gelesen haben, wussten, den kann man auch engagieren. Also hatte ich plötzlich so einen Moment, wo mich Leute engagiert haben, wo ich ein bisschen Geld dafür bekommen habe, dass ich irgendwo auftrete. Dieser Artikel wurde wiederum von einer Redakteurin im ZDF gelesen. Auf jeden Fall kam die dann mit einem Fernsehteam vorbei und dann hatte ich plötzlich einen 3-5-Minuten-Bericht auf Hallo Deutschland, also hat's ganz Deutschland gesehen. Diesen Bericht hat die Frau Baldermann, so hieß die, gesehen. Das war die Intendantin des Hansa-Theaters.
8: Ja.
9: Das ist ein Varieté-Theater gewesen. Und dann hatte ich mein erstes Engagement im renommierten Hansa-Theater.
8: Krass.
9: Das war mein Entree ins Showbusiness
8: sozusagen. Ist ja.
9: Ja, und das hat mich dann reingebracht in diese ganze Welt. Und da haben dann wieder andere Booker das gesehen und haben gesagt, ey, der ist gut für unser Varieté. Und dann bin ich wirklich 10, 12 Jahre von einem Varieté-Theater auf der Welt ins nächste gereist.
8: Und hast Geld verdient, aber nicht daran gedacht, dass es auch ein Finanzamt gibt, was daran beteiligt werden möchte.
9: Du bist ja richtig gut, hoffentlich hören die jetzt nicht wieder zu.
8: Ist verjährt.
9: Ja, ich war 3, 4 Jahre unterwegs und hatte jedes Jahr mein Einkommen. Mhm. Ne? So, du hast eine Rechnung geschrieben, als Freiberufler hast dein Geld bekommen.
8: Aber du hast irgendwann es geschafft, so bis 2007 oder 2008 so 100.000 Euro Schulden anzuhäufen, ne?
9: Ja.
8: Und hattest dann den Gedanken, ich bräuchte mal 100.000 Euro.
9: Genau.
8: Und dann geht ja die Geschichte spannend weiter, ne?
9: Absolut. Du bist echt gut. Sag mal, woher weißt du das denn? Kennst du Kumpels von mir?
8: Ich habe doch gesagt, dass ich dich verfolge. Das ist
9: echt interessant.
8: Ja. Ich lade mir nur Leute ein übrigens, falls ich das noch nicht erwähnt habe, die ich gern mag, weißt du?
9: Okay.
8: Und du zählst dazu.
9: Ja. Nee, das war so ein Moment dann wirklich, da war komplett Krise irgendwie. Dann lebte ich schon in Berlin, auch mit meiner Frau. Und dann sitze ich damals Prenzlauer Berg am Wasserturm, Bar Gagarin saß ich dann da. Und dann war ein Jahr vorher, war diese Next Uri Geller Show. Und hab dann immer so gesagt, was ein Scheiß. Also was ist so Casting-Show? Das war ja eigentlich mit die erste Casting-Show. Was ein Blödsinn. Und ich wusste aber, ein Freund von mir, der macht da irgendwie eine Reaktion, irgendwas. Und dann sitze ich da und dann wieder, Scheiße, wie kriege ich diese Schulden los? Und wie soll die, kann der nie wieder irgendwie, ne? Und dann klingelt's Telefon, da ist dann Matze dran, das war der, sagt, du, ein Freund, also auch wieder ein Freund von uns, Alexander de Krover hieß der damals, der hat abgesagt. Und dann war das so ein Moment, kannst du bitte einspringen? Und dann dachte ich, warum? Ja, sagt er, es hat einen Vorteil, es gibt 100.000 Euro zu gewinnen. Und dann dachte ich so für mich, das ist genau der Draht, den ich brauche. Was willst du denn von mir? Und dann hat er gesagt, eigentlich nur die Nummern, die du jetzt seit 10 Jahren spielst.
8: Ja.
9: Würdest du da mitmachen?
8: Ja.
9: Aber ich gesagt, ich mache nur mit, wenn ich keinen Vertrag unterschreiben muss. Weil ich will da nicht später so Pro 7 und da und hier. Dann mache ich nur mit. Ne? Und dann haben die das wirklich so gedeichselt. Ich musste also da nichts unterschreiben so und bin dann dahin und habe meine Nummern gespielt und dachte natürlich von Anfang an, ich werde das Ding nie gewinnen. Weil alle anderen haben die Verträge unterschrieben, mit denen konnte man später wahrscheinlich noch mal ein bisschen Geld verdienen, ich ja nicht, ich bin nur Ersatz. Und dann hat das Publikum aber immer anders entschieden, bis ich dann tatsächlich das wirklich gewonnen habe und da die 100.000 Euro vom Himmel regneten und dann hatte ich das Geld tatsächlich, um da meine Schulden zu tilgen und weiterzumachen.
8: Und dann kamen diverse neue Fernsehshows, Arrangements, du warst also gut im Geschäft.
9: Ja.
8: Und hast dann irgendwann 2011 auch dein erstes Buch geschrieben.
9: Genau, ja, genau. Und das war auch eine sehr interessante Geschichte. Und zwar habe ich immer gedacht, wenn ich mal so 60 bin, habe ich genug zu erzählen, um ein Buch zu schreiben. Das macht man ja normalerweise so. Und dann kam durch den Erfolg bei The Next Uri Geller, dass ich das nun wurde, kam eine große mediale Präsenz dazu. Und dann hat sich eine Buchagentin bei mir gemeldet, hat gesagt, sie hätte jetzt mit allen Verlagen eine Auktion vereinbart. Wir treffen uns im Hyatt hier in Berlin und die Verlage kommen und stellen sich ihnen vor. Und ich dachte wirklich so ein bisschen an versteckte Kamera, weil es war dann so, ich hatte weder ein Skript, ich hatte weder eine Idee. Es ging halt um mich als Person, das wusste ich. Und diese Agentin hat eben diese Auktion im Hyatt, in der Suite organisiert, dass also ein Verlag nach dem anderen reinkam, sich vor mich setzte, sich vorgestellt hat, eine Bewerbung abgegeben hat und vorgeschlagen hat, wie viel Geld sie mir geben wollen, dass ich dieses Buch bei ihnen veröffentliche. Ich guckte sie ständig an, jetzt kommt gleich hier, Barbara Schöneberger war es ja damals noch nicht, aber hier Kurt Felix kommt gleich rein, der hier sagt, versteckte Kamera. Und dann haben wir uns entschieden, nicht für das größte Angebot, sondern für mich, für den renommiertesten Verlag oder der eben damals auch ein bisschen konservativer war und ist. Und die haben gutes Angebot abgegeben und da habe ich dann mein erstes Buch veröffentlicht und das hieß dann Geheimnisse eines Wundermachers. Ich kenne dann Geheimnisse eines Wundermachers. Und da ging es eben um meine Arbeit und um der, wer ich bin und so weiter. Und ja, das war mein erstes Buch.
8: Und was daraus geworden ist, ja, eine beeindruckende Karriere als Hypnotiseur, Mentalist und Bestsellerautor. Dazu gab es ganz viele Auftritte im Fernsehen und auf Bühnen. Und jetzt ist Jan Becker einer der gefragtesten Mentalcoaches in Deutschland. Unser komplettes Gespräch gibt es als Podcast unter BB Radio Mitternachtstalk, überall da, wo es Podcasts gibt. Und wir reden einfach beim nächsten Mal weiter.
9: Sehr gut.
8: Es war wirklich geil.
9: Das hat Spaß gemacht, ja. Danke für dieses schöne Gespräch und für dieses tolle Interview, ja. Tschüss.
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8: Ich freue mich sehr über meinen jetzigen Gast. Es ist Tim Kamrat, der jetzt nur noch unter dem Namen Kamrat unterwegs ist. Und unser letztes Gespräch, mein Lieber, liegt schon ein bisschen zurück. Weißt du, wie lange?
10: Ich weiß es nicht, aber ich würde mal behaupten, dass es 2 Jahre mindestens sind, oder?
8: 2022.
10: Wahnsinn, dann wart ihr ja wirklich früh dabei. Ich meine, I Believe kam in dem Jahr raus.
8: Ja, genau.
10: Dann waren wir ja ganz früh am Anfang. Und jetzt, das ist aber krass. Du bist aber auch fleißig, da hast du viele, viele Sachen aufgezeichnet.
8: Ja, es kommen viele Menschen vorbei hier in diesem Format, was sehr geil ist, ja. Und wir haben uns ja zwischendurch ein paar Mal gesehen. Du warst beim BB Radio Hörerhallen Award, du warst bei diversen Radiofestivals und so weiter. Und ich habe gesagt, wir müssen mal wieder quatschen. Und du hast immer gesagt, ja, lass uns quatschen.
10: Ich meine, wir haben ja immer zwischendurch gequatscht, aber das nicht aufgenommen. Und das war ja das Problem. Und ich freue mich jetzt wieder hier zu sein, ehrlich. Und habe mich immer gefreut, dich zu sehen. Ich habe dich ja zuletzt beim Radiopreis gesehen, wo du nominiert warst.
8: Da
10: standst du auf dem roten Teppich vor mir. Ich habe gesagt, guck mal der Jens, jetzt ist er hier und ich hätte es dir sehr gewünscht.
8: Du, wir waren so dicht dran an dem Radiopreis, so dicht aber auch nur.
10: Aber Hauptsache, ich meine, dabei sein ist alles und ich finde, die Wertschätzung ist ja schon die Nominierung.
8: Und nominiert sieht gar nicht schlecht aus. Nominiert für den Deutschen Radiopreis.
10: Ja, ich bin auch immer nominiert für alles. Ich habe es auch noch nicht gewonnen, aber das ist Hauptsache, man ist auf der Aftershow-Party präsent.
8: Du, wir sind beide so dicht dran an irgendeinem Preis, weil wer weiß, ob wir den irgendwann mal gewinnen werden.
10: Nein, ich hätte euch das aber wirklich sehr gegönnt, weil ich finde das sehr gut, was ihr da macht, ehrlich.
8: Schöne Sendung mit Herrn Sträter zusammen und mit dem Marty Fischer, ne? Sträter Musik, der Soundtrack eines Lebens. Wenn wir hier an der Seite von Tim Kamrat mal kurz über andere Sendungen sprechen wollen, obwohl eigentlich wollen wir über dich reden, ne?
10: Ach ja, ich rede gerne über alles mit dir.
8: Mit I Believe ging es damals los. Da warst du kurz nach dem Start von I Believe hier. Dann habe ich gesagt, dir sage ich eine große Karriere voraus. Kannst du dich daran erinnern?
10: Ja, ich erinnere mich daran. Und das war auch eins meiner ersten längeren Interviews.
8: Ja.
10: Und das hat damals schon sehr viel Spaß gemacht. Und irgendwie ist viel passiert seitdem. Und du hast es vorausgesagt. Ich bin ja immer so, dass ich mich fast nicht traue, irgendwie selber mir zu prophezeien, dass es irgendwie gut laufen wird, sondern ich bleibe immer kritisch und skeptisch, damit ich dann nicht enttäuscht werde, wenn mal was nicht klappt.
8: Damals hattest du I Believe in der Pipeline und damit bist du gerade durchgestartet. Mhm. Und dann hast du aber schon andere Songs gehabt, die danach kommen sollten, mhm, über die du damals noch nicht sprechen wolltest. Mhm. Aber wo einige Leute, die drauf gehört haben, schon gesagt haben, das wird was. Das war nicht dein letzter großer Wurf.
10: Ja, lustig, ne? Also ich weiß damals, ich habe irgendwann in der gleichen Zeit, es war glaube ich genau zu der gleichen Zeit, wo ich hier war, war ich in Berlin und habe so Social Media Sachen mit Nico Santos gemacht. Mhm. Und er hat damals Feel Alive, die nächste Single, gehört. Ja. Und hat mir dann damals auch gesagt, ey, der zweite Song ist wichtiger als der erste, weil beim ersten kann es Glück sein, beim zweiten glauben dir dann Leute, dass du es vielleicht wirklich kannst. Mhm. Und ich war dann so happy, als Feel Alive dann wirklich funktioniert hat und gut lief, weil dann wusste ich, auch für mich selber, ja, vielleicht war es doch kein reiner Zufall, sondern vielleicht hat man irgendwas da, was mit Menschen connected. Und das ist ja ganz viel wert, wenn man das irgendwie so findet.
8: Der Nico hat damals gesagt, ich war eine Zeit lang der Rooftop-Typ, ne?
10: Und er war der Rooftop-Typ.
8: Und du warst der I-Believe-Typ,
10: ja. Ja, ich bin manchmal immer noch ein bisschen der I-Believe-Typ. Jetzt gerade bin ich so ein bisschen der Typ von The Voice. Vielleicht bin ich irgendwann mal der Be-Mine-Typ. Das würde mich freuen.
8: Du hast dir gerade ein paar Sachen schon eingeworfen, über die wir auf jeden Fall gleich noch reden müssen. Über I-Believe möchte ich gerne noch reden. Das war ja der meistgespielte Song im Radio im Jahr 2022. Wahnsinn, ne? Und du hast ja wirklich Größen hinter dir gelassen, Ed Sheeran und wie sie alle heißen, die waren alle hinter dir.
10: Ja, völlig verrückt eigentlich, ne?
8: Was ist denn das für ein Gefühl?
10: Das ist gar nicht greifbar. Also das war vor allem, weil natürlich, und das wird auch immer so bleiben, das I Believe, wenn man so von null, also von keine Chance, dass diese Karriere irgendwas wird, zu auf einmal der meistgespielte Song, dann hat man nochmal ein ganz anderes Verhältnis dazu, weil man rechnet überhaupt nicht damit. Und dann ist quasi jeder Tag und jede Woche, wo die Charts rauskommen, ist so wie so eine neue, wie so ein neuer Geburtstag. Ich hatte quasi 30 Mal im Jahr Geburtstag, weil ich halt so viel wirklich auch gefeiert habe und das so genossen habe. Und weil da ist noch keine Fallhöhe da. Da ist jeder Schritt, ich weiß, wir sind in die Singlecharts rein, auf 95 oder so. Ich habe gesagt, das ist das Geilste, was mir jemals passiert ist. Nächste Woche war es 60. Das Geilste, was mir jemals passiert ist. Und jetzt ist natürlich ein bisschen mehr Druck da und ein bisschen mehr Fallhöhe. Ich genieße es immer noch, aber I Believe war natürlich schon so das erste Kind. So irgendwie so besonders.
8: Ich hatte mir danach den Remix besorgt und da ich ja gelegentlich noch als DJ auflege und oftmals mit vielen Menschen und ich habe immer schon die Dance-Version davon gespielt und dadurch, dass die alle mitsingen konnten, das ist ein Garant dazwischen, wenn zwischendurch so die Stimmung so ein bisschen rausgeht und du sagst, jetzt müsste ich mal einen nachlegen.
10: Packst du den I Believe
8: Remix auf?
10: Geil. Ja, so muss das sein, und das ist doch cool. Ich finde es so krass, dass man irgendwann was hat, was irgendwie mit so vielen Menschen, was so viele Menschen dann kennen und was sie damit verbinden. Es ist doch total schön. Also es ist ganz großes Privileg.
8: Du kannst den Radiosong, aber du kannst auch die Stadionhymne, weil das ist bei dem neuen Song ja auch wieder so. Mhm. Das Ding geht mit einem Beat unten drunter, ist das auf einmal eine Stadionhymne und das war bei I Believe ja auch so.
10: Ja, es ist irgendwie cool. Also ich meine, ich denke da auch nicht so viel drüber nach, sondern wenn das passiert, ist es super schön und ich bin ab und zu auch mal bei DJ-Kollegen auf die Bühne gegangen und dann in so einem DJ-Set den Song nochmal zu performen, während die halt auch super viele andere Hits auflegen und dann kommst und alle singen auch noch deinen Song mit und so. Wir haben mit Topic einmal 2022 auch lustigerweise eine Show gespielt in Budapest und wir haben vor ihm gespielt, er danach und dann bin ich nochmal auf die Bühne und habe den I Believe Remix mit ihm performt und haben auch alle mitgesungen. Das war irgendwie so krass, weil das war einfach in einem anderen Land.
8: Über diese anderen Länder, also gerade speziell über Polen und Ungarn, möchte ich mit dir gleich noch reden.
10: Gerne.
8: Aber ich möchte auch nochmal kurz auf I Believe zurückkommen, als er im Radio lief, weil es war ja so, das Ding lief ja wirklich am Tag, also gefühlt, du hast von A nach B umgeschaltet und überall lief I Believe. Und dir ist es selbst, ich habe das hier gesehen, weißt du, ich verfolge dich auf Social Media, dir ist es selbst so gegangen, dass du natürlich, erst hat bei McDonald's der Verkaufsstellenleiter da getanzt und all, und dann warst du in einem Taxi und hast festgestellt, der hört den Song auch. Aber der hat ihn abgedreht, ne?
10: Genau, man muss halt sagen, es gibt natürlich zwei Seiten von diesem wahnsinnigen Glück, dass dein Song dann irgendwie sehr oft im Radio läuft am Tag und auf vielen verschiedenen Sendern. Das eine ist, dein Song läuft super oft und viele Leute hören den. Das andere ist, der läuft aber auch so oft, dass es natürlich Leuten auf die Nerven geht. Und bei mir war das in dem Moment noch so, dass mich kannte halt auch noch keiner. Also mich kannte vom Gesicht her noch keiner, weil das war nur ein Song und das war im Radio, da sieht man das Gesicht ja
8: auch. Es war For The Voice auch.
10: Es war For The Voice. Und ich saß dann im Taxi und dann habe ich gemerkt, da läuft mein Song. Und ich habe gefilmt. Und dann hat der Taxifahrer gesagt, ich kann die Scheiße nicht mehr hören, hat weggedreht. Und es ist kein Witz, es ist wirklich passiert, weil ich finde, die besten Social-Media-Videos sind auch wirklich die wirklich passiert sind. Und das ist ja die Realität. Und das ist ist ein total schöner Moment. Weil, es hat mich überhaupt nicht verletzt in meinem Ego, weil jeder hat seinen Musikgeschmack und er wollte mich auch nicht verletzen damit. Aber das war das ehrlichste Feedback, was ich, glaube ich, jemals gehört habe. Weil ins Gesicht würde das ja keiner sagen.
8: Aber Tim, pass auf, das ist der Despacito-Effekt.
10: Ja.
8: Despacito war der Welthit ever, ever, ever. Das haben alle Leute einen Sommer durchgehört und dann haben sie irgendwann gesagt, boah, ich kann die Scheiße nicht mehr hören. Ja. Spiel jetzt Despacito, hast du eine volle Tanzfläche.
10: Alle
8: und das ist mit I Believe genau dasselbe, ja? Das Ding musst du dann zwischendurch mal 2 Monate ein bisschen pausieren, sage ich mal.
10: Das stimmt.
8: Vielleicht auch für dich, weiß ich nicht genau, weil außer bei den Auftritten natürlich nicht. Ne?
10: Nein, also ich höre es natürlich selber jetzt privat nicht täglich, dass ich mir denke, jetzt höre ich mal I Believe.
8: Aber ist dein Weckton vielleicht morgens.
10: Ja, genau, also wirklich so I Believe, direkt noch so Druck auch ausüben. I Believe, der nächste Hit muss kommen. Nee, aber es ist tatsächlich einfach so, auf Konzerten genieße ich das total. Ja. Der Song ist natürlich der letzte Song irgendwie und dann zu sehen, wie auf einmal... Manchmal nervt es mich, dass dann natürlich alle Handys hochgehen, weil ich mir denke, klatsch doch oder was auch immer. Aber wie man sieht, dass alle Leute damit irgendwie connecten und mitsingen. Und egal, wo wir spielen, der Song immer das Highlight ist. Das ist schon krass, weil ich hätte nie gedacht, dass ich sowas vielleicht mal haben werde.
8: Doch. Großartig, was seitdem passiert ist. Mit diesem mega geilen Ding, mit I Believe. Ist Radio nicht mega geil?
10: Radio ist super geil. Also wirklich, ich bin ehrlich, ich bin noch total der Radiohörer. Wenn ich lange Autofahrten habe, irgendwann geht mir meine eigene Playlist so auf die Nerven. Und ich liebe diese manchmal unerwartete Mischung. Du weißt nicht, welcher der nächste Song ist. Du hast irgendwie nochmal ein bisschen Wort dazwischen. Ich bin ein totaler Radiofan. Nicht nur, weil das so viel für meine Karriere bedeutet, sondern weil ich glaube, das ist einfach einzigartig, das Medium.
8: Mhm. Und dann kommt noch ein geiler DJ, der sagt, hey, hört mal, neue Scheibe von Kamrad.
10: Genau.
8: Mega.
10: Das macht ja bei den Streaming-Plattformen keiner. Da kommt einfach nur der Song. Und so wird es mal auch anmoderiert. Das ist wirklich cool.
8: Bei uns heißt es ja, beim Radio heißt es ja, wenn so ein Song verbrannt ist für kurze Zeit, hat er einen Burn-Effekt sozusagen. Aber die pausieren dann tatsächlich nur und dann kommen sie wieder zurück in die Playlist irgendwann.
10: Ja, das ist schön. Ich höre den auch immer wieder noch im Radio. Und ich verstehe das aber auch, dass wenn der Song so oft dann lief, dass man irgendwann sagt, so pass auf, jetzt lasse ich mal kurz aus, I Believed, ist jetzt gut. Und ich finde es total witzig, manchmal auch die älteren Songs noch, also die älteren, so alt sind sie alle noch nicht, aber die älteren Songs im Radio zu hören, das ist wirklich ein cooles Gefühl.
8: Und beim Konzert, also wenn das immer das große Finale ist, dann weißt du, was passiert, das Ding können die von vorne bis hinten mitsingen, weil es passiert ja manchmal, dass du irgendwie stimmlich nicht gut drauf bist oder erkältet oder sonst irgendwas, dann kannst du dich drauf verlassen, deine Fans singen
10: das Ding. Du kannst dich richtig drauf verlassen und das ist total schön. Nicht alle kennen den 100%igen Text, das ist immer ganz witzig, weil ich sage mal, I believe I'd rather fall asleep than fall in love. Meine Eltern, die zum Beispiel, die zum Beispiel kein Englisch können, die sind da raus, aber dann wird das ganz schnell I believe. Und das ist auch okay. Also ich sage auch immer, wer den Text nicht kennt, denkt euch den Text aus. Aber ich sag trotzdem auch immer, Leute, jetzt kommt ein Song und wenn ihr den kennt, singt gerne mit. Und wenn nicht, dann seid ihr auf dem falschen Konzert gelandet. Ich glaube, wenn Leute auf mein Konzert kommen und I Believe nicht kennen, das wäre sehr interessant.
8: Wollen wir mal The Voice aufgreifen?
10: Ja, das würde ich gerne.
8: Das ist natürlich ein Thema. Ich dachte, das ist so geil, dass die Dichter an die Jury geholt haben.
10: Das habe ich auch gehört.
8: Weil du gehörst da einfach hin.
10: Ja, vielen Dank. Aber ehrlich gesagt, habe ich kurz gedacht, gehöre ich da schon hin? Also ich habe wirklich gedacht, gehöre ich da schon hin? Weil Marc, Samu, Yvonne und ich... Und dann habe ich aber, als ich da saß, gedacht, ja, ich gehöre hier hin.
8: Ja,
10: ich habe das auch so gefühlt. Ich fand die für mich so ein geiles Format und da selber mit drin sitzen zu dürfen, dann mit solchen drei Legenden, das war schon geil.
8: Mhm. Also Marc Forster, Samu Haber und auch Yvonne Katterfeld waren alle drei neben dir natürlich schon hier in der Sendung, logischerweise, wie sich das so gehört. Ne? Und ich fand, du hast da wirklich perfekt reingepasst. Wie war es da für dich?
10: Superschön. Ein bisschen absurd, muss ich sagen. Also wirklich eine Sendung, die ich natürlich schon gucke, seitdem ich Kind bin. Ich erinnere mich an die erste Staffel. Ich habe das wirklich richtig hardcore geguckt mit meinen Eltern. Mhm. Und es war immer ein Traum, mal so ein Stuhl zu haben mit meinem Namen drauf. Und dann kam das jetzt so irgendwie so unerwartet. Mhm. Und ich habe natürlich versucht, das zu 100% zu genießen. Und ich hatte richtig geile Coach-Kollegen und Kolleginnen. Und ich muss sagen, die haben es mir auch einfach gemacht, ich selbst zu sein. Haben es mir nicht immer einfach gemacht, die anderen Talente zu bekommen. Aber irgendwann konnte ich mich auch mal durchsetzen.
8: Wie oft hattest du diesen Effekt? Ach, so sieht der aus?
10: Boah, also ich sag mal so, ich glaube, die Talente, die waren echt, man muss das echt sagen, die haben sich, glaube ich, vorher damit beschäftigt, weil keiner war so, wer bist du eigentlich? Mhm. Weil davor hatte ich Angst. Ich hatte so ein bisschen Angst davor, dass die mich nicht kennen oder so und dann immer zu den anderen gehen. Und ich glaube, irgendwann hat sich rumgesprochen, dass eine Sache für mich gesprochen hat, und zwar der Neue zu sein und auch ganz frisch noch dabei zu sein, ist ja auch ein Vorteil, weil ich kann quasi direkt in Realtime darüber berichten, wie fühlt sich's an, im Musikbusiness gerade Sachen zu erleben. Mhm. Und ich habe mich echt mit Talenten aus meinem Team angefreundet. Ich hatte 7 Leute davon mit auf Tour dabei, die dann an verschiedenen Nächten immer auf die Bühne gekommen sind. Das war halt cool, weil ich konnte dann auch neben der Show denen quasi im echten Leben so ein bisschen eine Chance geben. Und ich habe ja auch mal eine Chance bekommen von Nico Santos, auch von Samu Haber, mit dem ich auch auf Tour war.
8: Ja.
10: Und das auch zurückgeben zu können, ist cool.
8: Für alle, die es nicht wissen, du hast damals Support gespielt für ihn.
10: Ich habe Samu Haber Support gespielt, 2018. Das erste Mal mit Band auf der Bühne, dann direkt in Arenen. Da habe ich Samu kennengelernt, bin ihm nach wie vor sehr dankbar. Und das war auch ein cooles Wiedersehen dann mit Samu, weil für ihn war das auch so... Ein anderer Punkt in seinem Leben. Er hat sein Solo-Projekt, er hat sich gefreut, dass es bei mir so weit gekommen ist. Und dann saßen wir als Kollegen auf einmal da und wir haben uns wirklich krass angefreundet. Aber ich muss unbedingt ihn in Finnland besuchen, weil ich will mal mit ihm in eine Sauna und gucken, wie lange ich durchhalte.
8: Du, die gehen da bei 110 oder 120 der Grad rein. Ne?
10: Der ist verrückt. Aber der hat mir gesagt, in Finnland geht man nicht nackt in die Sauna, es sei denn, man macht es mit Familie.
8: Mhm. Aber du gehörst ja dazu, Familie dazu.
10: Also ja, quasi. Absolut.
8: Da musst du also schon, weißt du schon von vornherein, also, du darfst mit den ganzen hübschen Frauen da in einer Sauna sitzen.
10: Ja, und vor allem mit dem hübschen Samu. Also tatsächlich, ich muss sagen, ey, Samu ist wirklich so in Shape. Das ist krass. Ist Wahnsinn.
8: Ja, ist er. Tatsächlich.
10: Riesentyp. Also Samu ist wirklich, wenn man sich vorstellt, dass er schon groß ist und gut in Form, dann muss man nochmal doppelt so viel draufsetzen, weil er ist krass.
8: Hat er damals gesagt, siehst du, ich habe dir doch gesagt, dass du mal Erfolg haben wirst?
10: Er hat gesagt, dass er sich auf jeden Fall sehr gefreut hat, weil er hat es dann auch so ein bisschen mitbekommen, dass bei mir irgendwie mit I Believe dann und so weiter so anlief. Und er hat sich gedacht, krass, das, was man damals so schon gesehen hat, weil es gab ja irgendwie einen Grund, dass er mich auch auf Tour mitgenommen hat, hat sich so ein bisschen bestätigt und hat mir einfach viele Tipps auch gegeben, auch für die Sendung und auch für die Karriere generell, also die mir so eine neue Perspektive gegeben haben, weil wenn jemand schon so lange dabei ist und alles schon mitgemacht hat, was ich nochmal erleben möchte, dann ist es cool, mal so die andere Perspektive zu hören.
8: Du hast Support gespielt von Künstlern, die du jetzt bereits deutlich überholt hast, ne?
10: Das kann schon sein, ja, aber ich glaube, man sieht das ja nicht so, dass man ständig im Wettbewerb steht mit anderen Leuten, sondern jeder hat ja irgendwie so einen Moment in seinem Leben, in seiner Karriere, und es gibt ja auch Gründe, warum zum Beispiel ein anderer Künstler, eine andere Künstlerin gerade weniger große Shows spielt oder weniger released oder sowas. Das heißt, ich sehe das nicht als Wettbewerb, sondern ich finde es eher cool, dass man dann auf einmal auf Augenhöhe steht mit jemandem, wo man wirklich als Vorband da war. Das war irgendwie cool.
8: Ich sehe deine großen Stadionauftritte und ich sehe deinen ersten Auftritt quasi vor meinem geistigen Auge, wo du allein unter einem Regenschirm standst bei strömendem Regen und dir deine Gitarre vollgelaufen ist und dein einziger Gast war dein Vater.
10: Das klingt wie die bekloppteste Geschichte aus irgendeinem Film, wo man das sagt, wahr, mein Gott, ist das unrealistisch, und es ist wahr, und es war sogar noch ein bisschen blöder, weil es war ein super sonniger Tag. Ich habe auf so einem Streetfood-Markt gespielt, ich so, mega, heute ist richtig viel los, dann hatte ich noch einen Gutschein, 50 Euro, ich könnte noch einen Burger essen danach und dann zogen die Wolken auf. Und die Leute gingen. Und auf einmal prasselte der Regen runter. Aber das kann man sich gar nicht vorstellen. Aber Wahnsinn. Und dann stand ich da unter so einer kleinen Überdachung vor so einem Rathaus, hab gespielt und dann ist sogar der Techniker gegangen. Das ist kein Witz. Und dann stand da mein Vater, hat mich gefilmt. Wir haben uns beide angeguckt, haben gesagt, das hat hier keinen Sinn. Sind gefahren. Und das war tatsächlich wahrscheinlich so der deprimierendste Moment in meiner Karriere. Und trotzdem jetzt eine geile Geschichte. Und das, glaube ich, ist eine gute Moral. Alles, was so negativ passiert, das prägt einen total und kann irgendwann mal eine geile Geschichte werden.
8: Absolut. Und wie diese geile Geschichte weitergeht, das hört ihr in unserem kompletten Podcast, überall da, wo es Podcasts gibt, unter BB Radio Mitternachtstalk. Jetzt, mein lieber Tim, mein lieber Kamerad, ist unsere Zeit aber schon wieder vorüber.
10: Ja, so ist das im Leben. Aber dafür haben wir eine schöne Zeit. Die Zeit, die wir haben, ist schön.
8: Ja, sehr intensiv.
10: Ja.
8: Mach bitte weiter so. Bis zum nächsten Mal.
10: Du auch. Danke dir.
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8: Einer unserer besten deutschen Schauspieler ist bei mir, Ingo Naujoks. Ich freue mich sehr, Ingo, dass wir nach den Jahren wirklich, die ich schon vor der Mattscheibe bewundere, endlich mal Zeit haben, ausgiebig zu quatschen.
11: Das freut mich sehr, hier zu sein. Hallo, liebe Leute, BB Radio, grüßt euch.
8: Wenn jemand eine Geschichte zu erzählen hat, dann doch du. Also nicht nur eine Geschichte. Ne?
11: Also die aktuellste, die ich erzählen kann, gestern Nachmittag. Ich in meinem Kiez unterwegs und kommt mir so ein riesen Türke entgegen. So ein richtiger Stier. Sagt zu mir, Schauspieler, ne? Und ich gucke so hoch und sage, Und er sagt, hast mir im Knast den Arsch gerettet, sonst wäre ich bald vor Langeweile gestorben.
8: Was hat er geguckt? Morden im Norden oder was?
11: Ich habe nicht weiter mit ihm gesprochen. Ich war froh, dass er mich nicht in den Schwitzkasten genommen hat. Ich glaube, es war Morden im Norden, denn die laufen ja wirklich überall. Also von morgens bis abends Morden im Norden.
8: Ja, es wird viel gemordet im Fernsehen.
11: Ja, und vor allen Dingen in Lübeck. So viele Menschen gibt es gar nicht wieder.
8: Und ihr müsst es aufklären, Sven Martinek und du.
11: Ja, um 42 Minuten, da sind wir zweimal so schnell wie der Tatort. Ne?
8: Bist du, aber ihr habt auch eine hohe Quote bei der Aufklärung.
11: Ja.
8: Wahnsinn.
11: Ja, also das ist schon, also manchmal wissen wir sogar schon am Anfang des Tages, wer am Ende des Tages der Mörder ist. Das ist nicht schlecht.
8: Das ging ja hervor aus einer anderen Serie. Das hieß ja Heiter bis tödlich, glaube ich, damals. Ne?
11: Naja, das war so ein Überbegriff. Da hat die ARD versucht, neue Programme, neue Formate zu testen. Und wir waren zu der Zeit auch noch so ein etwas heitere, an so einen heitereren Weg eingeschlagen, so nach dem Motto, hallo.
8: Bisschen Comedy, ne?
11: Ja, so, hallo Frau Meier, Sie werden lachen, aber Ihr Mann ist tot. So in diese Richtung ging das. Und das hat überhaupt nicht funktioniert. Also das hat Hubert und Staller damals tausendmal besser gemacht. Und dann haben wir halt rumgefuchst, geguckt. Woran liege ich, was kann man tun? Und zu der Zeit, da war ich ja noch sozusagen so ein sesselpupsender Kommissar, Obermeister, der seine Kollegen nur angeschissen hat und Betriebspläne geschrieben hat, bis dann die Kollegin, mit der Sven Martinek immer unterwegs war, ausgestiegen ist. Und dann haben die Leute da oben in der Redaktion gesagt, dann steck den Naujoks doch mal mit dem Martinek raus. Also Ja, und plötzlich schossen die Quoten nach oben. Das hat aber sicherlich nichts nur was mit mir zu tun, aber die Geschichte mit zwischen Sven und mir, die Chemie, the body and the brain, wo gar nicht die Frage ist, wer hier ist der Brain. Also das hat dann einfach so funktioniert, dass dann die Quoten so langsam stabiler wurden. Und dann wurden sie nicht nur stabil, sondern großartig.
8: Lass uns das mal erklären, für alle, die es nicht wissen. Also es gibt die Serie, die ist immer 45 Minuten lang. Mhm. Und es gab einmal einen Film, der fürs Fernsehen gemacht wurde, der die doppelte Länge hatte.
11: Die Primetime, also 20.15 Uhr, sagen wir mal so, weil es am besten jeder kennt, Tatortformat. Ne? Mhm. Also 90 Minuten Zeit, eine Geschichte zu erzählen, die natürlich wesentlich tiefer geht und natürlich mehr Facetten hat, als wenn man nur 40 Minuten ermitteln darf oder kann. Mhm. Und dann war es einfach so, dass wir erstmal gesagt haben, ah, wir sind gar nicht so begeistert von der Idee, 90 Minuten. Mensch, wir haben super Standing im Vorabendprogramm, wir haben eine super Fanbase, wir haben tolle Einschaltquoten, warum sollen wir uns jetzt mit dem 90er blamieren? Aber dann wurde der Druck halt immer größer und die Lust dazu auch immer größer und dann haben wir gesagt, na komm, hauen wir raus. Und dann, ja, dann hat es auch so funktioniert, wie wir uns das, ja, erträumt haben.
8: Nächsten Tag kamen die Quoten und die waren gigantisch, oder?
11: Die waren wirklich krass. Und dann ist es noch wirklich so, wie wenn man an einer 89. Minute den entscheidenden Treffer erzielt, dann bist du wirklich nochmal richtig Adrenalin geschockt und freust dich so richtig. Das ist wirklich, wirklich wahr. Man freut sich wie kleiner Schneekönig.
8: Also ist es auch nicht ausgeschlossen, dass es nochmal 90 Minuten geben könnte, oder?
11: Das ist nicht ausgeschlossen. Aber so, also wir sind dann schon so auch, dass wir sagen, Leute, wenn wir, dann muss es aber auch nochmal genauso gut sein. Der muss dann irgendwie nicht mit der heißen Nadel gestrickt. Wir brauchen dann wirklich ein Buch, wo jeder sagt, whoop, das ist, das, ja, das sind wir, das können wir machen.
8: Das Krasse ist ja bei Sven, Martinek und dir, es ist ja so, dass man so das Gefühl hat, ihr könntet auch ein Paar sein.
11: Das ist wirklich wahr. Also das,
8: gesucht und gefunden, oder?
11: Ja, ja, es ist, also wir haben ja noch, also nicht, dass wir praktisch seit 11 Jahren jedes Jahr ein halbes Jahr zusammen ermitteln, im gleichen Hotel wohnen. Haben wir es sogar noch geschafft, in der Pause, in der Drehpause noch auf Theatertournee zusammenzugehen. Da haben die Leute natürlich gesagt, seid ihr völlig bescheuert. Ihr seht eure Frauen nicht, ihr seht eure Kinder nicht, aber jetzt nochmal auf Theatertournee ein halbes Jahr, klasse. Ja, sind wir dann nochmal irgendwie in München, haben wir dann nochmal ein Stück gespielt, Trennung frei Haus. Das ist so eine Geschichte, wie im Kino der Schlussmacher gewesen ist. Mhm. Ich hatte eine Schlussmacheragentur, Sven hat sich bei mir den Job geholt, dass ich mit seiner Freundin Schluss machen sollte. Ich gehe hin zu dieser Frau, um Schluss zu machen, da ist es genau die Frau, die mich vor 7 Jahren sang- und klanglos von heute auf morgen verlassen hat. Ja, und dann sitzen die drei da jetzt rum und der möchte der eine dem anderen noch irgendwie noch einen reinwürgen. Die Frau weiß von gar nichts Bescheid, also die weiß überhaupt nicht, was los ist. Ne? Ich bin der Einzige, der so ein bisschen die Fäden ziehen kann. Und damit sind wir dann auch nochmal auf Tournee gegangen, Sven und ich. Also das war wirklich, das war dann Naujox Martinek. Ja, war das.
8: Also ihr seid nicht Brangelina, sondern bei euch heißt es, dieses besondere Paar hat ja auch einen Namen. Hat
11: ja, Swingo.
8: Swingo.
11: Ist am Set immer so, die Swingos sind dran, sollen wir kommen? Und dann wissen wir schon Bescheid.
8: Und ihr fahrt auch ein Renault Swingo. Den gibt's noch gar nicht.
11: Den gibt's noch gar nicht. Das ist eine gute Idee. Stell dir mal vor, Martinek und ich noch irgendwie Autowerbung. Das wäre natürlich krass. Wenn ich mal groß bin, würde ich auch ein Swingo werden.
8: Genau. Ach, dann lass uns mal darüber reden, weil es gab ja diesen wunderbaren Werbespot damals. Ich könnte mich ja wegschmeißen. Kennst du den noch?
12: Du Horst, ich kenne ein Mädchen aus meiner Klasse. Und der Vater von der hat sein eigenes Haus, wo jeder sein eigenes Zimmer hat.
13: Und der Spießer.
12: Und der Bernd hat eine Wohnung auf dem Dach, von wo aus man die ganze Stadt sehen kann.
13: Meine Alten hatten auch so eine Wohnung. Das waren übrigens auch Spießer.
12: Du Horst, Papa, wenn ich groß bin, will ich auch mal Spießer werden.
8: Und da hast du dich am Kaffee verschluckt. Genau. Dieser Werbespot ist doch Wahnsinn. Also haben dich auf diesen Spot so viele Menschen angesprochen? Also ich wusste sofort, da hat er mal mitgespielt. Ich meine, du hast ja viel gemacht, reden wir auch noch drüber, aber der Werbespot war irgendwie sowas Besonderes, ne?
11: Ja, ja, das war so ein bisschen so der Schlüssel für, wenn man das so sagen darf, für eine gewisse Art von Promi sein, ne? Mhm. Ich wohne hier in Berlin und das war so, Kantstraße ist eine große Verkehrsader bei uns hier in Berlin. Rede ich da, sind ja in Berlin Radio.
8: Ja, also brauchst du nicht erklären. Wir kennen die Kantstraße, ja, ja.
11: Also auf jeden Fall war es oft so, nicht oft, aber es war so, dass man da auch schon mal bremst, jemand geht voll in die Eisen, Fenster hoch, Spießer, alles klar. So, also das war eine Zeit lang, wie so ein Schneeballeffekt, der immer größer, größer, größer wurde. Ja, das hängt mir bis heute noch nach. Es ist aber auch ein großer Vorteil, weil es gibt ja viele Leute, die auf mich zukommen und sagen, Schauspieler oder so, woher kenne ich dich denn? Und dann sage ich natürlich immer, ich weiß ja nicht, was sie gucken, aber der Trumpf ist immer Spießer. Ah, daher, alles klar. Ja.
8: Und bist du mittlerweile ein Spießer?
11: Pass auf, das ist eine gute, Frage. Also ja. Ich habe immer zwei Definitionen von Spießer. Das sind die gefährlichen Spießer, die so hinter der Gardine stehen und so und sagen, ah, guck mal da, der parkt schon wieder falsch oder der hat ja jetzt eine Frau, die sieht ja irgendwie aus, als wenn die eine Schwarze wäre, also so ein richtig Kackspießer. Und dann gibt's so Spießer, die sind ja einfach, sagen wir mal so.
8: Korrekt.
11: Korrekt, die passen darauf auf, dass irgendwie, dass mit den Kindern alles gut läuft, dass die Kinder vielleicht so erzogen werden, dass sie sowas wie Empathie lernen und Verantwortung übernehmen und sowas. Das sind dann so korrekte Leute, die sind dann für mich die positiven Spießer. Und ja, dazu gehöre ich ein Stück weit auch.
8: Du, ich auch, absolut. Also ja. Ich kann zum Beispiel nicht leiden, wenn jemand eine weiße Häuserwand besprüht. Ich finde Graffitis grundsätzlich nicht schlecht, weißt du, aber da, wo sie hingehören. Wenn jemand gerade die Wand weiß hat und irgendwer sagt, doch scheiße aus. Ja. Spießer, weiße Wand, sprühe ich mal rüber, mach irgendeinen Tag drauf. Weißt du, wenn sie Kunst machen würden, wäre es ja okay, aber wenn sie einfach nur ihre Initialen raufsprühen, muss ich sagen, pff,
11: und die was sehen für ein Scheiß. Und die sehen auch noch schon. Aber da muss ich auch noch eine kurze kleine Geschichte, weil du sagst ja Geschichten erzählen, fällt mir gerade ein. Also ich hatte mein erstes Auto, ein Ford Capri, so ein Auto wie bei Stacy und Hutch, ein weißes Auto, so ein roter Streifen drumherum. Und ich fahre mit meinem Kumpel Ludger, der mittlerweile auch nicht mehr unter uns ist, Gott in seiner Seele gnädig. Wir fahren durch Linden, unser Kiez und so, und dann auch so eine Mauer wie du, und dann sag ich, Alter, komm, jetzt springen wir an die Mauer, Stacy und Hutch. Dann haben wir dann an die Mauer geschrieben, Stacy und Hutch. Nachts um 5 klingelt's bei uns an der Tür, ist Landeskriminalamt bei uns vor der Tür und sagt, hier,

0: Berlin. Saß und lag auch im Hotel aus dem Bett, wie man das so macht, wenn man abends nicht weiß, was man machen soll, bis zum nächsten Drehtag. Und da habe ich das dann gesehen, wie die Mauer fiel mit dem. Und ich denke, das kann doch jetzt nicht wahr sein. Ich sitze hier in Berlin im Hotelzimmer und rechts und links von mir fällt die Mauer. Das war, ja, das war schon irre.
1: Hast du nicht damals 1989 am Schlosstheater Moers dein erstes Engagement bekommen?
0: Jo,
1: das, wieso warst du dann in Berlin? Die Geschichte musst du doch mal erzählen.
0: Naja, ich hatte schon ab und zu mal hier und da so kleine Jobs machen dürfen, weil ich bin ja schon als Schauspieler schon etwas länger unterwegs gewesen und ich hatte eine ganz, ganz wundervolle Agentur hier in Berlin, die Uschi Drews. Und ich bin so ein Mensch, bei Frauen, bei älteren Frauen, erwecke ich immer sofort so ein Muttersyndrom. Geht einfach automatisch. Bei meiner jetzigen Agentin, der wundervollen Brigitte, ist das genauso. Und die hat mich dann einfach so ein bisschen unter ihre Fittiche genommen, hat mich mal hier zwei Drehtage Kommissar, mal einen Drehtag hier und da mal so ausprobieren lassen. Also so Klinken putzen. Aber während dieser Zeit habe ich natürlich auch noch ein bisschen weitergemacht und bin dann in der Theaterhierarchie immer mal so weit aufgestiegen, dass ich mein erstes Geld verdiente. Mhm. Damals hieß es noch, glaube ich, Normalvertrag K1 oder so. Oder? Aber 900 D-Mark war mein erstes Geld, was ich im Theater verdient habe.
1: Gar nicht schlecht, oder?
0: Naja, vor allen Dingen, ich kam ja aus der freien Szene, da musste man ja immer Geld mitbringen. Ne? Mhm. Und wenn wir Premieren gefeiert haben, dann waren meistens so 9, 10, 11 Zuschauer da. Und davon wurden meistens die Eltern oder ein paar Freunde. Also richtiges Publikum hatte man da noch nicht. Und als es dann so ein bisschen besser wurde, dann wurde die Zuschauerzahl hochgeschraubt, so 15 bis 20. Die waren dann meistens alkoholisiert. Und wenn man dann den Gag nicht richtig gesetzt hat, dann flogen auch schon mal die Bierpullen oder so. Und also von daher hatte ich eine gute Schule. Hm. Also ich komme eigentlich so ein bisschen von der Straße.
1: Ja. Nicht eigentlich, du kommst von der Straße.
0: Ja, eigentlich so.
1: Straßentheater, damit hast du begonnen, ne?
0: Das war so, ja.
1: Wolltest du dann immer Schauspieler werden? Ich meine, dein Vater war Stahlkocher und du kommst aus dem Ruhrpott.
0: Ja,
1: das eigentlich ist man ja normalerweise als Sohn immer fast so ein bisschen verpflichtet, in die Fußstapfen des Vaters zu treten, oder?
0: Da ist was dran. Deswegen bei dem Spießer-Werbespot, da werde ich auch als Horst angesprochen von meiner Tochter. Ja. Das ist der Vorname meines Papas. Habe ich ihm mal sozusagen gewidmet. Da, ja, aber es war schon komisch. Also ich muss ganz offen zugeben, ich habe eigentlich gar nicht so richtig realisiert, dass Schauspieler ein Beruf ist. Also ich habe zwar Fernsehen geguckt und Fernsehen in mich reingesaugt. Ich durfte als Kind auch schon mal eine Stunde länger aufbleiben und hatte dann so Serien gucken dürfen wie mit Schirmscham und Melone zum Beispiel. Das war damals
1: ein. Das war geil, oder?
0: Schirmscham und Melone, genau. Ja. Wahnsinn. Oder
1: mit Emma Peel.
0: Mit Emma Peel, meine erste Liebe. War ich verliebt in die Frau?
1: Du auch?
0: Ja.
1: Oh, da waren alle verliebt in die, oder?
0: Wahnsinn. Oder Starsky und Hutch war ja zum Beispiel
1: genau.
0: Mit Tennisschläger und Kanonen. Das war auch so ein Ding. Also diese Buddy-Krimis. Und die habe ich wahrscheinlich ein bisschen in mein Blut eingesaugt. Und irgendwie habe ich gedacht, würde ich auch gerne machen. Aber wie schon gesagt, ich habe bis dahin nicht wirklich realisiert, dass man das machen, leben kann. Ich weiß gar nicht, warum. Ich habe es aber nicht begriffen. Dann habe ich in der Schule eine Theater-AG gehabt, weil ich Literatur hatte als Kurs. Dann haben wir da auch ein Theaterstück inszeniert und der Theaterlehrer, der Herr Reißig, der hat mir eigentlich den Weg geebnet, weil er sagt, also du musst unbedingt Schauspieler werden. Weil wir haben da ein Stück gespielt, ich durfte die Hauptrolle spielen und war wohl ein Megaknaller.
1: Was war's denn?
0: Das hieß König Ubu von Alfred Jarry. Das war so eine absurde Komödie.
1: Du hast also als König schon deine Karriere begonnen?
0: Als König, ja, genau.
1: Nicht schlecht.
0: Im Nachthemd in der Badewanne. Das war so mein Thron. Also war wirklich eine lustige Sache. Und dann habe ich gedacht, ja, dann versuche ich das mal. Ab nach Bochum zur Schauspielschule, durchgefallen, ist ja klar. Weil die gesagt haben, ich hätte nicht genug Ernsthaftigkeit für den Beruf. Und dann wollte ich aber diesen ganzen Stress nicht, dann nochmal eine Schauspielschule, München, Hamburg, diese ganze Tour wollte ich mir nicht antun. Dann habe ich halt freie Gruppen gegründet, wie andere Leute Bands gründen. Ja, und dann ging es halt ein bisschen immer einen Schritt höher. Dann gab es schon mal ein bisschen Geld von der Stadt, dann gab es mal ein Plakat und ein bisschen Geld, Plakat, Geld, Proberaum und so ging es dann Schritt für Schritt weiter. Bis dann endlich Moers kam und gesagt haben, diesen jungen Revoluzer, den können wir in unserem Team noch gebrauchen und haben mich dann auch genau deswegen auch mitgenommen.
1: Tja, und wie diese spannende Geschichte weitergeht und ganz viele andere lustige und hörenswerte Anekdoten aus dem Leben von Ingo Naujoks, Sven Martinek und vielen anderen interessanten Menschen, das hört ihr in unserem kompletten Podcast und den findet ihr unter dem Namen BB Radio Mitternachtstalk auf allen bekannten Podcast-Plattformen und auch auf bbradio.de als Folge 379 Ingo Naujoks 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Und lieber Ingo, ich freue mich auf die Fortsetzung unseres Gesprächs bei Gelegenheit hier in diesem Funkhaus. Also, ich fand's toll.
0: Ich auch, war eine großartige Sache. Ich danke euch vielmals, danke fürs Zuhören, BB Radio, voll die Vielfalt, ich grüße euch, Berlin.
1: Das war Ingo Naujoks, einer der besten deutschen Schauspieler bei uns in the house. Bis zum nächsten Mal. Dankeschön.
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2: Im Studio Cornelius Dreger. Gemeinsame Übungen, neue Technologien und eine neue Taskforce. Die Ostseestaaten wollen beim Thema Drohnenabwehr künftig enger zusammenarbeiten. Das wurde bei einem Treffen der Innenminister in Flensburg vereinbart. Die neue Sicherheitstaskforce soll aber auch auf andere hybride Bedrohungen reagieren, so Bundesinnenminister Dobrindt.
3: Wir reden hier in der Ostsee von gekappten Unterwasserkabeln, von Anschlagsversuchen, von Desinformationskampagnen. Alles dient der Destabilisierung unserer Gesellschaften, der Politik, unserer Demokratien.
2: Das Land Berlin wird nach einem Hackerangriff erpresst, will laut regierendem Bürgermeister Wegner aber nicht auf die Forderung eingehen. Mitte August hatte die Attacke die Berliner Behörden zum Teil lahmgelegt. Es wird immer noch geprüft, welche Daten gestohlen wurden. Die Hacker behaupten laut einem Spiegelbericht, an etliche Daten gekommen zu sein und sie drohen damit, sie zu veröffentlichen, sollten sie nicht gut 2 Millionen Euro in Bitcoin bekommen. Wegen der Lage in Ceuta bittet Spanien jetzt die EU um Unterstützung. Dabei geht es vor allem um die Bearbeitung von Asylanträgen. In der Exklave war es zuletzt zu gewaltsamen Protesten und Zusammenstößen gekommen. Nach Regierungsangaben sind noch mehrere tausend Migranten in Ceuta. Norwegen hat einen neuen König. Nach dem Tod von Harald V. ist jetzt automatisch sein Sohn Håkon aufgerückt. Eine Krönung ist dafür nicht notwendig. Harald war gestern im Alter von 89 Jahren gestorben. Die Trauer in Norwegen und die Anteilnahme in ganz Europa ist groß. Die AfD in Thüringen ist mit ihrem Misstrauensantrag gegen Ministerpräsident Vogt gescheitert. Rechtsaußen Höcke wollte sich zum neuen Ministerpräsidenten wählen lassen, weil Vogt der Doktortitel entzogen wurde. Im Landtag kam es zum Schlagabtausch. CDU-Fraktionschef Bühl sagte Richtung Höcke:
4: Sie sind ein zweifach rechtskräftig verurteilter Straftäter. Verurteilt wegen des Verwendens von Kennzeichen verfassungswidriger Organisation. Hätte eine andere Fraktion einen Vorbestraften für das Amt des Ministerpräsidenten aufgestellt, würden sie daraus einen Staatsnotstand konstruieren.
2: Der FC Bayern macht zum Bundesliga-Start genau da weiter, wo er vor der Sommerpause aufgehört hat. Im Eröffnungsspiel gegen den VfB Stuttgart haben die Bayern am Ende deutlich mit 5:1 gewonnen. Das Team von Trainer Vincent Kompany ließ sich auch nicht vom zwischenzeitlichen Ausgleich der Stuttgarter schocken. Bayern-Spieler und Torschütze zum 4:1 Alexander Pavlovic sagte bei Sky:
5: Wir haben von Anfang bis Ende alles gegeben und ist oft gegen Stuttgart so, dass sie mit der zweiten Hälfte ein bisschen einbrechen, nicht mehr so viel Kraft haben und es war heute wieder so und wir machen immer weiter, hören nicht auf und machen unsere Tore.
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6: Bei mir ist heute eine alte Nachteule. Er heißt Detlef D. Soest. Herzlich willkommen.
7: Hallo Jens, mein Lieber.
6: Detlef, ein Mann, der alles macht. Fitnesstrainer, Coach, Sportler.
7: Choreograf, Castingshows.
6: Genau, Tänzer.
7: Schnippschnapp.
6: Es ist ja Wahnsinn.
7: Hört sich ja ein bisschen so an, als wenn, ich sage ja immer, Leute, die versuchen, alles zu machen.
6: Die können gar nichts machen.
7: Ja, ist so, eigentlich gibt es ja diesen anders. Spruch, wa? Mhm. Aber ich habe immer versucht, mich in bestimmten Zeiten auf eine Sache zu konzentrieren. Also ich habe erst, ich sag mal, 10, fast 15 Jahre lang Castingshows gemacht und als Choreograf gearbeitet, was sich ja beides gut gematcht hat, weißt du? Dann kam die Zeit der Fitness und des eigenen Abnehmens und jetzt ist die Zeit der Motivationsvorträge und des Coachings für Leute, die sagen, okay, ich will meine Ziele erreichen, ich weiß aber nicht wie. Also ich habe es nie parallel gemacht, sondern erstmal Kompetenz aufgebaut in dem einen Bereich und dann den nächsten gemacht.
6: Wusstest du damals schon, wohin die Reise geht? Weil so einen richtig guten Start hattest du ja damals nicht.
7: Nee, der Start war eher beschissen, muss man ehrlich sagen. Und da hat mir auch viele Jahre, ich merke gerade, dass ich voll Berliner, bloß weil du auch so Berliner bist.
6: Kannst du, können wir ruhig machen. Wir sind ja hier in der Region Berlin-Brandenburg, da dürfen wir ruhig ein bisschen
7: Berliner. Aber wenn man dann sich noch so hört auf dem, das ist echt hart.
6: Ist aber kein Problem, also man kennt dich ja nur so.
7: Also liebe Hörer, ich kann auch anders reden. Ich kann auch Hochdeutsch reden.
6: Ich habe ihn noch nie Hochdeutsch reden hören, ehrlich gesagt. Das ist auch gut so.
7: Total gelogen. Nee, also klar, der Start war echt, eigentlich könnte man sagen, beschissen, weil meine Mama war ja sehr krank. Als ich so 4, 5 Jahre war, habe ich das erste Mal wegen nach Hause gekommen und habe sie in der Küche liegend gesehen, weil sie dann einen ihrer ersten Selbstmordversuche unternommen hat. Das war für so einen vierjährigen Jungen schon irgendwie ein bisschen hart. Ich bin dann zu den Nachbarn gerannt und also sie lag da schon, hat sich nicht mehr bewegt, daneben lauter Tablettenpackung und Alkohol und tralala. Und dann kamen die Nachbarn schnell rüber, haben Notarzt bzw. die Feuerwehr gerufen und dann kamen sie ins Krankenhaus und der Arzt hat damals gesagt zu meiner Tante, sie wird das immer wieder machen. Weil sie halt diese Krankheit hatte, manische Depression. Mhm. Und da ist sie also aus himmelhoch jauchzend in tief traurig betrübt gefallen. Also so konntest richtig zuschauen, wie diese Schübe stattfinden, die ich natürlich dann auch immer mitbekommen habe. Und deswegen bin ich dann, wir hatten ja damals noch, wie hieß denn das, Jugendfürsorge? Mhm. Und die haben natürlich gemerkt in der Schule, dass ich irgendwie verwahrlose, weil ich immer mit dreckigen Sachen kam, nichts zu essen mit hatte und so weiter, weil meine Mama nur im Bett gelegen hat. Mhm. Und sich um nichts mehr gekümmert hat, nicht mehr kümmern konnte, weil ich damals nicht verstanden habe als
6: kleiner Junge.
7: Du denkst ja, an dir ist irgendwas falsch, weil Mama gibt dir nicht das, was du eigentlich dir wünschst. Ja. Und dementsprechend bin ich dann relativ früh ins Kinderheim gekommen, weil mein Vater eh geleugnet hat, dass er mein Vater ist, sozusagen. Den habe ich erst kennengelernt, als ich 34 war. Dafür musste ich dann bis nach Afrika fliegen. Ja. Tja, und dementsprechend waren die Vorzeichen eigentlich nicht so gut. Weißt du, in meinem Buch Heimkind, Neger, Pionier, ist der, diese Headline sagt ja eigentlich alles aus. Mhm. Weißt du, Kind im Heim aus dem Osten, was ja eine Zeit lang schon irgendwie noch so ein Makel dargestellt hat bei einigen Leuten.
6: Im Westteil.
7: Im Westteil, ja, genau. Im Osten nicht. Wir sind ja one family. Ja?
6: Genau.
7: Und da waren also die Voraussetzungen, um richtig erfolgreich zu werden, so wie ich es heute, und da bin ich sehr dankbar für, leben darf, nicht besonders groß. Und was mich aber motiviert hat und gestärkt hat damals, war ein nicht so schöner Spruch von jemandem, das war kein Erzieher, aber jemand aus dem Kinderheim, der da war, hat mal gesagt, naja, aus euch Kinderheimkindern, aus euch Heimkindern werden eh nur entweder Kriminelle, Drogenabhängige, Alkoholiker oder ihr arbeitet bei der Stadtreinigung. Ja, nichts gegen die Stadtreinigung. Einer meiner besten Freunde ist bei der Stadtreinigung, ja, und hat einen sehr guten, seriösen Job und ist auch wichtig. Ja, aber das hat mich so in mir drin so gereizt, hat so eine Energie entfacht, dass ich gesagt habe, ich widerspreche und ich widerstehe diesem vermeintlichen Schicksal. Das war schon so ein bisschen so ein Motor.
6: Deine Mutter war damals Deutsche, dein Vater Afrikaner.
7: Genau.
6: Und deine Mutter war mit einem anderen Mann verheiratet. Du warst eigentlich das Produkt eines Verhältnisses, ja?
7: Ja, also hat man damals nicht so Kuckuckskind oder so gesagt. Mm. Und jetzt kommt aber der spannende Teil dabei. Der spannende Teil ist, dass meine Mutter nicht, also erst hat meine Mutter ja meinen vermeintlichen Vater, der dann nicht mein Vater war, gesehen, wie er meine Mutter betrogen hat. Also sie hatte früher Schluss, hat in der Friedrichstraße in so einem Strumpfwagenladen da gearbeitet, direkt unter der Brücke. Und hatte früher Schuss, sitzt im Bus, damals gab es noch kein Handy, also konnte sie nicht schreiben, Schatz, bin früher fertig, komme schon nach Hause, sondern er wusste nicht, dass sie nach Hause kommt und trara, blickt nach rechts ins Schlafzimmer, bang, bang, bang. So, das hat sie natürlich sehr verletzt, dementsprechend hat sie dann auch irgendwann ein Verhältnis begonnen mit meinem Vater, sie wusste aber nicht genau, von wem das Kind jetzt ist, von ihrem Ehemann oder von meinem schließlich dann Vater. So, das heißt, sie hat das Kind zur Welt gebracht und mein vermeintlicher Vater, also ihr Ehemann, hat mich 2 Monate lang gewickelt und nicht gemerkt, dass ich eigentlich nicht sein Kind bin. Das ist schon strange. Und dann kam meine vermeintliche Oma, seine Mutter. Und die hat einmal reingeschaut und hat gesagt, Günther, das ist nicht dein Kind. Das muss man überlegen, also dass man ist da so drin, dass man, weil ich war ja ein bisschen braun, jetzt nicht schwarz, aber ein bisschen braun und Günther war doch eher weiß. Sehr weiß. Ja. Und dann ging das Debakel natürlich nochmal richtig los, dann gab es Scheidung und ich hatte eine größere Schwester, die hat dann auch sehr darunter gelitten und meine Mutter ist dann, wir sind dann weggezogen, weil man ja dann in dieser, im Kiez sozusagen schief angeguckt wurde und so, ja. Da nahm das Schicksal dann so ein bisschen seinen Lauf bis dahin, dass ich dann halt irgendwann einen Tag vor meinem 8. oder 9. Geburtstag, ich glaube 9. Geburtstag, ins Kinderheim gekommen bin. Was natürlich für mich so ein Negativhöhepunkt war, weil auch wenn es bei mir zu Hause nicht schön war, wollte ich doch an meinem Geburtstag bei meiner Mutter und meiner Schwester sein.
6: Mhm. Tja. Und deine Mutter ist dann verstorben, als du 13 warst?
7: Genau, als ich 13 war, ist meine Mama dann gestorben. Das aber ich habe mich natürlich als Kind schon früher von ihr verabschiedet, weil es gab eine Szene, ich glaube, da war ich so 11, wo sie mich im Heim besuchen wollte. Und dann kam sie und stand unten an der Eingangstür von dem Haus. Und die Erzieherin hat mich gerufen. Und ich kam gerannt, weil ich mich natürlich gefreut habe, habe dort gestanden, wollte sie begrüßen. Und sie sagte dann zu der Erzieherin, mit mir hat sie gar nicht gesprochen, das ist nicht mein Sohn, bringen Sie mir meinen Sohn. Ja, und das war, klar, wieder einer dieser Schübe, den sie hatte. Aber wie sollte ich das verstehen?
6: Hm,
7: ja,
6: als mein, kleiner Junge, dass genau, deine Mutter dich nicht erkennt.
7: Ja, dass deine eigene Mutter vor dir steht. Du freust dich darauf, sie in den Arm zu nehmen. Und sie spricht gar nicht mit dir, sondern sagt zu der Erzieherin, das ist nicht mein Sohn, bringen Sie mir meinen Sohn. So, und da bin ich dann natürlich weggerannt. Und das war für mich, also von ihr wieder weggerannt, ins Haus rein. Das war eigentlich für mich so das, der Augenblick, wo die Verabschiedung stattgefunden hat.
6: Heißt das. Du musstest also dein Leben lang immer kämpfen. Schon in dem jungen Alter, wo normalerweise Kinder glücklich aufwachsen und behütet.
7: Das ist ja das, was so viele Eltern oftmals, glaube ich, ein bisschen nicht so wahrnehmen, weißt du? Dass Kinder sind so sensibel und sind so abhängig davon, von Vater und Mutter Stütze und Unterstützung zu bekommen. Und ja, also in meinem Fall war es dann so, ich hatte keinen Vater, keine Mutter, hatte also diese beidseitige Unterstützung nicht. Und musste früh kämpfen, was jetzt kein Mitleid erzeugen soll. Das war einfach ein Fakt, der nun mal da war und der mich sicherlich auch für mein jetziges Leben geprägt hat.
6: Wenn man sich das so anhört, das ist unglaublich. Hast du dann damals gemerkt, dass du anders bist als die anderen? Weil du hast ja auch eine ein bisschen andere Farbe gehabt, war ein bisschen braun und so.
7: Ja, man denkt ja immer, in der DDR war das mit Rassismus und so ganz schlimm, denken ja viele Leute.
6: War gar nicht bei uns, ne?
7: Und um ehrlich zu sein, weißt du, zweimal hatte ich eine Situation. Einmal im Stadtwappen in Marzahn damals. Ja.
6: Diskothek früher?
7: Diskothek, ja. Da war ich immer sehr oft, auch heimlich, wo ich mit einer Freundin da war und jemand anders dann zu ihr gesagt hat, was sie denn mit der Dachpappe hier will. Mhm. Ja, also mich hat er gemeint so. Und für mich war es immer so, wenn mich jemand in dieser Art und Weise, weil ich konnte das ja nicht ändern, ich habe mich ja nicht dazu entschieden, so zu sein, sondern ich bin ja nun mal so, ja. Keiner meckert ja auch, wenn jemand weiß aussieht. Mhm. Ja. Und deswegen habe ich dann immer rot gesehen und bin dann halt wirklich auch körperlich aktiv geworden, um es mal positiv zu umschreiben. Und das zweite Mal war irgendwann in der Ausbildung zum Werkzeugmacher damals, als eine Klasse mit der anderen in den Klassenraum gewechselt hat, wo irgendwie jemand mir Presskohle oder so hinterher rief, wo ich dann auch entsprechend reagiert habe. Aber ansonsten war das wirklich überschaubar. Also ich glaube, dass das heute durch diesen immer größer werdenden Spagat zwischen, ich sage mal, sozial starken und sozial schwachen Regionen, aber auch Schichten und natürlich den multikulturellen Zuzug, der auch stattfindet. Das Problem ist heute viel präsenter, als es meiner Ansicht nach damals der Fall war.
6: Und wann hast du angefangen, für dich etwas zu entwickeln, womit du klarkamst? Du hast ja angefangen zu tanzen
7: damals. Ja, und das so. Also ich glaube ganz stark, dass das Tanzen meine, wenn man will, Rettung war, weil ich etwas gefunden habe, das mir Anerkennung bei den anderen eingebracht hat, bei den anderen Kindern. Ich war in einer öffentlichen Schule als Heimkind, da bist du jetzt grundsätzlich erstmal nicht the first on the place, sondern wenn es Läuse gab, wenn irgendwas gefehlt hat, wenn was geklaut wurde, dann waren es immer erstmal im Zweifelsfall die Heimkinder, ist ja normal. Ja. Muss man auch verstehen, diese Sichtweise, ja, diese Vorverurteilung, aber das hat natürlich mir nicht besonders gut getan und vor allem nicht besonders viel Selbstvertrauen gegeben. Dann habe ich irgendwann um 0.01 Uhr im Kinderheim 1982 Michael Jackson mit Thriller gesehen, mit zwei meiner Freunde. Wir sind da nachts, man durfte nachts da natürlich nicht rein, war abgeschlossen. Wir sind über den Balkon eingestiegen, haben hinten an einer Antenne rumgespielt und dann haben wir ZDF bekommen. Ja. Und da lief dieses Video, 0.01 Uhr, weil es war halt ein Gruselvideo. Mhm. Und dieser Typ hat mich mit seiner Coolness, mit der Art, wie er sich bewegt hat, wie er gewirkt hat, so getoucht, dass ich dachte, das will ich auch. Der hat ja auch so ein bisschen so eine Hautfarbe wie ich und ist aber so cool. Da will ich hin. Und dann habe ich angefangen zu tanzen. Und dann plötzlich war ich auf dem Schulhof the King.
6: Ja,
7: also wirklich ohne Quatsch. Hey, guck mal, der Detlef, der kann Breakdance. Und hier, guck mal, der tanzt wie Michael Jackson und so. Ja. Jetzt fragt man sich wieder, wie wissen denn die Leute, wie Michael Jackson getanzt hat 1982? Da gab es ja jetzt noch nicht so bei uns in der DDR Videos und so, aber um mal zu verraten, wir haben schon Möglichkeiten gehabt,
6: ZDF und ARD
7: zu gucken. Wir haben Westfernsehen geguckt, indem wir halt ein bisschen an der Antenne rumgespielt haben. Mhm. Wir haben es nur nicht laut erzählt. Ja.
6: Also das Die in deinem Spitznamen steht auch für Dance, ne? Das
7: genau.
6: Das ist ja völlig klar, ne?
7: Mann, Jens, du bist echt voll vorbereitet.
6: Nicht wahr?
7: Nee, jetzt mal ernst. Ja, ich finde das wirklich gut. Es gibt genügend Leute im journalistischen Bereich, finde ich, die sich immer so pauschal nicht oder nur sehr wenig vorbereiten. Und dann finde ich so ein bisschen schade. Weißt du, also ich sag mal, es gab auch schon Journalisten, die gekommen sind und mich gefragt haben, von wem ihrer Eltern, welches ihrer Elternteile hat sie denn im Tanzen gefördert und begleitet zu ihrem Erfolg.
6: Oh.
7: Da war dann das Interview relativ schnell vorbei. Das
6: ist, aber guck mal, wir sind ja auch, haben uns ja ziemlich parallel entwickelt, beide als Ostberliner.
7: Also wir haben ja
6: du als DJ, ja, egal, als Modenschau-Mitglied. Genau, wir sind ja auch mal gelegentlich uns über den Weg gelaufen. Also insofern, ich habe auch immer Interesse daran gehabt, was du machst. Also ich habe dich ja auch im Fernsehen gesehen bei diversen Castingshows und dachte, als du manchmal die Leute zur Schnecke gemacht hast, genau richtig, so muss man es machen. Weil ich hatte früher so einen Trainer, der hat mich auch mal zur Schnecke gemacht, wenn ich keinen Bock hatte.
7: Ja, und dadurch bist du aber erfolgreich geworden.
6: Dadurch bin ich jetzt da, wo ich bin, ne? Zum Beispiel bei dir mit dem Interview.
7: Was ja jetzt nicht das Schlimmste ist.
6: Nein, das macht auch sehr viel Spaß. Ja, mittlerweile ist Detlef D. Soest also ein sehr bekannter Mann in verschiedenen Bereichen, also in Castingshows hast du schon gesessen, in der Jury.
7: Genau, Popstars, Dancestar, Musicstar in der Schweiz, Popstars Austria, in Deutschland 11 Staffeln Popstars gemacht. Wir waren ja die ersten mit Castingshows in Europa überhaupt, damals mit Popstars. Als es dann losging mit meiner Fitness-Era, nachdem ich selber abgenommen hatte und dann selber noch mehr verstanden habe, wie kriegt man die Leute denn eigentlich in Form, habe ich 2 Staffeln Biggest Loser gemacht als Coach auf Sat.1. Das ist ein hartes Brot gewesen. Wenn du dann siehst, wie schwer es den Menschen fällt, die alltäglichsten Sachen zu machen, nur 5 Minuten spazieren zu gehen, ja, die aber Familie zu Hause haben und Kinder und mit den Kindern auf dem Spielplatz nicht mal schaukeln können, weil sie nach 2 Minuten erschöpft sind, dann ist das schon ein anderer Schnack. Und das waren halt immer so um die, ich sag mal, 8 bis 11 Wochen am Stück in Andalusien, wo die von ihren Familien getrennt waren. Deswegen waren für mich auch nach 2 Staffeln hat es für mich dann auch gereicht, weil auch die Coaches sind natürlich 8 bis 11 Wochen von ihrer Familie getrennt gewesen. Das heißt, ich habe meine Kinder, meine Frau nicht gesehen. Das ist schon harter Tobak.
6: Auf jeden Fall ist das eins der großen Bestandteile von Detlef D.'s Erfolg. Du hast ja eine tolle Internetseite auch.
7: Die Seite ist detlefsoest.de. Einfach mal raufgehen.
6: Wunderbar. Und wir bedanken uns ganz herzlich, dass du heute hier warst beim BB-Radio Mitternachtstalk. Wir sehen uns definitiv wieder, weil du hast so viele interessante Geschichten zu erzählen. Ich freue mich drauf.
7: Ich danke dir, Jens. Freue mich auch.
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6: Bei mir ist Christina Dorego, Schauspielerin. Herzlich willkommen bei uns.
9: Na, danke.
6: Schön, dass du da bist. Ich freue mich.
9: Ich freue mich
6: dass
9: auch.
6: Dass du mal wieder durch die Tür schaust hier.
9: Ja.
6: Offensichtlich gibt es eine Menge Neues zu berichten.
9: Ja,
6: jetzt sagen viele Leute. Wissen. Ja, ich will alles wissen natürlich. Christina Dorego, da sagen viele Leute, das ist doch die Kleine, die bei Pastewka diese fiese Kimberly Jolanta Pastewka gespielt hat, und zwar die Nichte.
9: Ja.
6: Ich habe gedacht, was für eine Nervzicke spielt die da. Aber die spielst du Gott sei Dank nur, weil du bist komplett anders.
9: Danke. Ja, ich höre das öfter, dass Leute ganz überrascht sind. Also ich glaube, tatsächlich ist das die Rolle, die ich da spiele, und in echt bin ich halt ein ganz normaler, vielleicht auch sogar netter Mensch. Ich habe vor 8 Jahren eine heutige Freundin kennengelernt, und sie hat mir noch vor kurzem noch erzählt, dass sie mich, bevor wir uns kennengelernt haben, mal am Flughafen gesehen hat, und sie war vorher Pastewka-Fan. Und dann dachte sie, ach Mensch, ja, die sieht ja ganz nett aus und ganz anders als bei Pastewka. Und dann haben wir uns kennengelernt an einem Abend, wo ich von einem Drehtag nicht von Pastewka kam und wahnsinnig genervt war. Und ich kam zu spät, und es war ein Geburtstag von einer gemeinsamen Freundin, über die wir jetzt uns eben auch kennengelernt haben. Und dann sagte sie, dass sie total schockiert war, weil sie dachte, ich wäre doch so furchtbar wie bei Pastewka. Was aber daran liegt, dass ich ein sogenanntes Bitchy Resting Face habe. Weißt du, was das ist?
6: Nein, kannst du es erklären, bitte?
9: Das ist, wenn man einen ganz normalen, neutralen Gesichtsausdruck hat, so aussieht, als sei man unglaublich schlecht gelaunt. Mhm. Das ist ein großes Problem, das ich habe. Das habe ich schon immer. Es war auch früher so, in der Schule wurde ich manchmal so als arrogant abgestempelt, was einfach daran liegt, dass mein Entspannungszustand nicht besonders freundlich aussieht. Wenn du dich erinnern kannst, als wir uns das erste Mal begegnet sind, hast du das auch kurz gedacht?
6: Ja, habe ich gedacht, hat sie schlechte Laune heute? Was ist passiert? Sie ist beim Mitternachtstalk.
9: Nein, ich bin einfach, das ist einfach der Normalzustand meines Gesichts.
6: Bitchy Resting Face, ja. Muss ich mir merken.
9: Ja, genau. Und da muss ich manchmal erst Leute davon überzeugen, dass ich einfach nur so ein Gesicht habe.
6: Was hat denn Pastewka damals vor der ersten Staffel gedacht? Naja, wahrscheinlich. Die sieht so schlecht gelaunt aus, die kann die Rolle spielen.
9: Ja, genau, wahrscheinlich habe ich die Rolle deswegen bekommen. Weil niemand kann so schlecht gelaunt aussehen wie ich.
6: Aber es ist nur gespielt.
9: Ja.
6: In Wirklichkeit bist du total gut gelaunt.
9: Ja.
6: Das ist interessant. Ja. Wie bist du überhaupt zu der Rolle gekommen damals? Gab es ein Casting?
9: Ja, genau, es gab ein Casting. Ich hatte damals schon so eine Kinder- und Jugendagentur, weil ich schon wusste, dass ich Schauspielerin werden möchte. Und dann wurde ich angefragt für ein Casting und ich glaube, ich war nicht die erste Wahl, nicht die zweite, sondern die dritte, weil alle anderen abgesagt haben oder nicht konnten.
6: Hast du ein Glück war.
9: Und dann hat es irgendwie dann doch noch geklappt und ja, Gott sei Dank.
6: Und mittlerweile gibt es schon so viele Staffeln, Pastewka, das geht ja immer weiter. Also gibt es auch immer neue Ideen und offensichtlich auch so viele Fans davon, die das regelmäßig gern sehen wollen. Ihr habt eine riesige Fanbase mittlerweile.
9: Ja, wir haben eine große Fangemeinde, was echt toll ist. Und sind auch so wahnsinnig nette Fans. Das ist immer sehr schön, wenn man auf Fans trifft. 15 Jahre meines Lebens. Und ich bin eigentlich, seitdem ich 17 bin, schon dabei. Jetzt könnt ihr mal ausrechnen, wie alt ich bin.
6: Das sieht man aber überhaupt nicht. Ich würde sagen, sie ist bei 17 stehen geblieben. Also optisch zumindest bei 17 stehen geblieben. Mhm, das liegt aber vielleicht auch daran, dass du brasilianische Wurzeln hast. Du bringst von Haus aus eine gute Optik mit.
9: Ich werde es meiner Oma weitergeben, danke.
6: Deine Oma ist auch eine attraktive, ja?
9: Ja, eine sehr schöne Frau.
6: In Brasilien?
9: Ja.
6: Kommst aus der Nähe von Rio und bist also damals umgezogen, als du 7 warst, glaube ich, nach Deutschland.
9: Genau, als ich 7 war, sind meine Eltern ausgewandert von Brasilien nach Deutschland, wobei meine Mutter Deutsche ist. Also sie wollte einfach zurück. Sie wollte, dass meine Schwester und ich in Deutschland zur Schule gehen können. Die Schulbildung in Brasilien ist einfach auch nach wie vor nicht die allerbeste und die Möglichkeiten waren hier irgendwie besser für uns. Und deswegen sind wir hier hingekommen.
6: Wo seid ihr hingezogen?
9: Ins Ruhrgebiet.
6: Und du bist aber schon seit vielen, vielen Jahren, also seit Pastewka, glaube ich, in Berlin, in der Hauptstadt.
9: Nee, ich war vorher in Köln. Pastewka wird in Köln gedreht. Und ich bin seit Türkisch für Anfänger in
6: Berlin. Ach, das war der Anhänger, genau. Aufhänger dafür, ne?
9: Ja.
6: Na, wohnst du schon eine Weile in der Hauptstadt. Das heißt, du hast auch gar nicht so weit gehabt, heute nach Potsdam zu kommen, hier zum Mitternachtstalk bei BB Radio. Wir müssen mal über die verschiedenen Facetten reden. Bei Pastewka bist du die Göre, wo jemand sagt, oh, die will ich nicht zu Hause haben, die nervt total. Und du bist andererseits auch eine Tierärztin, die mit dem Akzent, mit dem wunderschönen Akzent spricht. Kannst du die mal kurz machen?
9: Ich spiele eine portugiesische Tierärztin. Sie kann noch nicht so gut Deutsch sprechen, aber sie übt noch ein bisschen und es ist schon viel besser geworden. Früher es war gar nicht gut, aber jetzt ist es schon ein bisschen besser.
6: Und dann gibt es zum Beispiel die Rolle der Prostituierten. Und zwischen der nervigen Zicke bei Pastewka und der Prostituierten, das ist ja ein Riesenspektrum. Wie denkt man sich an sowas rein?
9: Ja, das ist so eine Frage, die man oft gestellt bekommt. Und ich kann das gar nicht so richtig beantworten. Das hat meistens was damit zu tun, ob ich ein Gefühl für die Figur habe oder nicht. Mhm. Und das kommt meistens aus irgendwas in mir. Also ich muss irgendwie eine Empathie haben und die Figur verstehen, um sie spielen zu können. Und da habe ich offenbar eine relativ hohe Toleranzgrenze. Also ich habe ein Herz für Tierärztin und für Prostituierten.
6: Mhm. Aber steckt so ein bisschen Kimberly in dir? Also die Zicke Kimberly Jolanta Pastewka, steckt die so ein bisschen in dir? Kannst du die rauslassen?
9: Nee, also ich tatsächlich ist...
6: Die musst du wirklich spielen?
9: Ja, also ich meine natürlich, ne, bin ich, also wenn ich unterzuckert bin oder sehr hungrig, dann bin ich auch eher hangry und auch eher nicht so freundlich. Mhm. Aber ansonsten bin ich, glaube ich, ein recht ausgeglichener Mensch. Die Inspiration für Kim war tatsächlich meine kleine Schwester, die als Teenager, ich sag mal, Kim sehr ähnlich war. Sie hasst es, wenn ich das erzähle, aber es muss auch.
6: Musst du durch, kleine Schwester.
9: Liebe Grüße. Und heute ist sie eine fantastische junge Frau, die wirklich absolut alles im Griff hat. Aber als Teenager war sie wirklich furchtbar.
6: Bevor das passiert, bevor du schlechte Laune bekommst, sagst du bitte Bescheid, dann gehe ich zum Automaten. Wir haben nämlich
9: und
6: einen Sender.
9: Dann hol ich den Schokoriegel,
6: ja.
9: Ja,
6: super. Denn du bist nicht du, wenn du hungrig bist.
9: Genau.
6: Wenn ich dich so anschaue, die Tierärztin, also die mit dem Akzent zum Beispiel, nehme ich dir sehr gut ab. Also als Tierärztin kommst du auch gut rüber, aber die Prostituierte, versteh mich bitte nicht falsch.
9: Ja, bitte.
6: Du bist eine sehr attraktive junge Frau.
9: Danke.
6: Der ich alle möglichen Dinge zutrauen würde, aber auf einmal diesen Vamp zu spielen. Hast du dich mal in Berlin an den Straßentrich gestellt und hast dir die angeguckt, damit du das adaptieren kannst oder wie funktioniert sowas?
9: Nee. Also ich meine, man fährt ja in Berlin des Öfteren mal an Stellen vorbei, wo auch Mädchen stehen und von daher so, was die Verhaltensweisen angeht und so, habe ich da mit Sicherheit schon mal was aufgeschnappt. Aber ich spiele diese Prostituierte in dieser Serie Artus Gesetz, die einfach so gut geschrieben war und diese Figur war so gut geschrieben, dass ich gar keine Fragen hatte, wie ich die zu spielen habe. Also für mich ist das auch nicht in erster Linie Jessie die Prostituierte, sondern Jessie die davon träumt, Sängerin zu werden und Jessie die sich in Jan-Josef Liefers verliebt, der den Arthur spielt in Arthurs Gesetz. Ich sehe nicht den Fakt an sich, dass sie prostituiert ist, sondern ich sehe die Figur mit allen ihren Facetten und sie geht eben auch anschaffen.
6: Mit einer Leichtigkeit macht sie das. Ja. Das heißt, das muss ja irgendwo herkommen.
9: Weil ich in dieser Figur diese Leichtigkeit erkenne. Ich sehe, das macht ihr nicht so viel aus. Also sie findet es jetzt natürlich nicht den Traumjob, aber sie findet es jetzt auch nicht so furchtbar. Ich glaube, da muss man einfach gucken, komme ich dahin, spüre ich das, kann ich der Figur das irgendwie abkaufen oder kann ich das irgendwie irgendwo hernehmen? So, und solange ich das Gefühl habe, dass ich das zu meinen Figuren kann, ist es mir egal, ob das irgendwie eine Tierärztin ist in einer seichten romantischen Reihe oder ob das eine Prostituierte ist in der bitterschwarzen Komödie oder eben die Rotzköre bei Pastewka. Das ist egal. Also ich sehe die Figur und entweder habe ich sie oder ich habe sie nicht. So.
6: Was möchtest du denn gerne nochmal spielen? Eine Radiomoderatorin.
9: Ja.
6: Diese schöne sanfte Stimme würde passen, ne?
9: Danke. Ehrlich gesagt, ich bin total glücklich und so bescheuert es klingt, dankbar, weil ich darf ganz viel verschiedene Sachen spielen. Mhm. Und mir wird nicht langweilig. Ich merke eher, was ich nicht mehr spielen kann. Ich kann zum Beispiel keine Schülerinnen mehr spielen. Das ist zu lange her. Ich kriege das nicht mehr gespürt, ist falsch, aber ich komme da nicht mehr so einfach hin. Und natürlich kann ich spielen, dass ich das spiele, aber so, das wäre jetzt nicht mehr was, wo ich sage, ja, super, unbedingt, ich möchte jetzt eine 15-jährige Schülerin spielen. Ich glaube, dass es eher so nach dem Verfahren geht, was möchte ich nicht spielen. Aber ich bin da so hungrig immer noch, dass ich eigentlich fast jeder Rolle was abgewinnen kann. Mhm. Weil das ist für mich die größte Herausforderung in diesem Beruf.
6: Also wenn das Lara Croft Casting irgendwann ruft und sagt, mach doch mal so eine Actionheldin.
9: Dann müsste ich mal joggen gehen und gucken, ob ich das könnte. Aber dann würde ich mit Sicherheit auch zum Casting für Lara Croft gehen wollen.
6: Wenn es eine fiese Serientäterin, Serienmörderin zu spielen gibt.
9: Wenn ich irgendwo dahin komme zu verstehen, warum diese Figur so ist.
6: Mhm. Ja. Wenn eine Kriminalpolizistin zu spielen ist.
9: Klar.
6: Wenn eine Musikerin zu spielen ist.
9: Auch das. Das sogar sehr, sehr gerne.
6: Das hast du ja schon gemacht. Also du hast
9: das habe ich schon gemacht und ich würde es auch gerne wieder machen. Wirklich, ich habe total Lust auf so einen Musik-Tanz-Film. Ich weiß nicht, ob es reicht, was ich so gesanglich mitbringen kann, aber das wäre was, was mir sehr, sehr viel Spaß machen würde. Aber auch, weil ich als Kind immer Musical-Darstellerin werden wollte und ich glaube, das würde so einen kleinen Traum nochmal erfüllen, den ich als Kind hatte.
6: Wir reden da nochmal drüber. Christina De Rego kommt ja aus Brasilien ursprünglich und hat natürlich dieses brasilianische Temperament mit und du hast ja auch damals die Mini-Playback-Show für dich entscheiden können. Ne? Das ist ja auch so ein Gesangs- und Tanzformat und Leute, die nach dir googeln, gucken mitunter auch nach Musik von dir.
9: Wenn ich davon überzeugt wäre, dass ich singen könnte, dann würde ich vielleicht singen. Aber da bin ich noch nicht so ganz von überzeugt.
6: Vielleicht gibt es ja irgendwann eine Filmrolle, wo du auch spielen als auch singen kannst. Sowas gibt es ja manchmal, ne? Wenn irgendwelche berühmten Diven verfilmt werden oder so.
9: Ja, das wäre toll. Schauen wir mal.
6: So, wir reden mal über die Comedy-Preise. Du hast ja diverse Preise abgeräumt. Wie ist das für dich? Du hast damals gesagt, als du 7 warst, ich möchte gerne auf die Bühne. Ich möchte gerne Schauspielerin werden oder Sängerin oder zumindest auf eine Bühne gehen und was machen. Und dann stehst du oben auf der Bühne und sagst, weiß ich nicht, 20 Jahre später, guck mal, Freunde, Comedy-Preis abgeräumt.
9: Ja, ich habe nicht konkret vom Comedy-Preis geträumt, aber es ist natürlich was ganz Tolles, ausgezeichnet zu werden für Projekte. Das ist schön, das ist vor allem schön, für ein Ensemble oder für die Leute, mit denen man zusammenarbeitet. Das ist ein wahnsinnig bestärkendes, motivierendes Gefühl, was man da mitbekommt. Und an sich ist es ja sowieso toll, Lob und Anerkennung zu bekommen für das, was man tut. Von daher sind das die ganz, ganz schönen Momente dieses Jobs.
6: Wusstest du damals schon, dass es klappen wird?
9: Ja.
6: Das ist erstaunlich.
9: Ich wusste das schon. Das ist immer ganz komisch, ne? Weil man traut sich immer nicht, das zu sagen. Aber ja.
6: Aber es haben ganz viele schon von deinen Künstlerkollegen aus den verschiedensten Bereichen schon so gesagt.
9: Ah, okay, das beruhigt mich.
6: Ich wusste schon als Kind, dass ich das mal machen werde.
9: Ja, ja, das war bei mir auch so. Auch so, ja. Das wusste ich und ich habe das ja auch wirklich, ohne das mit meinen Eltern zu besprechen, gemacht. Ich habe mich einfach aktiv beworben bei Fernsehsendern, bei der Mini-Playback-Show zum Beispiel, bei Casting-Agenturen. Das habe ich selbst gemacht, ohne dass mir jemand geholfen hat. Und ich habe das so auf Diddelpapier geschrieben und so und mit Buntstiften und jedes Wort in einer anderen Farbe und so. Also ne, sehr kindlich naiv, aber ich habe immer versucht herauszufinden, wie das geht, wie man das wird. Und aus einem Antrieb heraus, wo ich dir jetzt heute gar nicht sagen kann, woher das kam. Aber es war einfach ganz klar, dass ich das machen will.
6: Und am Ende hat es ja auch geklappt.
9: Ja, bis
6: bist
9: jetzt.
6: Du sehr, sehr stolz darauf, wenn du zurückblickst und sagst, ja, ich wusste das von vornherein, meine Karriere geht in eine künstlerische Richtung.
9: Naja, stolz. Ich bin total froh und dankbar und sehr glücklich über den Beruf und darüber, dass das gut läuft. Und jetzt auch im Nachhinein über die Momente, wo man dachte, oh, war das jetzt das Richtige und dass man dran geblieben ist und so, weil es war jetzt nicht so, dass von Anfang an irgendwie ich nur noch Aufträge hatte, sondern es war ein Weg und ich freue mich ehrlich gesagt vor allem ganz doll darüber, dass ich nicht mit Anfang 20 irgendwie schon total gehypt war und irgendwie nur Hauptrollen gespielt habe, sondern dass ich jetzt das Gefühl habe von, okay, cool, da ist noch Luft nach oben und ich mache die richtigen Schritte und so und alles ergibt sich irgendwie organisch, ohne dass man das Gefühl hatte, irgendwas war zu früh oder so. Und das ist total schön, weil ich natürlich auch mit Anfang 20 so eine innere Unruhe hatte von, oh, jetzt muss aber mehr und jetzt muss so. Und das ist total schön, dass das nicht so war und dass jetzt irgendwie eine andere Zeit ist und ich das ganz anders alles wahrnehmen kann und machen kann.
10: Dann zum Schluss nochmal eine Frage Christina Dorego privat, weil viele, ich sehe das ja gerne an den Suchbegriffen, die gucken natürlich nach, hat sie einen Freund, hat sie einen Mann, wo ist ihre große Liebe? Wir können, glaube ich, verraten, deine große Liebe hat vier Beine, wa?
9: Ja, ich wollte es gerade sagen. Also meine große Liebe heißt Milo und geht mir bis zum Knie, hat sehr weiches Fell und ist ein Hund. Genau, ich habe einen Hund und das ist meine große Liebe.
10: Okay, und alle anderen Männer können sich weiterhin Hoffnung machen, dass sie dich mal irgendwann auf dem Flughafen irgendwo auf der Straße treffen, dich
9: ansprechen können. Können sie gerne machen, wenn sie Hunde mögen.
10: Wer einen Hund hat, der wird öfter mal angesprochen. Passiert dir das?
9: Nee, aber witzigerweise, wenn ich meinen Hund mal verleihe, dann sagen meine Freunde, Mensch, das ist aber schon ganz gut. Das ist schon so ein Flirt-Ding mit dem Hund und so. Aber ja, wahrscheinlich bin ich nicht so, gucke ich nicht so. Wegen meinem bitchy resting face.
10: Deshalb hast du auch nicht den Hund. Nee, rent a dog. Kann ich mir mal einen Hund leihen?
9: Ein Leihhund. Meiner ist super zum Ausleihen, weil der sieht echt süß aus und alle sind immer so, oh Gott, ist der niedlich. Ich werde mehr so von Fünfjährigen angesprochen. Das sind so, das ist meine Zielgruppe mit meinem Hund.
10: Wenn du sagst, er sieht süß aus, würde ich mal sagen, da passt der Hund gut zum Frauchen. Oh, also insofern, alles gut. Christina Dorego war bei uns heute im BB-Radio Mitternachtstalk. Schön, dass du da warst. Viel Erfolg für die Zukunft und bis hoffentlich bald mal wieder.
9: Ja, vielen Dank für die Einladung. Bis bald.
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10: Ich freue mich sehr, dass unser heutiges Gespräch noch geklappt hat. Baha Kizil ist bei mir.
11: Ja, hallo.
10: Ehemals Monrose.
11: Yes.
10: Ich habe ja nur einige deiner Kollegen gehabt, die bei DSDS und wie die ganzen Castingshows alle heißen, eine Zeit lang mal reinschnuppern durften und dann danach eine Karriere gestartet haben, was aus denen so geworden ist und wie die jetzt ihr Leben meistern, so ist es bei dir ja auch, weil ich bin ja an diesen Geschichten interessiert, weißt du?
11: Ja, also, auf jeden Fall.
10: 5. Oktober 88 geboren, du bist in Freiburg geboren.
11: Im Breisgau,
10: Aber eigentlich bist du Berlinerin, weil du hast ja, glaube ich, die Hälfte deines Lebens hier verbracht, in der Bundeshauptstadt, ne?
11: Ja, also nicht die Hälfte, aber ich habe schon 3 Anläufe in Berlin gehabt. Also Berlin zieht mich immer an, ist natürlich unabhängig davon Hauptstadt und so, aber hier passiert musikalisch halt viel und ich liebe es einfach, wie bunt es hier ist. Es ist einfach schön.
10: Du hast angefangen mit dem Tanzen, bevor es mit der Musik losging, ne?
11: Yes, du bist aber informiert, ja.
10: Naja, das ist so ein bisschen meine Kernkompetenz.
11: Ja, ich habe ja gesagt, gucken wir mal, weil es kein Vorgespräch gab. Aber nee, wirklich, ich habe mit dem Tanzen angefangen, ich glaube mit 4 Jahren, klassisch mit Ballett, wie viele in dem Alter und habe das aber auch bis zum 17. Lebensjahr, also bis Popstars auch durchgezogen.
10: Und irgendwer hat dann, als du in der Garderobe des Ballettes gesessen hast, zu dir gesagt, du kannst aber auch so schön singen, willst du das nicht auch mal probieren oder wie war das?
11: Nee, so war das nicht. Nicht? Nee, also ich hatte immer einen großen Bezug zu Musik, aber eher so ein ganz natürliches Verhältnis durch meinen Onkel, der immer viel auf mich aufgepasst hat, während meine Eltern gearbeitet haben in der Gastro und der hat mir immer so seinen Walkman aufgesetzt und ich bin dann mit Hip-Hop und all dem irgendwie auch groß geworden. Mhm. Aber durch meine Eltern hatte ich da gar keinen anderen großen Bezug zu. Mhm. So, und MTV und all das durfte ich gar nicht gucken, weil ich halt noch zu jung war. Und meine Eltern da immer sehr streng waren und gesagt haben so, nee, das ist irgendwie nichts für deine Augen. Da bist du noch zu klein für. Und dann war ich bei einer Freundin und da lief aber MTV.
10: Ah.
11: Ja, und das war also... Das war Paradies. Ich habe Mariah Carey gesehen in Heartbreaker und das hat mich visuell so angesprochen. Ich dachte, das will ich auch. Also es war gar nicht zuerst diese Beziehung zum Singen, sondern eher diese Beziehung zum Visuellen und zum Performen. Also diese Videoclips, das ist das, was mich eigentlich dazu gebracht hat, zu sagen, das will ich auch.
10: Und hattest du ja auch. Und wie viele Videos es mit dir gibt, es ist schon eine ganze Menge.
11: Ja, ja, deswegen glaube ich auch, dass heute zum Beispiel Videos und all das, dieses Visuelle, immer noch ein ganz, ganz großes Thema für mich ist. Also ich bin einfach nicht nur Sängerin, ich bin durch und durch eher Performerin und für mich gehört da irgendwie so dieser gesamte, ja, dieses Gesamtkonzept dazu.
10: Ich muss kurz eine Lanze fürs Radio brechen.
11: Ja.
10: Weil diese ganzen Videokanäle wie Viva und MTV sind ja nicht mehr so da wie früher.
11: Richtig,
10: ne?
11: Ja.
10: Und das Radio ist immer noch da. Und wenn es uns nicht gegeben hätte, dann wären solche Popstars wie ihr damals auch gar nicht berühmt geworden.
11: Auf
10: weil
11: jeden Fall.
10: Radio hat dafür gesorgt, dass diese Songs in die Ohren der Leute gingen. Ne?
11: Genau, weil man darf ja auch nicht vergessen, also nichts gegen MTV, aber die haben uns ja nie gespielt. Also die haben uns so 4 Jahre lang
10: boykottiert. Das wusste ich gar nicht.
11: Ja, ja.
10: Aber bei Viva seid ihr hoch und runter gelaufen.
11: Viva sind wir hoch und runter gelaufen, aber ich glaube auch nicht gleich direkt am Anfang. Wenn ich mich noch richtig erinnere, war das generell ein sehr, sehr schwieriges Thema, weil damals Casting-Acts nicht so beliebt waren wie heute. Einfach, weil 1-2 Staffeln vielleicht auch nicht so gut funktioniert haben. Das eher so ein bisschen so, ja, die haben das ja nicht so richtig alleine geschafft. Also es war nicht so, das waren so keine, ja, hatte keinen positiven Side-Effekt, sage ich mal so. Deswegen haben viele uns am Anfang auch gar nicht so unbedingt gerne gespielt und auch gar nicht gespielt. Also wir haben uns dann da schon auch reingeboxt, weil einfach Shame so durch die Decke gegangen ist.
10: Das sehe ich ja komplett anders, weißt du, weil Justin Timberlake, Britney Spears und wie sie alle heißen, sind aus Castingshows hervorgegangen und sind die absoluten Megastars.
11: Ja. Das, ich glaube aber auch so ein bisschen so, nicht falsch verstehen, ich bin auch selber auch durch und durch deutsch so, aber das liegt so ein bisschen, glaube ich, in unserer deutschen DNA. So, das ist so, bei den Amis ist ja alles auch so mal ein bisschen anders. So, die gucken gerne nach oben und die sehen gerne Leute aufblühen und die sehen auch gerne Leute wirklich groß und erfolgreich werden. So, ich habe irgendwie letztens mit einer Freundin drüber gesprochen. Ich war nämlich bei meiner Schwester in New York, die dort für ein Jahr gelebt hat. Und mir ist dann wieder aufgefallen, wie krass die Amerikaner diese Kultur leben, sich gegenseitig so nach oben zu pushen.
10: Mhm.
11: Also wenn jemand was schafft, so das lieben die.
10: Respekt vor den Leistungen.
11: Genau. Wenn jemand einen neuen Porsche vorfährt, ist so, wow. How did you make it?
10: Hm.
11: Ich will das auch. Hm. Boah, wie cool. Toller Lack, tolles Auto. Ich gönn's dir. Und hier habe ich immer so ein bisschen das Gefühl so.
10: Wie kann er sich so eine Karre leisten, der Penner?
11: Wie kann das sein? Ich habe doch gesehen, der arbeitet doch auch nur irgendwo.
10: Genau, die Karre ist doch nur geleased. Ja, der wohnt wahrscheinlich mit Jaffa-Kisten in der Wohnung. Das ist typisch deutsch, das unterschreibe
11: das
10: ich
11: stimmt,
10: sofort. Ja.
11: Genau, und ich glaube, das widerspiegelt sich so ein bisschen so in verschiedenen Etappen, wie wir auch Dinge konsumieren. Unter anderem nämlich auch dann auch dieses Popstars oder generell Castingshows, das war alles so ein bisschen so, naja, ist ja geil, es berührt mich auch, aber gucken wir erstmal, ob die das schaffen. Mit verschränkten Armen, ja?
10: Du hast ja, bevor es zu Popstars ging, hast du ja in verschiedenen Bands gespielt. Ich glaube, in 4 verschiedenen hast du gesungen.
11: Ja.
10: Das heißt, das musikalische Talent war schon da. Du hattest schon eine Stimme.
11: Ja.
10: Und dann warst du 18, als es losging mit Popstars, ne?
11: Ich war 17,
10: 17
11: in der
10: noch
11: Staffel.
10: Was.
11: Genau, ich bin gerade 18 geworden, kurz vorm Finale, ja.
10: Und in diesem jungen Alter muss man damit erstmal umgehen können, ja?
11: Mhm.
10: Also erstmal wurdest du geknechtet von Detlef D. Soest, ne? Der ja schon mehrfach in dieser Sendung war.
11: Stimmt, mit dem ich aber nie Probleme hatte, muss man auch dazu sagen. Ich habe das ja geliebt.
10: Ja.
11: Ja.
10: Und dann war es auf einmal soweit. Dann war es November 2006.
11: Ist schon lange her.
10: Der 23. war es,
11: ja,
10: ne?
11: Ja, ja.
10: Und da gab es dann die sensationelle Zusammenstellung dieser Band mit dir.
11: Mandy
10: und Senna. Genau. Und dann ging es los mit Shame.
11: Das war ja auch damals, dass man über Nacht quasi Shame downloaden konnte. Ich glaube, wir haben da auch den Rekord an Downloads geknackt. Damals zu dem Zeitpunkt, das war ja noch so diese Zeit, wo Downloads erst so angefangen haben, Relevanz zu finden, mit Jamba und all diesem Klingeltöne und diesem ganzen Gedöns, war ja vorher alles auf CD und dann ging es wild los. Also gewonnen, eine halbe Stunde später gefühlt saßen wir bei Stefan Raab, TV Total auf der Couch. Ja, war wild.
10: Hast du vorher nur ansatzweise damit gerechnet, dass dein Leben auf einmal komplett auf links gekrempelt wird?
11: Irgendwie nicht so richtig, weil also während Popstars waren wir ja sehr abgeschirmt. Das ist ja auch nicht so wie heute, dass man irgendwie parallel dann irgendwie schon sich seinen Instagram-Account aufbaut und eine Community und all das. Wir waren ja Handy damals zu dem Zeitpunkt, keiner ist auf den Internetknopf gegangen. Das war einfach, die Rechnung ist in die Höhe geschossen und das wollte sich keiner antun. Wir waren sehr abgeschirmt, wir sind da rausgekommen und waren irgendwie von heute auf morgen irgendwie Stars, wenn man das so nennen kann. sehr überfordernd, natürlich auch sehr schön, aber sehr überfordernd und von heute auf morgen komplett anderes Leben. Also von der Schulbank quasi auf großen Bühnen, von No-Make-up zu Full-Out-Make-up, von flachen Schuhen zu, also so all das, was es halt dann so mit sich bringt, wie wir es dann gelebt haben, 4 Jahre, jeden Tag Full-Out-Kalender, dieses viele zu tun haben, hat mir tatsächlich gut getan, weil ich es liebe, viel unterwegs zu sein, viel zu machen, unterschiedliche Jobs. Aber es war natürlich auch in vielen Belangen auch überfordernd, also fürs Gehirn, all das irgendwie überhaupt zu verarbeiten. Also es gibt viele Dinge, an die ich mich nicht so richtig erinnere.
10: Das kann ich mir gut vorstellen. Ja. Aber hat sich das in der Zeit vor euch schon abgezeichnet? Also sagen wir mal die Monate, bevor es dann am Ende zum großen Finale ging, war es ja wahrscheinlich ähnlich. Ihr habt ja den ganzen Tag auch trainiert und gesungen und wurdet gecoacht und musstet tanzen. Und das war ja schon also ein ähnlicher Prozess, oder?
11: Ja, war ein ähnlicher Prozess. Das war dann so auch so diese kurze Phase, wo wir das erste Mal dann quasi auch nicht mehr in einem Bandhausgerüst waren, sondern wirklich eher in einem Hotel untergebracht waren. Das heißt auch raus konnten, shoppen konnten, all das. Also wir waren nicht 24/7, ich sag mal jetzt, klingt böse, aber so war es ja nicht, eingesperrt, so, weil du nicht die ganze Zeit nur am Drehen warst. Du hattest auch viel Freizeit zwischen den Aufnahmen und vor dem Finale. Aber ja, also erstmal, glaube ich, konfrontiert war ich damit, als ich dann irgendwie bei DM oder so irgendwie mir Klopapier gekauft habe oder irgendwie was ganz Banales.
10: Und da haben die Leute gesagt, was, dieser Popstar braucht Toilettenpapier? Ich dachte, Göttinnen brauchen so etwas nicht.
11: Ja, genau. Genau so. Und dann halt irgendwie kreischend hinterhergerannt und hinterhergelaufen und boah, und können wir Autogramm und sowas halt, also überfordernd. War sehr überfordernd in diesem Moment, ja.
10: Also ich habe das ja die ganze Zeit verfolgt, diese Popstars-Geschichten seit No Angels. Und die waren ja nun auch ein paar Mal in meiner Sendung und ich habe mit denen gesprochen und habe so gedacht, die sind irgendwie auf einem anderen Stern unterwegs, weil es war einfach so, dass die teilweise während des Interviews gar nicht anwesend waren. Also körperlich schon, aber geistig waren die schon ganz woanders.
11: Ah, du meinst damals in ihrer
10: hohen Zeit, weißt du, da waren die komplett irgendwie, ich dachte, was, stehen die unter Strom, was ist denn da los? Mhm. Unfassbar. Und habe ich darüber mir Gedanken gemacht, wie das ist und es ist ein totales Hamsterrad. Und wenn ich eure Pläne gesehen habe, wenn es so Radio-Promo-Tage gab, da stand dann irgendwie
11: der erste Termin um 5 Uhr morgens.
10: Ja, oder um 5, genau. Und dann ging das los. Show. Dann 4 Radiosender morgens, dann war ein kurzes Mittagessen und dann waren weitere 4 Radiosender, abends eine Fernsehshow und das ging so eine Woche durch. Und da habe ich gedacht, meine Güte. Und am Wochenende Top of the Pops und wie sie ganzen Festivals alle heißen.
11: Ja.
10: Ne?
11: Ja, total. Also ich glaube so auch als außenstehende Person, wenn man das nicht so weiß oder nicht so erlebt hat, klingt das immer so ein bisschen wie so Meckern auf sehr hohem Niveau. Mhm. Und aber ja, ihr habt es euch ja ausgesucht, das höre ich auch ganz oft. Aber es ist schon, es hat natürlich mit einer, ich sag mal, mit einem normalen Job, wenn man jetzt irgendwie hart kellnern geht oder so, hat das damit nichts zu tun. Das ist völlig klar. Aber so dieses den ganzen Tag irgendwie da sein, parat sein, versuchen kluge Sachen zu sagen und nicht irgendwie über seine eigenen Wörter zu stolpern, von 5 Uhr morgens bis spät in die Nacht, immer sehr präsent zu sein, so dass das auf Dauer extrem challenging tatsächlich, ja.
10: Wie ist das, wenn man so zusammengesetzt wird? Also im Prinzip seid ihr 3 fremde Menschen, die auf einmal eine Band sind, die wiederum so nach außen wirken wie eine Familie. Wird man da automatisch Freundin oder ist man Kollege? Wie muss man das bewerten?
11: Es ist, ich glaube, dieses Gefühl von Kollege ist 50 Mal übersprungen worden. Ja. Also das war halt von heute auf morgen Familie.
10: Ja.
11: Weil du bist ja über ein halbes Jahr in dieser Popstar-Staffel und du kämpfst zusammen für etwas. Weil du weißt am Ende des Tages, es wird nicht nur eine gewinnen, sondern es werden, ja, am Ende wussten wir, dass es dann 3 werden. Das heißt, man wächst zusammen. Es ist schon da wie so eine Familie. Es ist ja nicht nur Konkurrenzgedanke, es ist ja auch ganz viel. Man ist voneinander abhängig, man supportet sich gegenseitig, man unterstützt sich. Und dann, während quasi unserer Karriere, als es dann tatsächlich so richtig erst losging, war es ein absolutes, verflochtenes Bündnis so. Also eher wie Familie immer.
10: Komplett, Schwestern.
11: Ja, Schwestern. Auch komplett irgendwie Familienersatz, weil wir von heute auf morgen von zu Hause auch weg waren.
10: Mhm.
11: Darf man ja auch nicht vergessen, so Mandy war irgendwie 16, ich war 17 während der Popstar-Staffel. Und da ist man ja eigentlich noch total zu Hause.
10: Aber Senna war deutlich älter, wa?
11: Deutlich, genau. Senna war, ist 9 Jahre älter als ich.
10: War sie so ein bisschen die Mama, Mama-Ersatz?
11: Ja, Mama ist immer so ein bisschen komisches.
10: Große Schwester.
11: Ja, große Schwester, definitiv. Also hat uns auch genau in vielen Momenten auch tatsächlich gut an die Hand genommen. Genau in solchen Momenten, wo man einfach dann auch unsicher mal war oder vielleicht nicht jedes Interview toll geklappt hat, wo man vielleicht auch mal so mit schwierigen Fragen irgendwie sich auseinandersetzen musste. das war schon sehr gut, ja, war positiv, jemanden zu haben wie sie, die halt einfach dann so viel mehr Lebenserfahrung schon hatte.
10: Hat man da noch ein Privatleben? Wie habt ihr das geschafft, den Kontakt zu Eltern zu halten? Du hattest ja zwischendurch sogar einen Freund, ne? Während der Popstars-Geschichte oder während der Monroes-Geschichte, ne?
11: Ja, bei Popstars ist also meine Beziehung ist damals tatsächlich in die Brüche gegangen. Mein zweiter Freund war dann unser Choreograf damals.
10: Das bietet sich ja an, ne?
11: Ja, das war sehr naheliegend.
10: Okay.
11: Das war auch sehr schön, weil man natürlich mehr Momente hatte zusammen, aber es hat halt kein gesundes Verhältnis von Privat zu Arbeit Trennung. Das funktioniert einfach nicht. Also irgendwie, weil es halt einfach irgendwie doch sehr nah und sehr close ist und man oft wenig Zeit für solche privaten Dinge hat und so Bumble und sowas gab es ja früher auch noch nicht so wie heute.
10: Ne? Mhm. Und wie war das für die anderen beiden? Du hattest einen Freund und sie hatten keinen?
11: Doch, tatsächlich.
10: Hatten die alle einen, ja?
11: Ja, wir waren, glaube ich, alle immer wieder in Beziehungen, ja.
10: Während der ganzen Monroes-Geschichte.
11: Die sind da mitgereist. Ja, auch heiß begehrt.
10: Natürlich wart ihr das.
11: Ja, aber ich muss auch dazu sagen, also dieses viel unterwegs sein und so, es war immer sehr schön, jemanden zu haben, zu wissen, so, da ist so eine Person, auf die man sich konzentrieren kann und irgendwie so ein bisschen Normalität noch erfährt, neben diesem ganzen Glamour-Gedöns, sage ich mal. Ja, das war sehr schön.
10: Wer jetzt wissen möchte, wie die Geschichte weitergeht, Podcast abonnieren. Da gibt's unsere komplette Folge unter BB Radio Mitternachtstalk und erzählen wir auch, was gerade aktuell bei Baha anliegt. Das kann man übrigens auch nachlesen und bebildert sich anschauen und zwar in den sozialen Kanälen. Wo kann man dich dann überall sehen und hören?
11: Überall. Also jede Streaming-Plattform oder auch YouTube. Ja, wenn ihr wissen wollt, wo ich auftrete oder so, immer bei Instagram gucken. Ich habe da so eine extra Highlight-Bubble angelegt und da poste ich immer regelmäßig Sachen rein, wenn ich irgendwo zu hören oder zu sehen bin.
10: Wunderbar. Dann bedanke ich mich, dass du da warst. Bei mir war Ex-Monroe-Star Baha Kizil. Bleib schön gesund und bis zum nächsten Mal.
11: Danke, du auch.
10: Tschüssi.
11: Bis bald.
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10: Bei mir ist Johannes Schröder. Er ist Kabarettist, er ist Comedian und er ist Lehrer. Und
7: das
10: deshalb überlege ich mir gleich von vorne, wie spricht man sie dich jetzt an? Muss man sie sagen, weil du
7: Jens,
10: Lehrer sie sind?
7: Jens, wir machen das heute ganz einfach. Du kannst mich einfach gerne siezen. Oder du sprichst mich so an, wie mich meine Schüler immer angesprochen haben. Das geht auch.
10: Ne? Wie?
7: Korrekturensohn. Ne? Darauf reagiere ich. Ich reagiere auch auf Lauchlehrer. Oder du Opfer einfach so. Ne? Das sind alle Sachen da. Oder ey. Einfach ey. Ey. Ne? Das funktioniert auch.
10: Unfassbar. Ich glaube, das war auch ein Grund, warum ich niemals hätte Lehrer werden können, weil ich möchte mich so nicht ansprechen lassen. Früher waren ja Lehrer, also meiner Zeit waren ja Lehrer Respektspersonen.
7: Das hat sich ein bisschen verändert, aber ich glaube mit Humor und so, da kriegt man die jungen Leute auch noch. Aber klar, da sind Sachen anders als früher.
10: Wir werden die Geschichte gleich mal erzählen, wie du zum Comedian geworden bist vom Lehrer. Mhm. War Lehrer ursprünglich dein Traumberuf?
7: Also Traumberuf würde ich jetzt nicht sagen, aber ich habe im Zivildienst damals dann so die Idee gefasst, Mensch, ich kann gut mit jungen Leuten, mit Jugendgruppen, ich kann junge Leute motivieren, ich gucke mir die an und so, ich vorverurteile die nicht, ich mag die irgendwie. Und dann kam sicherlich so ein bisschen sowas Humormäßiges immer mit rein, dass ich die zum Lachen gebracht habe und ich habe mich, glaube ich, selber nie so wahnsinnig ernst genommen und deshalb konnte ich einen guten Draht finden und das war für mich das, was mich so als Lehrer auch wirklich, so sag ich mal, am Leben erhalten hat, ne? dass wir im Klassenzimmer eine gute Atmosphäre hatten, dass wir da Spaß hatten und dann trotzdem auch wieder unterrichten konnten, also so ganz verkehrt ist der Job für mich nicht gewesen. Ne?
10: Du bist 1974 in Berlin-Charlottenburg geboren, das heißt, als du mit dem Studium fertig warst du so Mitte der 90er Jahre vermutlich, ja?
7: Ja, Ende schon, ne? Ich war 2000 war ich fertig mit dem Studium. Ich hatte immer so ein bisschen so leichte, so ein retardierendes Moment, also so Verzögerungsstrategien hatte ich quasi.
10: Über die Verzögerungsstrategien reden wir gleich nochmal, weil die hatten ja auch in deinem Leben einen besonderen Sinn, muss man ja so sagen. Aber ich möchte mal zurückkommen auf die Zeit, als du anfingst zu unterrichten. Mhm. Da warst du so gut über 20 und hattest mit jungen Leuten zu tun, die, sagen wir mal, bis 16, 18 Jahre alt waren, die natürlich den entsprechenden Respekt vor den Lehrern nicht hatten.
7: Ja.
10: War es von vornherein für dich gar nicht so schlimm, wenn die dich so angesprochen haben, wie du das gerade eben erwähnt hattest?
7: Also ich hatte vor allen Unterrichtsstunden immer erstmal Angst, weil ich dachte so, wie reagieren die auf mich? Und jedem Referendar geht es jetzt so, glaube ich, ist, glaube ich, die Hauptangst, werde ich da ernst genommen? Was ist, wenn die nicht zuhören und so, ja? Ich glaube, die Schüler reagieren darauf, auf Selbsthumor, darauf, dass man die einfach anguckt und ernst nimmt und deren Probleme ernst nimmt. So, und sobald das da ist, sobald die sich angesprochen fühlen und sich ernst genommen fühlen, dann funktioniert der Rest gut. Die Beziehungsebene, die muss stimmen.
12: Ich glaube, die Schüler merken sofort, wenn man künstlich irgendwie einfach irgendwas runterspult oder so, oder so tut, als ob man jetzt da der strenge Lehrer wäre. Das kommt nicht an. Ne? Einfach sich die jungen Leute anschauen und ja, Beziehungsebene, das ist das A und O.
10: Hast du früher schon die Schüler unterhalten und haben die gelacht über das, was du gemacht hast?
12: Also wir hatten einfach ganz viel Situationskomik. Mhm. Ne? Die kann man auch gar nicht so direkt so verbal wiedergeben. Aber wir haben also einen Lehrerausbilder, der hat mir mal gesagt, man muss im Grunde in jeder Unterrichtsstunde mindestens 3-4 Mal richtig gelacht haben mit den Schülern. Nicht über die Schüler, mit den Schülern. Ja, und danach ist die Motivation einfach um ein Vielfaches höher. Ne? Also dieses gemeinsame Lachen, das hat sowas Lösendes und Befreiendes. Ja, und zwar über kulturelle Grenzen hinweg, über Altersgruppen hinweg, ganz egal. Wenn man über was gemeinsam gelacht hat, dann hat man wieder ein Gemeinschaftsgefühl. Ne? Haben gesagt, wir haben alle darüber jetzt gelacht. Ja, so zack und jetzt wieder arbeiten. So, ne? Also das hat was unglaublich Gemeinschaftsstiftendes und die lachen dann nicht über meine Witze, das finden die wiederum scheiße. Die lachen darüber, wenn ich mich selber nicht ernst nehme, über meine Witze, sowas. Ne? Die lachen über Situationen, über nicht immer jetzt so, dass einer runtergemacht wird, das gar nicht. Ne? Aber viele Momente, wo gemeinsam gelacht wird, das ist das A und O. Und irgendwie habe ich da so ein bisschen Bühnenflair geleckt, auf jeden Fall.
10: Du hast früher auch die Theater AG geleitet, also genau. Es ging schon so ein bisschen in Richtung Schauspiel und Bühne, das war immer schon so ein bisschen deine Leidenschaft.
12: Genau, und eine Kollegin sagte noch mal zu mir, Mensch Johannes, du bist doch selber eine Rampensau. Mhm. Die hat mich dann mal in den Proben immer so begleitet und gesagt, mach das doch selber. Und dann habe ich immer mehr gemerkt, wie ich da selber aufblühe und wie mir das Freude macht. Auch die Konzentration, die so auf der Bühne herrscht und herrschen muss, diese Aufregung vorher. Und dann habe ich so kleinere Fortbildungen für mich gemacht im Theaterbereich. Und irgendwann habe ich gesagt, so jetzt probiere ich mal Stand-up aus. Ne? Und das war dann so der Anfang.
10: Du hast in Kanada mal probiert, wie das ist, vor Publikum, was ich nicht kenne, zu probieren. Hast du auch schon mal, bevor du nach Kanada gegangen bist, auf einer Bühne irgendwo?
12: Nee, das war das Stand-up nicht. Ne? Okay. Da war ich auf Theaterbühnen, also quasi im Theaterstück. Aber Stand-up mit einem eigenen Text, ganz alleine auf der Bühne, da hatte ich meinen allerersten Auftritt in Toronto.
10: Jetzt fragen sich einige Leute, wieso Kanada? Du bist Lehrer für Deutsch.
12: Und Englisch,
10: Sport,
12: ja.
10: Und Englisch, war
12: nee, Sport nicht. Hast du nicht, das lieb, dass du das denkst, Jens, Sport.
10: Weil aber du so sportlich aussiehst, habe ich gedacht. Ne?
12: Siehste, habt ihr das gehört?
10: Das ist meistens so eine Kombi. Meistens machen die Lehrer ja Deutsch, Englisch und Sport.
12: Ja, ne? Oder Sport und Erdkunde. Ne? Ganz,
10: Und bei dir war es Englisch, deshalb hattest du die Sprachbarriere nicht und hast gesagt, okay, ich kann in Kanada auftreten.
12: Genau, aber es ist, ich glaube, jeder könnte mit so ein bisschen Englisch auch dort auftreten. Das Wichtigere ist eigentlich, dass man auf der Bühne weiß, warum man da jetzt ist, also eine Haltung hat. Mhm. Ne? Und das ist, wenn du jetzt ins Ausland gehst, der riesige Vorteil, du bist der naive Betrachter von außen, du kommst über Tausende von Kilometern irgendwo hingeflogen und kannst jetzt so sagen, Mensch, das ist aber hier komisch bei euch. Das hilft einfach auf der Comedy-Bühne wahnsinnig, ne? Weil du dich einfach wundern kannst. Und du bist ja der Fremde. Das heißt, der Fremde ist immer erstmal interessant. Das Schwierigste eigentlich, nämlich diese Bühnenhaltung, die komische Perspektive, die ist schon mal da. Und dann ist die Sprache ist dann sekundär eigentlich. Ne? Das kommt dann auch noch, aber so war es für mich ein guter Einstieg. Da habe ich auch gar nicht über Lehrer geredet, da habe ich über The German geredet, ne? Der Deutsche, der einfach erstmal da sich wundert, sage ich mal. Und die Leute lachen, also auch ich war auch in Nordamerika, also in Chicago und Detroit und die schmeißen sich weg über Deutsche, ne? Überhaupt über unsere Art, ne? Wir sind ja so ein bisschen spießig, so ein bisschen und unsere Sprache klingt einfach hölzern für die, ne? Und dann, also das ist, darüber lachen die sehr, sehr viel und sehr gerne. So.
10: Ich finde das so spannend. 1998, sagen wir mal, oder Ende der 90er Jahre, fängst du am Schuldienst zu arbeiten, machst das 12 Jahre und sagst, ich möchte gerne Comedy machen. Mhm. Dann schmeißt du den ganzen Schuldienst hin oder hängst ihn zwischendurch mal an den Nagel, genau. Nimmst ein Sabbatical, gehst nach Toronto und machst da die Anfänge deiner Kabarett- und Comedy-Karriere.
12: Ja, ganz genau.
10: Und dann, das ist unfassbar, oder?
12: Ich habe wirklich alles zurückgespult im Leben. Also ich habe dann da ein WG-Zimmer gehabt, ne? Also quasi alles auf Null gestellt, meine Möbel irgendwo eingeladen. Habe quasi wie ein Student da gelebt, gehaust, kann man sagen. Und das Projekt, was mich bis jetzt und hier und heute begleitet, war quasi diese Stand-up-Kabarett-Comedy-Performance, sage ich mal, zu üben, ne? Zu trainieren und immer mehr zu schreiben und auszuprobieren und so. Also das hat sich durchgezogen. Und dann war damals Winter in Kanada und habe ich überlegt, so mache ich das jetzt in Deutschland weiter oder nicht? Na, das war für mich der allerschwerste Moment. Mhm. Ne? Quasi hier in Toronto funktioniert's, aber wie ist das jetzt zu Hause vor der eigenen Haustür? in Berlin, sage ich mal jetzt hier, ne, worüber soll ich denn da reden? Ja? Wenn dann plötzlich Freunde, Familie im Publikum sitzen und sagen, sag mal Johannes, was ist denn das jetzt? Ja? Also das war für mich das viel größere, sag ich mal, ja, Problem oder die größere Hürde, das quasi jetzt mit meinem normalen Leben zu verbinden. Ne? Und dann habe ich in Berlin meine ersten offenen Bühnen hier besucht. Gespielt.
10: Ja. Mhm. Johannes Schröder ist bei mir, er ist Kabarettist, er ist Comedian und er ist Lehrer. Wann ist dir denn eigentlich die Idee gekommen, dass du das, was du in den 12 Jahren als Lehrer erlebt hast, als Comedy-Programm auf die Bühne bringen kannst? Weil das hat ja auch ein Alleinstellungsmerkmal. Das hat ja vorher noch nie jemand vor dir gemacht.
12: Es war wirklich, also glaubt mir gar keiner, aber es war auf dem Rückflug von Toronto nach Deutschland. Da habe ich während der Zeit des Fliegens quasi, habe ich meine ersten 7, 8 Minuten geschrieben. Da habe ich so gedacht, so, ich entschuldige mich. Es war wirklich mein Lebensgefühl. Ich entschuldige mich dafür, was ich als Deutschlehrer alles angerichtet habe, sozusagen. Also es war so ein Grundgefühl. Ich habe gesagt, ey Leute, es tut mir leid, ja, hier mit Gedichtinterpretation, ja, mit Inhaltsangabe, ja, das lyrische Ich und so und diese gelben Reklamhefte, ja. Weißt du? Und ich sage, es tut mir leid. Wirklich. Ich konnte nicht anders. Ich habe es mit, ja, hier Listening Comprehension, weißt du? Listen and repeat und so. Und ich hatte so das war so mein Lebensgefühl. Ich sage, Leute, es tut mir echt leid dafür. Ne? Ich kann es nicht rückgängig machen. Ja, ich habe eure Lebenszeit quasi etwas verbraucht dadurch als Lehrer. Und das war so meine Haltung. Und dann kam ein Thema nach dem anderen hinzu. Ne? Dann der Sportlehrer hier, das war so meine Konkurrenzperson, ne? Die bildungsferne Spaßgurke aus der Turnhalle. Geistiger Kleingärtner mit Lehrerlaubnis. Und da hatte ich eine, und das fing so mit einer 2-Minuten-Nummer

0: Falscher Satzbau. Was hast du bei mir gelernt? Ja.
1: Die kommen, die studieren ja deutschlandweit so, ne, jetzt inzwischen. Und vor allem die Schüler, die ich als Theater-AG-Lehrer hatte, ne, wo wir quasi selber, wo ich noch genau weiß, also wir sind ja selber durch dieses Lampenfieber durchgegangen, ne, und ich habe die ja dann quasi so ein bisschen gecoacht, so wie sie mit dem Lampenfieber umgehen und diese Bühnenpräsenz und diese Spannung und diese ganze Aufregung und durchlebt. Und danach hatten wir so diese befreienden Erlebnisse, wenn dann so eine Premiere rum war, ne, mit den Schülern. Das heißt, die wussten genau, wovon ich rede, und dann hatten wir natürlich da viel Gemeinsamkeit. Aber die Schüler tauchen auf und finden das eigentlich witzig. Und dann erinnern wir uns gemeinsam an gemeinsame Schulerlebnisse so, ne, die wir dann hatten. Und die erzählen mir dann, wie es damals in der 6. Klasse war im Englischunterricht und was dann bei denen hängen geblieben ist. Das erzählen die dann immer. Das ist immer witzig. Ne?
0: Ich stelle mir das vor, wie du dich hinsetzt und sagst, was habe ich in diesen 12 Jahren alles erlebt? Das muss ich mal erstmal auf einen Zettel schreiben.
1: Ja, ja.
0: Aber das dann anschließend zu einem Gag umzuformen und in einem Bühnenprogramm umzuarbeiten, das ist wahrscheinlich eine tierische Arbeit.
1: Ja, also es fängt natürlich auch so an, also ich habe aus meinen eigenen Erlebnissen berichtet, ne, Elternsprechtag, ne, wenn die Eltern kommen und sagen, hier, mein Kind hat ADAC. Und viele Sachen verändere ich ein bisschen oder baue sie weiter aus. Dann aus der Klassenfahrt natürlich nach Amsterdam, alles, was da passiert ist. Und jetzt kommen auch ein paar, sag ich mal, aktuelle Themen rein. Ne? Digitalisierung ja auch, das ist ja gerade so ein Riesenwandel, der da herrschte. Ne? Früher haben wir ja Tafelbilder noch abgeschrieben, Jens, oder? Du erinnerst dich?
0: Ja, natürlich.
1: Die werden ja nicht mehr abgeschrieben.
0: Die werden abfotografiert.
1: Die werden ab, und aber nicht von jedem, von einem Schüler. Und dann werden die hochgeladen in die Klassen-WhatsApp-Gruppe. Und die Schüler haben mich wirklich noch gefragt, die haben gefragt, Herr Schröder, muss wirklich jeder Einzelne von uns das Tafelbild abfotografieren, so leidend, ja. Und ich habe dann noch so mit meinem pädagogischen Ethos noch so gesagt, ja, es prägt sich besser ein, wenn jeder sein eigenes Foto macht. Ja. Macht bitte, von der Verarbeitungstiefe. Aber allein schon mit Digitalisierung gibt es viel, viel Witziges, ja. Es gibt ja digitale Klassenbücher, ja. Das ist ja alles
0: verrückt. Die kann man fälschen von außen, wenn man ein guter Hacker ist, ne?
1: Definitiv, aber vor allem, früher so ein Klassenbuch hatte ja eine Seele eigentlich, ne? So ein Klassenbuch sah immer genauso aus, wie die Klasse war, so wie spätestens nach einer Woche, ne? Und so ein Klassenbuch konnte man auf den Tisch knallen, aufs Pult knallen, da konnte man irgendwie Blödsinn reinschreiben und Pimmel und keine Ahnung was, ja, oder die Schüler konnten das klauen und dann war es immer weg, es war ein Mysterium, so ein Klassenbuch, ne? Und jetzt wird das ersetzt durch so eine App, ne? Der Lehrer hat quasi nur noch sein Smartphone und dann wird das da alles langweilig auch, da gehen Erlebnisse verloren, ja, Identifikationsräume gehen damit, ne?
0: Das stimmt, aber darüber müssen wir dann beim nächsten Mal weitersprechen. Wer mehr von und über Johannes Schröder erfahren möchte, der abonniert den BB Radio Mitternachtstalk als Podcast. Und da gibt es ein sehr ausführliches Gespräch mit ihm. Ansonsten gibt es Johannes Schröder in den sozialen Netzwerken.
1: Genau, auf Instagram, Herr Schröder unterstrich Korrekturensohn.
0: Oder Facebook gibt es auch.
1: Genau, Facebook auch.
0: Internetseite.
1: Herr Schröder einfach. Genau, Internetseite Herr Schröder, Facebook Herr Schröder oder Instagram, Herr Schröder unterstrich Korrekturensohn oder einfach mal dem Hashtag Korrekturensohn folgen. Da ist auch immer der ein oder andere kleine Clip dabei.
0: Den man sich unbedingt auch anschauen sollte. Vielen Dank an den Pädagogen unter den Comedians, Johannes Schröder. Schön, dass du bei uns warst.
1: Lieber Jens, vielen, vielen Dank für die Einladung zu eurem Sender. Das ist für mich eine Ehre. Danke.
0: Hat mir sehr gut gefallen. Ich freue mich auf unser nächstes Gespräch.
1: Ich mich auch.
0: Tschüss.
1: Danke.
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4: Im Studio Cornelius Dreger. Deutschland und die anderen Ostseestaaten wollen beim Thema Drohnenabwehr enger zusammenarbeiten und auch auf andere Bedrohungen wie Desinformationskampagnen oder gekappte Unterwasserkabel stärker reagieren. Bei einem Treffen der Innenminister in Flensburg wurde vereinbart, dafür eine neue Taskforce zu gründen. Bundesinnenminister Dobrindt sagte:
5: Unser Ziel ist es, dass wir noch stärker gemeinsam innerhalb des Ostseeraums, innerhalb Europas abgestimmt uns gegen diese hybriden Bedrohungen schützen. Wir wollen schlichtweg schneller aufklären, abschrecken, abwehren.
4: Eine Hackergruppe erpresst das Land Berlin und droht offenbar damit, gestohlene Daten zu veröffentlichen. Tom Husse mit den Einzelheiten.
6: Mitte August hatte ein Hackerangriff die Berliner Verwaltung zum Teil über Tage lahmgelegt. Nun behaupten die Hacker laut Spiegel,